0: Wir sind hier zusammengekommen und beten gemeinsam den nicht reichen Rosenkranz für den Frieden in der Welt. Die lichtreichen Geheimnisse des Rosenkranzes sollen unseren Glauben und unser Leben erleuchten und uns ein Stück der göttlichen Weisheit offenbaren. Im Namen des Vaters und des Sohnes und des Heiligen Geistes.
1: Amen.
0: Ich glaube an

0: Vergebung der Sünden, Auferstehung der Toten und das ewige Leben. Amen.
1: Vater unser im Himmel, geheiligt werde dein Name, dein Reich komme.

0: Maria, voll der Gnade, der Herr ist mit dir. Du bist gebenedeit unter den Frauen. Und gebenedeit ist die Frucht deines Leibes, Jesus, der in uns den Glauben vermehre.
1: Heilige Maria, Mutter Gottes, bitte für uns Sünder, jetzt und in der Stunde unseres Todes. Amen.
0: Gegrüßet seist du, Maria, voll der Gnade, der Herr ist mit dir. Du bist gebenedeit unter den Frauen. Und gebenedeit ist die Frucht deines Leibes, Jesus, der in uns die Hoffnung stärke.
1: Heilige Maria, Mutter Gottes, bitte für uns Sünder, jetzt und in der Stunde unseres Todes. Amen.
0: Gegrüßet seist du, Maria, voll der Gnade, der Herr ist mit dir. Du bist gebenedeit unter den Frauen. Und gebenedeit ist die Frucht deines Leibes, Jesus, der in uns die Liebe entzünde.
1: Heilige Maria, Mutter Gottes, bitte für uns Sünder, jetzt und in der Stunde unseres Todes. Amen.
0: Ehre sei dem Vater und dem Sohn und dem Heiligen Geist.
1: Wie im Anfang, so auch jetzt und alle Zeit und in Ewigkeit. Amen.
0: Erstes Geheimnis, Jesus, der von Johannes getauft worden ist. Jesus wird bei der Taufe direkt vom Vater bestätigt. Der sagt, dieser ist mein geliebter Sohn, an dem ich Wohlgefallen gefunden habe. Mit der Taufe beginnt das göttliche Gnadenleben in uns. Wir werden zu Kindern Gottes. Vater unser im Himmel, geheiligt werde dein Name, dein Reich.

0: Gegrüßet seist du, Maria, voll der Gnade, der Herr ist mit dir. Du bist gebenedeit unter den Frauen, und gebenedeit ist die Frucht deines Leibes, Jesus.
1: Heilige Maria, Mutter Gottes, bitte für uns Sünder, jetzt und in der Stunde unseres Todes. Amen.
0: Gegrüßet seist du, Maria, voll der Gnade, der Herr ist mit dir. Du bist gebenedeit unter den Frauen, und gebenedeit ist die Frucht deines Leibes, Jesus.
1: Heilige Maria, Mutter Gottes, bitte für uns Sünder, jetzt und in der Stunde unseres Todes. Amen.
0: Gegrüßet seist du, Maria, voll der Gnade, der Herr ist mit dir. Du bist gebenedeit unter den Frauen, und gebenedeit ist die Frucht deines Leibes, Jesus.
1: Heilige Maria, Mutter Gottes, bitte für uns Sünder, jetzt und in der Stunde unseres Todes. Amen.
0: Gegrüßet seist du, Maria, voll der Gnade, der Herr ist mit dir. Du bist gebenedeit unter den Frauen, und gebenedeit ist die

0: seist du, Maria, voll der Gnade, der Herr ist mit dir. Du bist gebenedeit unter den Frauen, und gebenedeit ist die Frucht deines Leibes, Jesus.
1: Heilige Maria, Mutter Gottes, bitte für uns Sünder, jetzt und in der Stunde unseres Todes. Amen.
0: Gegrüßet seist du, Maria, voll der Gnade, der Herr ist mit dir. Du bist gebenedeit unter den Frauen, und gebenedeit ist die Frucht deines Leibes, Jesus.
1: Heilige Maria, Mutter Gottes, bitte für uns Sünder, jetzt und in der Stunde unseres Todes. Amen.
0: Gegrüßet seist du, Maria, voll der Gnade, der Herr ist mit dir. Du bist gebenedeit unter den Frauen, und gebenedeit ist die Frucht deines Leibes, Jesus.
1: Heilige Maria, Mutter Gottes, bitte für uns Sünder, jetzt und in der Stunde unseres Todes. Amen.
0: Ehre sei dem Vater und dem Sohn und dem Heiligen Geist.
1: Wie im Anfang, so auch jetzt und alle Zeit und in Ewigkeit. Amen.
0: Maria, Königin des heiligen Rosenkranzes, bitte für uns. Zweites Geheimnis. Jesus, der sich bei der Hochzeit in Kana offenbart hat. Jesus beginnt sein öffentliches Wirken bei der Hochzeit in Kana. Jesus offenbart, um sich zu vermählen. Denn Gott ist ja der Bräutigam und die Schöpfung seine Braut.
1: Vater unser im Himmel, geheiligt werde dein Name, dein Reich komme, dein Wille geschehe, wie im Himmel so auf Erden.
0: Unser tägliches Brot gib uns heute und vergib uns unsere Schuld, wie auch wir vergeben unseren Schuldigen. Und führe uns nicht in Versuchung, sondern erlöse uns von dem Bösen.
1: Gegrüßet seist du, Maria, voll der Gnade, der Herr ist mit dir. Du bist gebenedeit unter den Frauen, und gebenedeit ist die Frucht deines Leibes, Jesus, der sich bei der Hochzeit in Kana offenbart hat.
0: Heilige Maria, Mutter Gottes, bitte für uns Sünder, jetzt und in der Stunde unseres Todes.

0: Heilige Maria, Mutter Gottes, bitte für uns Sünder, jetzt und in der Stunde unseres Todes. Amen.
1: Gegrüßet seist du, Maria, voller Gnade, der Herr ist mit dir. Du bist in der Leid unter den Frauen und gebenedeit ist die Frucht deines Leibes, Jesus.
0: Heilige Maria, Mutter Gottes, bitte für uns Sünder, jetzt und in der Stunde unseres Todes.

0: Heilige Maria, Mutter Gottes, bitte für uns Sünder, jetzt und in der Stunde unseres Todes. Amen.
1: Gegrüßet seist du, Maria, voller Gnade, der Herr ist mit dir. Du bist gebenedeit unter den Frauen, und gebenedeit ist die Frucht deines Leibes, Jesus.
0: Heilige Maria, Mutter Gottes, bitte für uns Sünder, jetzt und in der Stunde unseres Todes. Amen. Ehre sei dem Vater und dem Sohn und dem Heiligen Geist.
1: Wie im Anfang, so auch jetzt und alle Zeit und in Ewigkeit. Amen.
0: Maria, Königin des Heiligen Rosenkranzes,
1: bitte für uns.
0: Drittes Geheimnis: Jesus, der uns das Reich Gottes verkündet hat. Jesus sagte: Die Zeit ist erfüllt, das Reich Gottes ist nahe. Kehrt um und glaubt an das Evangelium. Das Reich Gottes hat etwas mit Umkehr zu tun. Abkehr von der Welt und Hinwendung zu Gott. Er lehrt uns, wie wir in der Gnade Gottes leben können und sollen, damit wir das Reich Gottes erfahren können. Vater unser im Himmel, geheiligt werde dein Name, dein Reich komme, dein Wille geschehe im Himmel so auf Erden.
1: Unser tägliches Brot gib uns heute und vergib uns unsere Schuld, wie auch wir vergeben unsere Schuldigen, und führe uns nicht in Versuchung, sondern erlöse uns von der Böse.
0: Gegrüßet seist du, Maria, voll der Gnade, der Herr ist mit dir. Du bist gebenedeit unter den Frauen. Und gebenedeit ist die Frucht deines Leibes, Jesus, der uns das Reich Gottes verkündet hat.
1: Heilige Maria, Mutter Gottes, bitte für uns Sünder, jetzt und in der Stunde unseres Todes. Amen.
0: Gegrüßet seist du, Maria, voll der Gnade, der Herr ist mit dir. Du bist gebenedeit unter den Frauen. Und gebenedeit ist die Frucht deines Leibes, Jesus.
1: Heilige Maria, Mutter Gottes, bitte für uns Sünder, jetzt und in der Stunde unseres Todes. Amen.
0: Gegrüßet seist du, Maria, voll der Gnade, der Herr ist mit dir. Du bist gebenedeit unter den Frauen. Und gebenedeit ist die Frucht deines Leibes, Jesus.
1: Heilige Maria, Mutter Gottes, bitte für uns Sünder, jetzt und in der Stunde unseres Todes. Amen.
0: Gegrüßet seist du, Maria, voll der Gnade, der Herr ist mit dir. Du bist gebenedeit unter den Frauen. Und gebenedeit ist die Frucht deines Leibes, Jesus.
1: Heilige Maria, Mutter Gottes, bitte für uns Sünder, jetzt und in der Stunde unseres Todes. Amen.
0: Gegrüßet seist du, Maria, voll der Gnade, der Herr ist mit dir. Du bist gebenedeit unter den Frauen. Und gebenedeit ist die Frucht deines Leibes, Jesus.
1: Heilige Maria, Mutter Gottes, bitte für uns Sünder, jetzt und in der Stunde unseres Todes. Amen.
0: Gegrüßet seist du, Maria, voll der Gnade, der Herr ist mit dir. Du bist gebenedeit unter den Frauen. Und gebenedeit ist die Frucht deines Leibes, Jesus.
1: Heilige Maria, Mutter Gottes, bitte für uns Sünder, jetzt und in der Stunde unseres Todes. Amen.
0: Gegrüßet seist du, Maria, voll der Gnade, der Herr ist mit dir. Du bist gebenedeit unter den Frauen, und gebenedeit ist die Frucht deines Leibes, Jesus.
1: Heilige Maria, Mutter Gottes, bitte für uns Sünder, jetzt und in der Stunde unseres Todes. Amen.
0: Gegrüßet seist du, Maria, voll der Gnade, der Herr ist mit dir. Du bist gebenedeit unter den Frauen. Und gebenedeit ist die Frucht deines Leibes, Jesus.
1: Heilige Maria, Mutter Gottes, bitte für uns Sünder, jetzt und in der Stunde unseres Todes. Amen.
0: Gegrüßet seist du, Maria, voll der Gnade, der Herr ist mit dir. Du bist gebenedeit unter den Frauen. Und gebenedeit ist die Frucht deines Leibes, Jesus.
1: Heilige Maria, Mutter Gottes, bitte für uns Sünder, jetzt und in der Stunde unseres Todes. Amen.
0: Gegrüßet seist du, Maria, voll der Gnade, der Herr ist mit dir. Du bist gebenedeit unter den Frauen, und gebenedeit ist die Frucht deines Leibes, Jesus.
1: Heilige Maria, Mutter Gottes, bitte für uns Sünder, jetzt und in der Stunde unseres Todes. Amen.
0: Ehre sei dem Vater und dem Sohn und dem Heiligen Geist.
1: Wie im Anfang, so auch jetzt und alle Zeit und in Ewigkeit. Amen.
0: Maria, Königin des Heiligen Rosenkranzes,
1: bitte für uns.
0: Viertes Geheimnis: Jesus, der auf dem Berg verklärt worden ist. Jesus wurde vor ihnen verwandelt. Sein Gesicht leuchtete wie die Sonne und seine Kleider wurden weiß wie das Licht. Wir können sagen, dass Gott in diesem Geheimnis die Herrlichkeit Jesus zeigt und damit bestätigt, dass wir auf ihn hören sollen.

unser tägliches Brot gib uns heute und vergib uns unsere Schuld, wie auch wir vergeben unseren Schuldigen. Und führe uns nicht in Versuchung, sondern erlöse uns von dem Bösen.

0: Heilige Maria, Mutter Gottes, bitte für uns Sünder, jetzt und in der Stunde unseres Todes. Amen. Heilige Maria, Mutter Gottes, bitte für uns Sünder, jetzt und in der Stunde unseres Todes. Amen.
1: Ich grüße, Maria, Mutter Gottes.

0: Heilige Maria, Mutter Gottes, bitte für uns Sünder, jetzt und in der Stunde unseres Todes. Amen. Ehre sei dem Vater und dem Sohn und dem Heiligen Geist.
1: Wie im Anfang, so auch jetzt und alle Zeit und in Ewigkeit. Amen.
0: Maria, Königin des Heiligen Rosenkranzes,
1: bitte für uns.
0: Fünftes Geheimnis. Jesus, der uns die heilige Eucharistie geschenkt hat. Jesus antwortete ihnen: Ich bin das Brot des Lebens. Wer zu mir kommt, wird nie mehr hungern. Die heilige Eucharistie ist zum einen Quelle der Kraft, die uns ermöglicht, den schmalen Weg zum Leben zu gehen und das Ziel zu erreichen, und zugleich die vollkommene Vereinigung mit Jesus. Vater unser im Himmel, geheiligt werde dein Name, dein Reich komme, dein Wille geschehe, wie im Himmel so auf Erden.
1: Unser tägliches Brot gib uns heute und vergib uns unsere Schuld, wie auch wir vergeben unseren Schuldigen, und führe uns nicht in Versuchung, sondern erlöse uns von der Bösen.
0: Gegrüßet seist du, Maria, voll der Gnade, der Herr ist mit dir. Du bist gebenedeit unter den Frauen, und gebenedeit ist die Frucht deines Leibes, Jesus, der uns die heilige Eucharistie geschenkt hat.
1: Heilige Maria, Mutter Gottes, bitte für uns Sünder, jetzt und in der Stunde unseres Todes. Amen.
0: Gegrüßet seist du, Maria, voll der Gnade, der Herr ist mit dir. Du bist gebenedeit unter den Frauen, und gebenedeit ist die Frucht deines Leibes, Jesus.
1: Heilige Maria, Mutter Gottes, bitte für uns Sünder, jetzt und in der Stunde unseres Todes. Amen.
0: Gegrüßet seist du, Maria, voll der Gnade, der Herr ist mit dir. Du bist gebenedeit unter den Frauen, und gebenedeit ist die Frucht deines Leibes, Jesus.
1: Heilige Maria, Mutter Gottes, bitte für uns Sünder, jetzt und in der Stunde unseres Todes. Amen.
0: Gegrüßet seist du, Maria, voll der Gnade, der Herr ist mit dir. Du bist gebenedeit unter den Frauen, und gebenedeit ist die Frucht deines Leibes, Jesus.
1: Heilige Maria, Mutter Gottes, bitte für uns Sünder, jetzt und in der Stunde unseres Todes. Amen.
0: Gegrüßet seist du, Maria, voll der Gnade, der Herr ist mit dir. Du bist gebenedeit unter den Frauen, und gebenedeit ist die Frucht deines Leibes, Jesus.
1: Heilige Maria, Mutter Gottes, bitte für uns Sünder, jetzt und in der Stunde unseres Todes. Amen.
0: Gegrüßet seist du, Maria, voll der Gnade, der Herr ist mit dir. Du bist gebenedeit unter den Frauen, und gebenedeit ist die Frucht deines Leibes, Jesus.
1: Heilige Maria, Mutter Gottes, bitte für uns Sünder, jetzt und in der Stunde unseres Todes. Amen.
0: Gegrüßet seist du, Maria, voll der Gnade, der Herr ist mit dir. Du bist gebenedeit unter den Frauen, und gebenedeit ist die Frucht deines Leibes, Jesus.
1: Heilige Maria, Mutter Gottes, bitte für uns Sünder, jetzt und in der Stunde unseres Todes. Amen.
0: Gegrüßet seist du, Maria, voll der Gnade, der Herr ist mit dir. Du bist gebenedeit unter den Frauen, und gebenedeit ist die Frucht deines Leibes, Jesus.
1: Heilige Maria, Mutter Gottes, bitte für uns Sünder, jetzt und in der Stunde unseres Todes. Amen.
0: Gegrüßet seist du, Maria, voll der Gnade, der Herr ist mit dir. Du bist gebenedeit unter den Frauen, und gebenedeit ist die Frucht deines Leibes, Jesus.
1: Heilige Maria, Mutter Gottes, bitte für uns Sünder, jetzt und in der Stunde unseres Todes. Amen.
0: Gegrüßet seist du, Maria, voll der Gnade, der Herr ist mit dir. Du bist gebenedeit unter den Frauen, und gebenedeit ist die Frucht deines Leibes, Jesus.
1: Heilige Maria, Mutter Gottes, bitte für uns Sünder, jetzt und in der Stunde unseres Todes. Amen.
0: sei dem Vater und dem Sohn und dem Heiligen Geist.
1: Wie am Anfang, so auch jetzt und alle Zeit und in Ewigkeit. Amen.
0: Maria, Königin des Heiligen Rosenkranzes,
1: bitte für uns.
0: Nach Meinung des Heiligen Vaters, Vater unser.

0: jetzt und in der Stunde unseres Todes. Amen.
1: Ehre sei dem Vater und dem Sohn und dem Heiligen Geist.
0: Wie im Anfang, so auch jetzt und alle Zeit und in Ewigkeit. Amen.
1: Maria, Königin des Friedens,
0: bitte für uns.
1: Schlussgebet. Herr Jesus Christus, du bist unter uns gegenwärtig in den Zeichen vom Brot. Du gibst dich uns zur Speise. Bleibe bei uns und schenke uns deinen Frieden. Dazu segne uns der allmächtige und gütige Gott, der Vater, der Sohn und der Heilige Geist.
0: Amen.
1: Herr, gib allen Verstorbenen die ewige Ruhe.
0: Und das ewige Leben.
1: Herr, lass sie ruhen im Frieden.
0: Amen.
1: Maria, mit dem Kinde lieb.
0: Und seine deine Seelen lieb.
1: Im Namen des Vaters und des Sohnes und des Heiligen Geistes.
0: Amen.
1: Gelobt sei

0: 10 vor 6.
1: Eber Musa ist seit 15 Jahren Bischof. Italiens Außenministerium wird von Hackern angegriffen. Das Wetter ist wert recht sonnig. Ich bin Hannelore Plunger. Einen schönen guten Morgen.
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1: Heute jährt sich die Bischofsweihe von Diözesanbischof Ivo Musa zum 15. Mal. Zu diesem Anlass feiert der Bischof um 9 im Dom von Brixen einen Gottesdienst. Priester, Diakone und Gläubige sind dazu eingeladen. Musa wurde am 27. Juli 2011 von Papst Benedikt zum Bischof ernannt. Am 9. Oktober 2011 empfing er die Bischofsweihe. Ein 50-jähriger Fahrschullehrer landete wegen sexueller Belästigung vor Gericht. Im Rahmen eines Vergleichs wurde die 8-monatige Haftstrafe vor Gericht in eine Geldstrafe umgewandelt. Dem Mann wurde vorgeworfen, eine ehemalige Fahrschülerin über mehrere Monate hinweg sexuell belästigt zu haben. Die Betroffene erstattete im November 2022 Anzeige. Noch bevor das Urteil im Rahmen des gerichtlichen Vergleichs gefallen ist, hatte der Mann Schadenersatz geleistet. Hilfe für Nepal nach der Flutkatastrophe kommt auch aus Südtirol. Die Südtiroler Ärzte für die Welt haben 65.000 Euro an Spenden gesammelt, die an ein Krankenhaus in Nepal gehen, das bereits seit vielen Jahren unterstützt wird. Ärzte und Pflegekräfte des Hospitals haben nach den Überschwemmungen und Murenabgängen Ende August Verletzte versorgt und Hilfsgüter verteilt. Hacker haben die Webseite des italienischen Außenministeriums angegriffen. Ausfälle oder Unterbrechungen habe es bisher aber nicht gegeben, heißt es aus Rom. Die Sicherheitssysteme hätten Schlimmeres verhindert. Allerdings wird die Webseite nun ganz genau überwacht. Auch die Webseiten des italienischen Botschafts im Ausland werden jetzt genau unter die Lupe genommen, ob es auch dort Angriffsversuche gegeben hat. Die Postpolizei weiß seit gestern früh von dem Vorfall, dahinter vermutet sie einen prorussischen Hacker. Viele blicken heute gespannt nach Norwegen. Dort wird am Vormittag um 11 Uhr verkündet, wer dieses Jahr den Friedensnobelpreis bekommt. Die Jury wählt aus 287 Kandidatinnen und Kandidaten. Das sind deutlich weniger als noch letztes Jahr. Es sind sowohl Einzelpersonen als auch Organisationen, die nominiert wurden. Letztes Jahr hat die venezolanische Oppositionsführerin Maria Machado den Preis bekommen.
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1: Anfangs gibt es noch Wolken und Nebel, im Laufe des Tages wird es recht sonnig. Die Temperaturen erreichen Höchstwerte bis zu 22 Grad. Die Temperaturen zurzeit in Meran 11 Grad, Sarntein und Sechsten 8 und Ridnaun 6 Grad.
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0: Alex Schiffelhuber.
1: Es wird sonnig heute in Südtirol. Momentan ist das natürlich noch stockfinster, aber bei uns im Studio brennt schon Licht. Und damit das Aufstehen leichter fällt, habe ich ganz viel tolle Musik mit im Gepäck. Die wichtigsten Infos sind natürlich auch dabei, also zurücklehnen, Kaffee trinken und genießen. Hier ist Roland Kaiser mit So bist du. Es ist jetzt 7 Minuten vor 6.

0: Musik aus Nordtirol, das war Gilbert mit Ich mache meine Augen auf. Es ist jetzt 6 Uhr, guten Morgen, hier ist Radio Grüne Welle. Hören Sie jetzt eine Wiederholung der Nachrichten aus dem Vatikan von gestern Abend.
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2: Papst Leo eröffnet das Treffen von Bischöfen und Experten zum 10. Jahrestag des apostolischen Schreibens Amoris Laetitia und stellt sich hinter den pastoralen Ansatz seines Vorgängers Franziskus. Außerdem die Teilnehmer an dem Treffen nehmen die Familienwirklichkeit in den Blick und eine Ordensfrau wird Leiterin der päpstlichen Missionswerke. Am Mikrofon begrüßt Sie herzlich Christine Seuss. Schön, dass Sie eingeschaltet haben. Papst Leo XIV. Hat sich klar hinter den pastoralen Ansatz seines Vorgängers Franziskus im Bereich Ehe und Familie gestellt. Das machte er an diesem Mittwochnachmittag im Vatikan deutlich.
3: The family remains key to an approach that holds together the local and the global.
4: Bei der Auftaktveranstaltung eines internationalen Bischofstreffens zum 10. Jahrestag des apostolischen Schreibens Amoris Laetitia zu Ehe- und Familienseelsorge würdigte Leo den Text seines Vorgängers als wichtige Etappe auf dem Weg der Kirche. Er habe das konkrete Leben von Familien begleitet und Initiativen sowie Prozesse inspiriert. Franziskus hatte mit dem Schreiben die Schlüsse aus einem mehrjährigen Prozess von Bischofssynoden zum Thema Ehe und Familie gezogen. In meiner Botschaft vom 19. März zum 10. Jahrestag von Amoris Laetitia habe ich daran erinnert, dass es tatsächlich Orte und Umstände gibt, an denen die Kirche nur durch die Laien und insbesondere durch die Familien zum Salz der Erde werden kann. Tatsächlich lädt uns Amoris Laetitia dazu ein, diese Berufung und Verantwortung ernst zu nehmen. Die Familien selbst nehmen im Alltag an der Sendung der Kirche teil. Als Seelsorger haben wir die Verantwortung übernommen, zu jeder Zeit die Schönheit von Gottes Plan für Ehe und Familie sowie seinen Aufruf zu Liebe und Zärtlichkeit zu verkünden. Dies fordert uns heraus, die Menschen auf ihrem Weg zu begleiten, ihre Berufung unter den konkreten Umständen ihres Lebens zu leben.
3: In the concrete circumstances of their lives.
4: Das konkrete Leben von Ehepaaren und Familien heute konfrontiere die Kirche mit Herausforderungen, denen sie sich mutig stellen müsse, so Papst Leo.
3: In many contexts, a growing distance has emerged.
4: In vielen Kontexten hat sich eine wachsende Kluft zwischen der Art und Weise, wie Sexualität und Intimität gelebt werden, und der christlichen Sicht der Ehe aufgetan. Junge Menschen sehnen sich weiterhin nach Liebe, Treue und Zugehörigkeit, doch vielen fällt es schwer zu begreifen, wie eine solche Sicht der Liebe in ihrem eigenen Leben Gestalt annehmen kann oder zu glauben, dass eine lebenslange Bindung die Voraussetzung dafür ist, das zu erreichen, was sie sich wünschen. Diese Realitäten führen nach dem Dafürhalten des Papstes zu einer Reihe von Fragen.
3: What are people truly seeking beneath these cultural changes?
4: Was suchen die Menschen hinter diesen kulturellen Veränderungen wirklich? Was offenbaren uns ihre Freuden und Hoffnungen, ihre Sorgen und Ängste? Wo gelingt es unserer pastoralen Sprache und Praxis, einen Weg zu eröffnen? Und wo versagen sie dabei, die Herzen der Menschen zu berühren oder sie in ihrem Streben nach dem Guten zu unterstützen? Was lehrt uns die gelebte Erfahrung der Familien? Eine Erfahrung, aus der wir noch nicht vollständig gelernt haben. Was können wir als Begleitung für ein gesundes und heiliges Familienleben anbieten? Was können wir insbesondere von Eltern lernen?

0: Also gerade dann, wenn sie am zerbrechlichsten sind, helfen unsere Gemeinschaften ihnen zu entdecken, dass sie noch immer einen Platz, eine Verantwortung und Gaben zu bieten haben? Kann die Wahrheit, die wir verkünden, durch die Geduld, die Nähe und die Barmherzigkeit unserer seelsorgerischen Präsenz erfahren werden? Wie können wir ihnen die Fülle der Lehre des Evangeliums über die Familie verkünden?
1: How can we announce to them the fullness of the gospel's teaching about the family?
0: Der Heilige Geist spreche oft gerade durch jene Situationen, die uns herausfordern, zur Kirche, fuhr der Papst fort. Die Frage sei, wie Gottes Barmherzigkeit und die heilsbringende Gnade Christi unsere Familien heute erreichen können, insbesondere in ihrer Schwäche.
1: Our task, therefore, is not only to interpret these realities.
0: Unsere Aufgabe besteht daher nicht nur darin, diese Realitäten zu deuten, sondern uns von ihnen hinterfragen zu lassen und unsere pastorale Verantwortung daraus zu schöpfen, damit die Kirche neue Wege findet, das Evangelium zu verkünden, sakramentale Gnaden zu spenden, Familien zu begleiten und die Zärtlichkeit sichtbar zu machen, mit der Christus weiterhin unter seinem Volk wandelt.
1: And making visible the tenderness with which Christ continues to walk among his people.
0: Leo gab dem einwöchigen Treffen im Vatikan die Zielvorgabe, das apostolische Schreiben in einen Dialog mit den Erfahrungen unserer Kirchen in den vergangenen 10 Jahren zu bringen.
1: I would also ask that we all preserve the discretion and confidentiality.
0: Ich möchte auch darum bitten, dass wir alle die Diskretion und Vertraulichkeit wahren, die diese Zeit des Zuhörens und der geistlichen Unterscheidung erfordert.
1: So that each day the gospel may become ever more fully good news for families throughout the world.
0: Das Treffen im Vatikan bringt die Vorsitzenden der nationalen Bischofskonferenzen weltweit mit Experten und Akteuren im Bereich Ehe und Familie zusammen. Es wurde von Leo XIV. Einberufen und vor allem auf die Glaubensweitergabe innerhalb der Familien fokussiert. Am Schluss steht ein Bericht der Versammlung, der dem Papst zugestellt wird. Nach der Rede von Papst Leo stand eine Meditation der britischen Dominikanerin Helen Alford, die die Päpstliche Akademie für Sozialwissenschaften leitet, auf dem Programm. Sie sprach unter anderem über das Paradox, dass die christliche Berufung zur Ehe gerade in der und durch die Zerbrechlichkeit sichtbar werde. Für Radio Vatikan, Anne Breckel.
2: Und das einwöchige Treffen, das der Papst gestern eröffnet hat, geht nun in seine Arbeitsphase. Kardinal Mario Grech hat in seinem Impulsvortrag die Bedeutung des Zuhörens betont. 10 Jahre nach Amoris Laetitia soll auch Bilanz gezogen werden. Mehr von Mario Galgano.
3: Kardinal Mario Grech, Generalsekretär des Synodensekretariats, rief die Teilnehmer dazu auf, verschiedene Echos wahrzunehmen. Dazu gehöre zunächst die Botschaft des Evangeliums, an der sich die Kirche pastoral orientiere. Ebenso müsse die Kirche auf das Lehramt hören, insbesondere auf das vor 10 Jahren veröffentlichte apostolische Schreiben Amoris Laetitia. Dabei geht es auch darum, welche Erfahrungen die Ortskirchen mit dem Schreiben gemacht hätten, sagte Kardinal Grech. Dessen Rezeption habe unterschiedliche Wege genommen und sei auch von Spannungen und verschiedenen Interpretationen geprägt gewesen. Das Treffen biete Gelegenheit, gemeinsam darauf zu schauen, was wir gelernt haben, als die Impulse von Amoris Laetitia in die pastorale Praxis übersetzt wurden. Besondere Aufmerksamkeit widmete Grech jedoch den Familien selbst. Ihre Stimmen dürften nicht nur über Statistiken oder abstrakte Konzepte wahrgenommen werden. Familien seien selbst Träger der Sendung der Kirche und könnten der Kirche helfen zu verstehen, wie das Evangelium im Alltag Gestalt annehme. Kardinal Kevin Farrell, Präfekt des Dikasteriums für Laien, Familie und Leben, stellte die erste Arbeitseinheit des Treffens unter das Thema Familien heute, Realität, Schönheit und Herausforderungen. Es geht darum, den gesellschaftlichen, wirtschaftlichen und kulturellen Kontext zu betrachten, in dem Familienpastoral heute stattfinde. Dabei sollten die Teilnehmer auch konkret benennen, was sich in den vergangenen 10 Jahren am stärksten verändert hat und was die Kirche deshalb dazu bringe, ihre bisherige Praxis neu zu überdenken. Die unterschiedlichen Erfahrungen der Welt

0: Regionen sollten ebenso berücksichtigt werden wie gemeinsame Herausforderungen. Farrell verwies dabei auf die Frage, wo Familien heute Unterstützung und Hoffnung finden können, um Ehe- und Familienleben aus dem Glauben heraus zu gestalten. Zugleich solle ehrlich geprüft werden, welche Möglichkeiten und Ressourcen die Ortskirchen besitzen, um Familien im Alltag zu erreichen und zu begleiten. Für Radio Vatikan, Mario Galgano.
1: Und nun ein Nachrichtenüberblick. Papst Leo XIV. Hat Schwester Mary Teresa Barron zur neuen beigeordneten Sekretärin des Dikasteriums für die Evangelisierung ernannt. Die irische Ordensfrau übernimmt zugleich die Präsidentschaft der päpstlichen Missionswerke. Sie wird in der Sektion für die Erstevangelisierung und die neuen Teilkirchen tätig sein. Amtsantritt ist am 4. Januar 2027. Von 2023 bis 2025 stand die Ordensfrau an der Spitze der Internationalen Vereinigung der Generaloberinnen. UISG. Papst Leo XIV. Hat am Donnerstag ungeachtet des im Vatikan stattfindenden weltweiten Bischofstreffens weitere Termine wahrgenommen. Wie das Vatikanische Presseamt mitteilte, empfing er unter anderem den Präsidenten von Sierra Leone, Julius Maada Bio, mitsamt Gefolge in Privataudienz. Ferner empfing er den Erzbischof von Sydney, Anthony Colin Fisher. Sodann sprach der Papst mit der weiblichen Spitze des Vatikan-Dikasteriums für die Ordensgemeinschaften, Schwester Simona Brambilla und deren Vize, Schwester Tiziana Merletti. Außerdem war am Donnerstag der Erzbischof des süditalienischen Erzbistums Reggio Calabria Bova, Fortunato Morone, beim Papst. Schließlich empfing er noch die Nummer 2 in der Leitung des Bistums Rom, den Vice-Regente Renato Tarantelli Baccari. Vatikan, Pakistan. Ein bedeutendes Jubiläum in den zwischenstaatlichen Beziehungen führt Erzbischof Paul Richard Gallagher in die pakistanische Hauptstadt. Von 8. bis 10. Oktober weilt der Sekretär für die Beziehungen mit den Staaten und internationalen Organisationen des Heiligen Stuhls in Islamabad, um das 75-jährige Bestehen der offiziellen diplomatischen Beziehungen zwischen dem Vatikan und der Islamischen Republik Pakistan zu würdigen. Dabei stehen hochrangige Gespräche auf dem Programm. Mexiko. Nach kritischen Äußerungen über die Regierung und die Sicherheitslage in Mexiko sieht sich Bischof Juan Espinosa Jiménez mit einer Morddrohung konfrontiert. Ein Influencer soll in sozialen Netzwerken umgerechnet rund 2000 Euro für einen Angriff auf den Geistlichen angeboten haben. Die mexikanische Kirche spricht inzwischen von einem möglichen Einschüchterungsversuch. Inzwischen beschäftigen sich auch die Behörden mit dem Fall. Weitere Nachrichten auf www.vaticannews.de. Themenwechsel. Der italienische Missionar Pierluigi Macalli wurde 2018 in Niger entführt und war 2 Jahre lang Geisel dschihadistischer Milizen. In seinem Buch Scelgo di non odiare, auf Deutsch Ich entscheide mich nicht zu hassen, setzt er sich mit seinen Erfahrungen auseinander und wirbt für Gewaltfreiheit, Vergebung und eine andere Sprache des Friedens.
0: Die 2-jährige Geiselhaft hat das Leben von Pater Pierluigi Macalli grundlegend geprägt. Im September 2018 wurde der italienische Missionar der Gesellschaft der Afrika-Missionen in seiner Pfarrei in Niger entführt. Über Niger und Burkina Faso wurde er schließlich nach Mali verschleppt. Während seiner Gefangenschaft war er wiederholt Gewalt und Entbehrungen ausgesetzt. Auch während der Geiselhaft blieb der Kontakt zur Außenwelt teilweise bestehen. Über ein kleines Radio, das ihm seinen Entführer überließen, konnte Pater Macalli Radio Vatikan hören. Unter anderem verfolgte er eine von Papst Franziskus gefeierte Pfingstmesse. Nach seiner Freilassung im Oktober 2020 begann Macalli, seine Erfahrungen schriftlich aufzuarbeiten. Die Verbindung zu Radio Vatikan blieb bestehen und führte unter anderem zu gemeinsamen Medienprojekten wie dem Podcast La Pace in Ostaggio, der Frieden als Geisel. Im Juni 2024 veröffentlichte Macalli das Buch Scelgo di non odiare, Ich entscheide mich nicht zu hassen. Im Gespräch mit den vatikanischen Medien erklärt nun Macalli, dass es für das Buch einen aktuellen und einen persönlichen Anlass gegeben habe. Auslöser seien unter anderem die Kriege und die zunehmende militärische Sprache in den Medien gewesen.
2: La maggior parte dei commenti che ascolto sulla guerra.
0: Die meisten Kommentare zu den laufenden Kriegen sind auf Aufrüstung, militärische Antworten und die Erhöhung der Militärausgaben gestimmt. In mir entstand das Bedürfnis zu sagen, nein, es gibt einen anderen Weg. Dieses Buch ist ein Schrei des Einspruchs, ein entschiedenes Nein zu allen Kriegen und zugleich ein alternativer Vorschlag zur Unterstützung des Friedens.
2: E al tempo stesso una proposta alternativa a sostegno della pace.
0: Dazu komme seine eigene Erfahrung. Habe die Folgen von Gewalt während seiner Gefangenschaft unmittelbar persönlich erlebt.
2: Sono stato prigioniero per oltre due anni.
0: Ich war über zwei Jahre lang gefangen, festgehalten als Geisel, angekettet von dschihadistischen Milizen in einem Krieg, der im afrikanischen Sahel nach wie vor andauert. Als unschuldiges Opfer möchte ich den vielen Kriegsopfern eine Stimme geben, um zu sagen, nein zu Waffen, nein zu Gewalt. Ich wähle den Frieden und Frieden ist möglich, aber nicht so, wie die Welt ihn mit Bomben und dem Massaker an Unschuldigen bringt. 6 Jahre nach seiner Entführung, sagt Makali, die Erfahrung habe seinen Blick auf das Leben verändert. Beschreibt dies mit einem Bild aus der Natur.
2: E poi a questa bella immagine. L'autunno.
0: Es gibt ein Bild bezüglich des Herbstes, in dem er die Bäume ihrer Blätter entkleidet, lässt er den Himmel sichtbar werden. Dieses Buch ist mein Stück Himmel nach einem Unglück, das mich entblößt, geprüft und in der Tiefe neu ausgerichtet hat.
2: Progettato in profondità.
0: Im Zentrum von Makalis Überlegungen steht die aktive Gewaltfreiheit. Leitet sie aus der Bergpredigt ab und versteht sie nicht als passive Haltung, sondern als konkrete Entscheidung im Umgang mit Gewalt und Konflikten.
2: Perdonato chi mi ha incatenato, chi mi ha rubato 2 anni di libertà.
0: Ich habe denen vergeben, die mich angekettet und mir 2 Jahre der Freiheit geraubt haben. Und ich habe einen großen Frieden in mir gespürt. Aber dieser Frieden ist nicht ein für allemal erworben. Muss gestaltet und gelenkt werden.
2: Va gestita, va governata.
0: Makali spricht von 2 Grenzen, die der Gewalt gesetzt werden müssten. Nicht töten und dem Bösen nicht mit Gewalt antworten.
2: Che ha ispirato tante persone, da Martin Luther King, Gandhi, Mandela.
0: Jesus schlägt eine aktive Gewaltfreiheit vor, die viele Persönlichkeiten von Martin Luther King über Gandhi bis Mandela inspiriert hat. Als Christen müssen wir die ersten Träger dieser Botschaft sein, denn der Christ ist von seiner Berufung her gewaltfrei. In der Gewaltfreiheit geht es darum, den Feind einzuladen, ein Freund zu werden.
2: Invitare il nemico a diventare amico.
0: Auch die Sprache spiele dabei eine wichtige Rolle. Pater Makali plädiert dafür, selbst im Gebet auf eine Sprache der Rache zu verzichten. Ich habe Ketten an den Füßen gehabt. Man hat Ausdrücke der Verachtung mir gegenüber gebraucht. Ich wünsche niemandem, das zu erleben, was ich erlebt habe, nicht einmal meinem schlimmsten Feind. Warum sollte ich nun Psalmen beten, die Rache verherrlichen? Ich fordere dazu auf, die Sprache des Gebets zu entwaffnen und den Blick auf die Barmherzigkeit zu richten. Im September 2024 kehrte Makali nach Niger zurück, wo er früher als Missionar tätig gewesen war. In Niamey traf er Menschen, die weiterhin unter der unsicheren Sicherheitslage im Sahel leiden. Seine Erfahrungen aus der Gefangenschaft versteht Pater Makali heute als Auftrag, auch in Europa über Gewalt, Frieden und Versöhnung zu sprechen. Für Radio Vatikan, Mario Galgano.
1: Damit sind wir am Ende unserer Sendung angekommen. Wir übertragen an diesem Donnerstag ab kurz vor 18 Uhr live und mit deutscher Begleitung die Messe mit Papst Leo zur Eröffnung des akademischen Jahres der päpstlichen Universitäten über unsere Webseite und unsere Partnersender sowie über Social Media. Wie üblich gibt es unseren Beitrag zu den Worten des Papstes und auch die Übertragung zum Nachschauen zeitnah auf unserer Webseite. Und damit darf ich mich verabschieden. Mein Name ist Christine Seuss. Sie hören Radio Vatikan, Laudetur Jesus Christus.
3: Das waren die Nachrichten aus dem Vatikan von gestern Abend. Sie hören Radio Grünewelle heute am Freitag, den 9. Oktober. Und jetzt blicken wir mit Michael von der Heide ins Paradies. Guten Morgen, es ist jetzt 19 Minuten nach 6.

0: Guten Morgen, Sie hören Radio Grüne Welle, heute am 9. Oktober. Die bekanntesten Heiligen des heutigen Tages sind Dionysus und Abraham. Außerdem stehen im Namenstagskalender die Namen Johannes Leonardi, Gunther und Emanuela Theresia. Mehr dazu jetzt von Hannes Rechenmacher.
1: Dionysius wurde um Mitte des 3. Jahrhunderts vom Papst Fabian nach Gallien gesandt, um das Evangelium zu verkünden. In Paris wurde Dionysius zusammen mit seinen Gefährten Rusticus und Eleutherius enthauptet. Dionysius ist einer der 14 Nothelfer. Angerufen wird er vor allem bei Kopfschmerzen. Dionysius wird in bischöflichen Gewändern dargestellt, wie er sein abgeschlagenes Haupt vor sich herträgt. So eine Darstellung findet sich auch in der dem heiligen Dionysius geweihten Kirche von Morta. Abraham zog nach dem Bericht des Alten Testaments mit seiner Familie aus Ur in Südbabylonien nach Mesopotamien und von da an weiter nach Kanaan, wo er sich in der Nähe von Hebron niederließ. Seine Frau Sarah gebar Abraham nach göttlicher Verheißung den Isaak. Die von Gott befohlene Opferung Isaaks prüfte Glauben und Gehorsam Abrahams, die sich glänzend bewährten. Abraham empfing zahlreiche Verheißungen und Segnungen, die ihn als Stammvater eines großen und auserwählten Volkes ankündigten. Abraham ist auf einem schönen Fresko im Kreuzgang des Klosters Neustift dargestellt. Johannes Leonardi stammte aus der Nähe von Lucca und wurde 1573 Priester. Für die Erziehung der Jugend gründete er die Genossenschaft der Regularkleriker der Mutter Gottes, die der Seelsorge und der Unterweisung der Armen dienen sollte. Johannes Leonardi starb am 9. Oktober 1609 in Rom, wo er in der Kirche Santa Maria di Capitelli beigesetzt wurde. Gunther von Thüringen wurde um 995 aus gräflichem Adel geboren. Er führte als Ritter zunächst ein weltliches Leben. Nach einer Wallfahrt nach Rom trat er 1005 ins Kloster Herford ein. Später übernahm er die Leitung des Familienklosters in Göllingen in Thüringen, wobei er aber scheiterte. Enttäuscht ließ sich Gunther zusammen mit einigen Gefährten in Rinchnach im Bayerischen Wald als Einsiedler nieder und erschloss die Rachelgegend. 1040 zog er sich tiefer in den Böhmerwald zurück, wo er am 9. Oktober 1045 starb. Prinzessin Theresia Emanuela war eine Tochter des bayerischen Kurfürsten Maximilian II. Emanuel. Mit 23 Jahren trat sie, trotz Widerstandes von allen Seiten, in das Klarissenkloster St. Jakob in München ein. Nach einem Schlaganfall blieb sie teilweise gelähmt. Sie starb im Ruf der Heiligkeit am 9. Oktober 1750. Ihre sterblichen Überreste wurden 1809 in die Münchner Frauenkirche überführt.
0: Das war Hannes Rechenmacher mit dem Heiligenkalender, nachzulesen auf unserer Website rgw.it. Jetzt ist es 3 Minuten vor 6:30. Sie hören jetzt Harpo mit Horoscope.

0: Guten Morgen, Sie hören Radio Grüne Welle. Es ist jetzt 6:30. Hier sind die Schlagzeilen.
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2: Guten Morgen, ich bin Hannelore Plunger. Die Landesenergiegesellschaft Alberia möchte im Ultental ein Pumpspeicherwerk bauen. Heute und morgen wird die Bevölkerung direkt am Damm des Zockler Stausees darüber informiert. Am 7. März wird dazu in Ulten eine Volksbefragung abgehalten. Ivo Moser ist seit 15 Jahren Bischof. Am 9. Oktober 2011 empfing er die Bischofsweihe. Zu diesem Anlass feiert der Bischof um 9 im Dom von Brixen einen Gottesdienst. Eine Fahrschülerin hat ihrem Fahrlehrer sexuelle Belästigung vorgeworfen. Jetzt wurde am Bozner Gericht die 8-monatige Haftstrafe in einem Vergleich in eine Geldstrafe umgewandelt. Hacker haben die Webseite des italienischen Außenministeriums angegriffen. Es gab aber keine Ausfälle und Unterbrechungen. Die Webseite wird nun ganz genau überwacht. Heute Vormittag wird in Oslo der Friedensnobelpreis bekannt gegeben. Die Jury wählt aus 287 Kandidatinnen und Kandidaten. Letztes Jahr hat die venezolanische Oppositionsführerin Maria Machado den Preis bekommen.
0: Dankeschön, Hannelore. Die nächsten Nachrichten hören Sie hier auf Radio Grüne Welle um 10 vor 7.

0: Andreas Gabalier auf Radio Grüne Welle. Jetzt ist Zeit für die Gedanken zum Tag und die kommen in dieser Woche von Martina Michaela und zwar anlässlich des Welthospiztages am 10. Oktober, also morgen diesen Samstag. Denn Martina Michaela ist eine Freiwillige der Caritas Hospizbewegung. Sie begleitet also Menschen beim Sterben.
1: Henry Scott Holland hat im Jahr 1910 für eine Predigt folgenden Text geschrieben. Der Tod ist nichts. Ich bin nur in das nächste Zimmer hinübergegangen. Nichts ist geschehen. Alles ist so geblieben, wie es war. Ich bin ich und du bist du. Und was wir füreinander waren, das sind wir noch immer. Nenne mich bei meinem vertrauten Namen. Sprich mit mir so, wie du es immer getan hast. Lache, wie wir miteinander gelacht haben, über die kleinen Dinge, die uns Freude gemacht haben. Lass meinen Namen weiterhin ein vertrauter Teil deines Lebens sein. Das Leben bedeutet all das, was es immer bedeutet hat. Es gibt eine ununterbrochene Verbindung. Warum sollte ich aus deinen Gedanken verschwinden, nur weil ich aus deinen Augen verschwunden bin? Ich warte nur auf dich, für eine Weile, irgendwo, ganz in deiner Nähe, gleich um die Ecke. Wir können einen Menschen verlieren und trotzdem bleibt er Teil unseres Lebens.
0: Das war Martina Michaela mit den Gedanken zum Tag. Sie ist Freiwillige der Caritas Hospizbewegung, kommt aus Tötschling in der Gemeinde Brixen und ist selbstständige systemische Beraterin und ambulante Familienberaterin. Morgen am Samstag hören Sie den letzten Teil ihrer Gedanken zum Tag. Jetzt geht's weiter mit Rolf Zukowski.
2: Als Maike knapp ein Jahr alt war, da konnte sie längst stehen. Sie übte unermüdlich, an der Wand entlang zu gehen. Drei Schritte hat sie leicht geschafft,

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0: 10 vor 7.
1: Heute wird in Ulten über Pumpspeicherkraftwerke informiert. Am Vormittag wird in Oslo der Friedensnobelpreis bekannt gegeben. Das Wetter, es wird recht sonnig. Ich bin Hannelore Plunger, einen schönen guten Morgen.
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1: Die Landesenergiegesellschaft Alperia möchte im Uldental ein Pumpspeicherkraftwerk bauen. Heute und morgen wird die Bevölkerung direkt am Damm des Zogler Stausees darüber informiert. Fachleute stellen die technischen und ökologischen Grundlagen des Projekts vor. Informiert wird auch über die bisherigen Verhandlungen zwischen der Gemeinde Ulten, Alperia und dem Unternehmen Terna, das für die Stromleitungen verantwortlich ist. Für den Bau bräuchte es mehrere Jahre. Die Bevölkerung in Ulten ist skeptisch, deshalb findet am 7. März eine Volksbefragung statt. Heute jährt sich die Bischofsweihe von Diözesanbischof Ivo Moser zum 15. Mal. Zu diesem Anlass feiert der Bischof um 9 Uhr im Dom von Brixen einen Gottesdienst. Priester, Diakone und Gläubige sind dazu eingeladen. Moser wurde im Juli 2011 von Papst Benedikt zum Bischof ernannt. Am 9. Oktober 2011 empfing er die Bischofsweihe. Ein 50-jähriger Fahrlehrer ist wegen sexueller Belästigung vor Gericht gelandet. Im Rahmen eines Vergleichs ist jetzt die 8-monatige Haftstrafe in eine Geldstrafe umgewandelt worden. Dem Mann wurde vorgeworfen, eine ehemalige Fahrschülerin über mehrere Monate hinweg sexuell belästigt zu haben. Die Fahrschülerin erstattete im November 2022 Anzeige. Der Mann hat bereits Schadenersatz geleistet. Heute Vormittag blicken viele gespannt nach Norwegen. Dort wird heute bekannt gegeben, wer den Friedensnobelpreis bekommt. Zur Auswahl stehen 287 Kandidatinnen und Kandidaten, deutlich weniger als letztes Jahr. Sigrid Harms aus Oslo, wer ist denn nominiert?
2: Ja, das ist ja offiziell nicht bekannt. Das Nobelkomitee hält die Listen der Nominierten nämlich 50 Jahre lang geheim. Aber es gibt ja immer wieder Leute, die öffentlich machen, wen sie vorschlagen. Und demzufolge dürften US-Präsident Donald Trump, Papst Leo, die Klimaaktivistin Vanessa Nakate aus Uganda und Julia Nawalnaja, die Witwe des russischen Oppositionspolitikers Alexei Nawalny, nominiert worden sein.
1: Das neue italienische Wahlgesetz ist in Kraft und schwierig wird es jetzt vor allem für die Opposition. Damit sie bei den nächsten Wahlen überhaupt eine Chance hat, muss sie sich zusammenschließen und Bündnisse eingehen. Denn mit dem neuen Gesetz bekommt das größte Wahlbündnis bei mehr als 42% der Stimmen einen Mehrheitsbonus. Ein Bündnis der Opposition ist derzeit aber unwahrscheinlich, denn die Chefs der beiden größten Parteien, Schlein vom Partito Democratico und Conte von der Fünf-Sterne-Bewegung, streiten derzeit. Heute wird es recht sonnig, mehr zum Wetter gibt's gleich.
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1: Morgendliche Restwolken und Nebelfelder lockern auf und in der Folge wird es recht sonnig. In den nördlichen Landesteilen weht der Föhn. Die Temperaturen steigen auf 18 bis 22 Grad. Die Temperaturen zurzeit in Bozen 13 Grad, Brixen 10, Sterzing und Welsberg 8 und Schlanders 9 Grad. Am Samstag wechseln Sonne und dichtere Wolkenfelder. Es sind auch einzelne Regenschauer möglich.
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10: Einen schönen guten Morgen wünscht Barbara Widot aus der Landesverkehrsmeldezentrale. Auf der Landesstraße Kasterruth-St. Ulrich, anlässlich des 40. Kasterruther Spatzenfestes, besteht bei Kasterruth von Gröden in Richtung Kasterruth Einbahnverkehr heute von 14 bis 2 Uhr. Der Verkehr von Kasterruth in Richtung Gröden wird über die Tiosler Wege umgeleitet. Eine sichere Fahrt.

der Mensch? Wir könnten diese Frage jetzt philosophisch beantworten, theologisch, biologisch, aber wir machen es musikalisch mit Herbert Grönemeyer. Guten Morgen, es ist 3 Minuten vor 7.

0: zwischen deinen Zeilen. Das war Alessa hier auf Radio Grüne Welle. Haben Sie ein Haustier? Dann haben Sie sich vielleicht schon mal Gedanken darüber gemacht, wo Ihr tierischer Begleiter einmal begraben werden könnte. In einigen Regionen Italiens ist es bereits erlaubt, Haustiere gemeinsam mit ihrem Besitzer zu bestatten. In Südtirol wird darüber noch diskutiert. Der Moraltheologe Martin Lindner ist Experte für Tierethik. Wie hätte er bei einer solchen Abstimmung entschieden, für oder gegen eine gemeinsame Bestattung?
1: Wenn es darum gegangen wäre, dass ich sage, ich sterbe und vielleicht später einmal das Haustier und dann möchte ich oder hätte ich den Wunsch, dass die Asche meines Haustieres in mein Grab kommt, dann kann ich sagen, dafür habe ich Verständnis, das kann ich auch nachvollziehen. Es wäre auch durchaus beobachtbar in archaischen Gesellschaften, dass eben Tiere, aber die nach den Menschen verstorben sind, dann eben in der Ruhestätte des Menschen eben auch bestattet worden sind. In einigen Regionen, zum Beispiel in Ägypten, hat man dann die Tiere getötet, wenn der Mensch gestorben ist. Also das würde ich auf keinen Fall befürworten.

0: haben. Aber noch einmal, dass man ihm sagt, ich bestatte das Tier und dort, wo das Tier bestattet ist, möchte ich dann bestattet werden. Das wäre für mich dann wieder eine Umkehrung auch der Wertigkeit.
1: Sagt Moraltheologe Martin Lindner, Experte für Tierethik. Das gesamte Interview, das Martin Lercher mit ihm geführt hat, gibt es im Podcast Martins Sondertag. Und jetzt ist es 6 Minuten nach 7. 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Guten Morgen.

Viele von uns kennen Eltern, die ein Kind verloren haben. Viele haben selbst ein Kind verloren. Um dieser Trauer einen Platz zu geben, laden die Krankenhausseelsorge, die Pfarrei Brixen und der katholische Familienverband diesen Sonntag zur Gedenkfeier für Sternenkinder ein. Die Gedenkfeier steht unter dem Motto »Gemeinsam erinnern, gemeinsam gedenken«. Eingeladen sind Familien und Eltern, deren Kind vor, während oder kurz nach der Geburt verstorben ist. Die Feier findet beim Sternenkindergrab im neuen Teil des Brixner Friedhofes statt. Beginn ist um 16:30 Uhr.

die eine von Jan Smit. Guten Morgen, Sie hören Radio Grüne Welle. Heute am Freitag, den 9. Oktober. Und am 9. Oktober ist schon so einiges passiert. So hat zum Beispiel am 9. Oktober 1998 Italiens Ministerpräsident Romano Prodi seinen Rücktritt eingereicht. Zuvor hatte seine Regierung bei einer Vertrauensabstimmung im Parlament eine knappe Niederlage erlitten. Und am 9. Oktober 1997 wird der Nobelpreis für Literatur zur allgemeinen Überraschung an den 71-jährigen italienischen Dramatiker Dario vergeben. Am 9. Oktober 1986 wird das Musical Das Phantom der Oper von Andrew Lloyd Webber im Her Majesty's Theatre in London uraufgeführt. Die Premiere war ein großer Erfolg. Und am 9. Oktober 1975 wird der sowjetische Regimekritiker und Physiker Andrei Sacharow mit dem Friedensnobelpreis geehrt. Am 9. Oktober 1963 stürzen in Norditalien bei Langarone über 300 Millionen Kubikmeter Erdreichgeröll und Schutt vom 1821 Meter hohen Monte Toc in den Vajont-Stausee. Rund 50 Millionen Kubikmeter Wasser schwappen über die Staumauer. Eine 75 Meter hohe Flutwelle braust durch das Piave-Tal. Etwa 2500 Menschen ertrinken, die Sachschäden sind riesig. Am 9. Oktober 1962 wird Benedicto Kiwanuka zum ersten Premierminister Ugandas gewählt und die ehemalige britische Kolonie wird unabhängig. Am 9. Oktober 1943 drängt die sowjetische Rote Armee die deutschen Truppen bis zur Insel Krim zurück. Im Laufe eines Monats eroberten die sowjetischen Einheiten die von der deutschen Armee besetzten Gebiete bis zum Dnieper zurück. Am 9. Oktober 1874 einigen sich die Vertreter von 21 Staaten in Bern auf den Allgemeinen Postvereinsvertrag. Dieser Vertrag wurde zur Grundlage für ein weltweit vereinfachtes Postwesen. Am 9. Oktober 1813 wird in Roncole bei Parma Giuseppe Verdi geboren. Er studierte Musik in Mailand und wurde Italiens berühmtester Opernkomponist. Seine bekanntesten Werke sind Nabucco, Macbeth, Rigoletto, La Traviata, Aida, Don Carlos und Otello. Und am 9. Oktober 1806 wird die Straße über den Simplon eröffnet. Bleibt nur zu hoffen, dass heute am 9. Oktober 2026 nur Gutes geschehen wird.

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0: Wir haben keine Angst vor Gespenstern hier auf Radio Grüne Welle. Das war Ray Parker Jr. mit Ghostbusters. Mittlerweile ist es 7:30 geworden. Hier sind die Schlagzeilen.
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2: Guten Morgen, ich bin Hannelore Blunger. Die Landesenergiegesellschaft Alberia möchte im Uldental ein Pumpspeicherkraftwerk bauen. Heute und morgen wird die Bevölkerung direkt am Damm des Zogler Stausees darüber informiert. Die Bevölkerung steht dem Projekt skeptisch gegenüber. Ivo Musa ist seit 15 Jahren Bischof. Am 9. Oktober 2011 empfing er die Bischofsweihe. Zu diesem Anlass feiert der Bischof um 9 Uhr im Dom von Brixen einen Gottesdienst. Nach der Flutkatastrophe in Nepal bieten auch die Südtiroler Ärzte für die Welt Hilfe an. Sie haben 65.000 Euro an Spenden gesammelt, die an ein Krankenhaus in Nepal gehen, das bereits seit vielen Jahren unterstützt wird. Das neue italienische Wahlgesetz ist in Kraft und schwierig wird es jetzt vor allem für die Opposition. Damit sie bei den nächsten Wahlen überhaupt eine Chance hat, muss sie sich zusammenschließen und Bündnisse eingehen. Heute Vormittag wird in Oslo der Friedensnobelpreis bekannt gegeben. Die Jury wählt aus 287 Kandidatinnen und Kandidaten. Letztes Jahr hat die venezolanische Oppositionsführerin Maria Machado den Preis bekommen.
0: Dankeschön, Hannelore. Die nächsten Nachrichten hören Sie hier auf Radio Grüne Welle in 18 Minuten um 7:50. Jetzt geht's weiter mit Elke Martens und ein kühler Morgen. Guten Morgen.

0: Das war Musik aus Südtirol, Partout waren das mit So viel mehr. Es ist Freitag, das Wochenende steht vor der Tür. Und was Sie heute Abend alles unternehmen können, das hören Sie jetzt.
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0: Florian, was kann man denn heute alles in Südtirol unternehmen?
2: Im Theater in der Altstadt in Meran hat heute Abend das Stück Marie Antoinette oder Kuchen für alle Premiere. Die bitterböse, aber feinhumorige Farce von Peter Jordan und Leonard Koppelmann thematisiert soziale Ungleichheit und politische Machtkämpfe und zeigt Altbekanntes in einem neuen Licht. Es spielen Margot Meyerhofer, Markus Davakoli, Günter Götzsch und Linda Corby. Beginn ist um 20 Uhr. Im Studio des Stadttheaters in Bozen wird heute Abend das Stück Eva schläft aufgeführt. Ein packendes und emotionales Theaterstück nach dem Roman Eva dorme von Francesca Melandri. Das Stück erzählt die komplexe und oft schmerzhafte Beziehungsgeschichte einer Mutter und ihrer Tochter vor dem atemberaubenden, aber geschichtlich aufgeladenen Panorama Südtirols. Es spielen die Vereinigten Bühnen Bozen in Koproduktion mit Theater aus Wien. Beginn ist um 19.30 Uhr. In der Karambolage in Bozen wird heute Abend um 20 Uhr das Stück »Na wenigstens betrachten wir denselben Mond« gespielt. Das Generationendrama von Oliver Bukowski behandelt einen heftigen Familienkonflikt, der sich ergibt, als eine junge Frau beschließt, als freiwillige Kämpferin in den Krieg in der Ukraine zu ziehen und damit ihre Eltern vor moralische und emotionale Abgründe stellt. Das Tanztheaterfestival Alps Move präsentiert heute Abend ab 20 Uhr im Stadttheater in Bozen Up Close eine Performance der Grödner Tänzerin und Choreografin Anastasia Kostner. 9 Performerinnen und Performer bewegen sich in einem Raum, der die klassische Trennung zwischen Publikum und Bühne aufhebt und so ein immersives Tanzerlebnis schafft. In der Pfarrkirche in Niederlana findet ab 20 Uhr ein Konzert mit dem Titel Grenzgänger statt. Dabei begegnen sich unterschiedliche Klangwelten von klassischer Musik über Jazz bis hin zu volkstümlichen Einflüssen. Im Mittelpunkt des Programms steht das Cellokonzert von Friedrich Gulda, eines der ungewöhnlichsten Konzerte des 20. Jahrhunderts. Es spielt der Cellist Christian Berton Cello, begleitet wird er von einem Ensemble der Holzbläser der Bürgerkapelle Lana. Die Tragikomödie Die Hütte am See wird ab 20 Uhr im Jugendheim in Milland aufgeführt. Es spielt das Theater Brilland Brixen-Milland. Im Kulturhaus in Deutschnofen bringt die Theatergruppe Deutschnofen heute ab 20 Uhr die Komödie Zu früh getraut zur Aufführung. Das Musiktheaterstück Planet Oz oder die Reise in die Smaragdenstadt wird heute ab 20 Uhr im Paul-Droger-Haus in Welsberg aufgeführt. Hier spielt die Heimatbühne Welsberg. Das Kindertheaterstück Oskar, das Lamm, frei nach Schauen das Schaf, wird heute ab 17 Uhr im Theater im Hof in Bozen aufgeführt. Es spielt hier Jörg Brettschneider mit seinem Dresdner Figurentheater. Im Stadttheater von Sterzing zeigt der Filmclub heute Abend ab 20 Uhr den Film Ingeborg Bachmann, Jemand, der einmal ich war. Eine sinnliche, intellektuelle Annäherung an eine der bedeutendsten Schriftstellerinnen des 20. Jahrhunderts. Und der Filmtreff Kaltern zeigt ab 17.30 Uhr im Bahnhofskino in Kaltern den französischen Film Couscous und Geheimnisse. Ab 20 Uhr läuft die deutsche Produktion Das gewisse Etwas.
0: Dankeschön, Florian. Wieder viel los in Südtirol. Zum Glück haben Sie noch ein bisschen Zeit, bevor Sie sich für eine Veranstaltung entscheiden müssen. Es ist erst 19 Minuten vor 8.

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0: 10 vor 8.
1: Wer bekommt den Friedensnobelpreis? Bischof Iver Musa seit 15 Jahren im Amt. Das Wetter, es wird recht sonnig. Ich bin Hannelore Plunger, einen schönen guten Morgen.
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1: Heute wird in Norwegen verkündet, wer dieses Jahr den Friedensnobelpreis bekommt, und zwar um 11 Uhr in der Hauptstadt Oslo. Die Jury wählt dieses Mal aus 287 Kandidatinnen und Kandidaten, deutlich weniger als im letzten Jahr. Sigrid Harms berichtet aus Oslo.
2: Einen klaren Favoriten gibt es in diesem Jahr nicht, auch wenn mit Donald Trump, Papst Leo und der Witwe des russischen Oppositionspolitikers Alexei Nawalny wieder prominente Namen gehandelt werden. Das Friedensforschungsinstitut PRIO in Oslo tippt, dass der Preisträger in diesem Jahr weniger kontrovers sein wird. Was die Welt nun brauche, sei ein Preis, der die Bedeutung der internationalen Zusammenarbeit betone. Eine Organisation, die mit humanitärer Hilfe arbeitet, könnte so ein Kandidat sein.
1: Die Landesenergiegesellschaft Alperia möchte im Ultental ein Pumpspeicherkraftwerk bauen. Heute und morgen wird die Bevölkerung direkt am Damm des Zogler Stausees darüber informiert. Fachleute stellen die technischen und ökologischen Grundlagen des Projekts vor. Informiert wird auch über die bisherigen Verhandlungen zwischen der Gemeinde Ulten Alperia und dem Unternehmen Terna, das für die Stromleitungen verantwortlich ist. Für den Bau bräuchte es mehrere Jahre. Die Bevölkerung in Ulten ist skeptisch, deshalb findet am 7. März eine Volksbefragung statt. Heute jährt sich die Bischofsweihe von Diözesanbischof Iver Musa zum 15. Mal. Zu diesem Anlass feiert der Bischof um 9 Uhr im Dom von Brixen einen Gottesdienst. Priester, Diakone und Gläubige sind dazu eingeladen. Musa wurde am 27. Juli 2011 von Papst Benedikt zum Bischof ernannt. Am 9. Oktober 2011 empfing er die Bischofsweihe. Hilfe für Nepal nach der Flutkatastrophe kommt auch aus Südtirol. Die Südtiroler Ärzte für die Welt haben 65.000 Euro an Spenden gesammelt, die an ein Krankenhaus in Nepal gehen, das bereits seit vielen Jahren unterstützt wird. Ärzte und Pflegekräfte des Hospitals haben nach den Überschwemmungen und den Murenabgängen Ende August Verletzte versorgt und Hilfsgüter verteilt. Außerdem wird den Menschen in den Katastrophengebieten ein Jahr lang kostenlose medizinische Behandlung angeboten. Das neue italienische Wahlgesetz ist in Kraft und schwierig wird es jetzt vor allem für die Opposition. Damit sie bei den nächsten Wahlen überhaupt eine Chance hat, muss sie sich zusammenschließen und Bündnisse eingehen. Denn mit dem neuen Gesetz bekommt das größte Wahlbündnis bei mehr als 42% der Stimmen einen Mehrheitsbonus. Ein Bündnis der Opposition ist derzeit aber unwahrscheinlich, denn die Chefs der beiden größten Parteien, Schlein vom Partito Democratico und Conte von der Fünf-Sterne-Bewegung, streiten derzeit. Zeit. Heute wird es recht sonnig, mehr zum Wetter gibt es gleich.
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3: Heute wird es recht sonnig, in den nördlichen Landesteilen wird er föhn. Die Temperaturen erreichen Werte zwischen 18 und 22 Grad. Die Temperaturen zurzeit in Antholz und Vilnius 7 Grad, Mansol 13 und Laas 6 Grad. Morgen wird es wechselhaft, am Sonntag scheint überwiegend die Sonne.
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4: Aus der Landesverkehrsmeldezentrale begrüßt Sie Barbara Widot. Auf Südtiroler Straßen herrscht wie immer um diese Zeit lebhafter Morgenverkehr. Auf der Landesstraße Kasteruth St. Ulrich anlässlich des 40. Kasteruther Spatzenfestes besteht bei Kasteruth von Gröden in Richtung Kasteruth Einbahnverkehr heute von 14 bis 2 Uhr. Der Verkehr von Kasteruth in Richtung Gröden wird über den Tioslerweg umgeleitet. Kommen Sie gut ans Ziel.
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1: Guten Morgen Südtirol, wir sind Radio Grüne Welle und wir sind wir, singt die Claudia Fuchs Family. Es ist jetzt 3 Minuten vor 8.

0: Austropop vom Feinsten, das war Georg Danzer mit Doppelgänger hier auf Radio Grüne Welle. Mittlerweile ist es 7:56 geworden und somit höchste Zeit für unseren Trödelmarkt.
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0: Reinigung im Bad wird wegen Fehlkaufs günstig abgegeben. Verkauft werden auch Wii-Spiele, und zwar alles im Bustertal, und die Rufnummer lautet 347 73 82 953. Ein runder brauner Holztisch mit Metallfuß und einem Durchmesser von 1 Meter wird im Finchgau um 200 Euro verkauft. Der Tisch ist in sehr gutem Zustand. Rufen Sie an unter 348 49 49 488. Ein Radiogerät mit CD-Spieler, noch original verpackt, wird verkauft. Telefon 346 23 13 361. Verschiedene Bücher werden verkauft, unter anderem von Colleen Hoover, Lena Kiefer, Mona Kasten, Ava Reed und Annabelle Steele. Telefon 328 53 58 422. Folgendes wird abgegeben: handgestrickte Socken, ein Holzofen mit Kacheln außen für eine Stube oder eine Hütte, ein neuwertiger Montonemantel Größe 50 und eine Schnupftabakdose. Telefon 347 03 49 652. Eine Eckbank aus Massivholz, handgefertigt von einem Tischler und in bestem Zustand, wird aus Platzgründen gegen freiwillige Spende abgegeben. Sie verfügt über 2 praktische Truhen, die Maße betragen 2,20 m x 3 m. Auch eine zweite Eckbank wird aus Platzgründen gegen freiwillige Spende abgegeben. Sie ist aus Nussholz, ebenfalls handgefertigt von einem Tischler und in sehr gutem Zustand. Die Maße dieser Eckbank betragen 1,90 m x 1,65 m. Telefon 392 73 67 062. 6 blaue, nie benutzte Tassen sowie verschiedene Trinkgläser sind zu verschenken. Rufen Sie an unter 346 23 13 361. Und gut erhaltene Babysachen, unter anderem auch eine Wintertuta, sind billig zu verkaufen. Ebenfalls verkauft wird ein ovaler Spielpuppenwagen. Plüschtiere und eine Kühlbox sind hingegen zu verschenken. Rufen Sie ab 15 Uhr an unter 347 96 54 389.
1: Dankeschön, Claudia. 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

0: Das war Annette Louisanne mit Straße der Millionäre. Viel Sonne gibt's heute in Südtirol. Genaueres zum Wetter jetzt von Philipp Tatarotti.
1: Die Störung ist nach Osten abgezogen. Die bodennahen Luftschichten sind zum Teil aber noch recht feucht. Abgesehen vom Finchgau, wo der Tag sehr sonnig beginnt, halten sich deshalb noch einige Restwolken und Hochnebelfelder. Im Laufe des Vormittags lockert es dann auf und in den meisten Tälern kommt die Sonne zum Vorschein. Hartnäckiger bleibt die Bewölkung, vor allem von den Dolomiten bis ins obere Bustertal. Die Temperaturen steigen heute auf 18 Grad im Vöningen-Wipptal bis 22 Grad im Unterland. Morgen Samstag geht es wechselnd bewölkt weiter, die Sonne zeigt sich nur zwischendurch und am Nachmittag sind auch örtliche Regenschauer möglich. Am Sonntag überwiegt dagegen wieder der Sonnenschein bei Temperaturen bis 22 Grad. Das war's vom Landeswetterdienst mit Philipp Tatarotti.
0: Dankeschön, Philipp, für diese schönen Aussichten. Es ist jetzt 8:21 Uhr, Sie hören Radio Grüne Welle.

0: A Girl That Never Was von James Blunt. Sie hören Radio Grüne Welle. Es ist Freitag, der 9. Oktober und es ist mittlerweile 8:30 geworden. Hier sind die Schlagzeilen.
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2: Guten Morgen, ich bin Hannelore Plunger. Eine Minderjährige soll am Dienstagnachmittag im Bereich des Bozner Bahnhofs sexuell missbraucht worden sein. Gesucht wird nach einem 40-jährigen Mann. Die Karabiniere werten Überwachungsbilder aus dem Bahnhofsbereich aus. Der Ausbau der Mautstelle Brixner Industriezone steht. In Zukunft kann nach Norden und Süden ein- und ausgefahren werden. Bei der Autobahnausfahrt Brixner Industriezone können zurzeit nur Fahrzeuge, die von Norden kommen oder in Richtung Norden fahren, aus- bzw. einfahren. Elvis Costa ist überraschend als Präsident der Sommeliervereinigung Südtirol zurückgetreten. Die frühere Präsidentin Christine Meyer hat nun kommissarisch die Führung übernommen. In Texas soll die Hinrichtung eines Attentäters per Livestream übertragen werden. Die Erschießung findet auf einem Militärstützpunkt statt. Die massiven Schülerproteste in Frankreich haben offenbar etwas gebracht. Frankreichs Regierung hat nach tagelangen Schülerprotesten mehr als 3000 Vertretungslehrer zugesagt. Sie sollen bis Dienstag kommender Woche ihre Arbeit aufnehmen.
0: Dankeschön, Hannelore. Die nächsten Nachrichten gibt's um 8:50 hier auf Radio Grüne Welle. Und jetzt geht's weiter mit Susan Kent. Unersetzlich gibt's nicht.

0: Everybody Knows von Jetlag. Am Sonntag, den 25. Oktober, wird in Südtirol gewählt, und zwar der neue Pfarrgemeinderat, ein Gremium, das es seit rund 40 Jahren bei uns gibt. Eine große Herausforderung ist es derzeit allerdings, genügend Menschen zu finden, die sich ehrenamtlich im Pfarrgemeinderat engagieren. Für die kommende Periode sieht es zwar noch gut aus, aber was wäre, wenn es plötzlich keine Pfarrgemeinderäte mehr gäbe? Das haben wir den Dekan von Sterzing, Andreas Seehauser, gefragt.
1: Also, in einem ganz ersten Moment würden die einfachen Gläubigen noch nichts merken, weil die Gottesdienste am nächsten Sonntag trotzdem stattfinden würde, weil ja schon alles geplant ist. Aber wenn er auf längere Zeit nicht mehr zustande kommen würde, würde langsam das Pfarrleben auseinanderbrechen, weil eben jener Kreis, jene Gruppe in der Pfarrgemeinde fehlen würde, wo die Fäden zusammenlaufen. Zum Beispiel, es würde der Mesner ausfallen. Wer kümmert sich darum, dass es einen Mesner gibt? Wer sorgt sich darum, dass, wenn kein Chor mehr ist, dass etwas musikalisch geschieht? Also von heute auf morgen würde man vielleicht nichts merken, aber in ein paar Monaten, in einem halben Jahr, in einem Jahr, da würde immer mehr wegbrechen.
0: Sagt Dekan Andreas Seehauser. Die Pfarrgemeinderatswahlen finden in Südtirol am Sonntag, den 25. Oktober statt. Weiter geht's jetzt mit Costa Cordalis. Heute Nacht. Es ist 19 Minuten vor 9. Guten Morgen.

Jeder Traum kostet 10 Pfennige, das war Dreams are 10 a Penny von Kincaid. Es ist jetzt 13 Minuten vor 9. Danke, dass Sie heute mit mir aufgestanden sind. Es folgen jetzt die Nachrichten um 10 vor 9 und danach um 9 Uhr schalten wir live in den Brixner Dom zum Festgottesdienst für und mit Bischof Ivo Moser. Heute vor 15 Jahren wurde er zum Bischof gewählt.

0: 10 vor 9.
1: Mann wegen sexuellen Missbrauchs gesucht. Hinrichtung in den USA soll live gezeigt werden. Das Wetter ist recht sonnig. Ich bin Hannelore Blunger. Einen schönen guten Morgen.
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1: Eine Minderjährige soll am Dienstagnachmittag im Bereich des Bozner Bahnhofs sexuell missbraucht worden sein. Gesucht wird nach einem 40-jährigen Mann. Die Karabinieri werten Überwachungsbilder aus dem Bahnhofsbereich aus. Eine anschließende Untersuchung im Krankenhaus soll Hinweise auf den mutmaßlichen sexuellen Übergriff ergeben haben, berichtet die Tageszeitung Alto Adige. Ermittelt wird wegen des Verdachts auf erschwerten sexuellen Missbrauch. Der Ausbau der Mautstelle Brixner Industriezone steht. Die Pläne dazu wurden nun vorgestellt. In Zukunft kann nach Norden und Süden ein- und ausgefahren werden. Bei der Autobahnausfahrt Brixner Industriezone können zurzeit nur Fahrzeuge, die von Norden kommen oder in Richtung Norden fahren, aus- bzw. einfahren. Die Projektgesamtkosten betragen 19 Millionen Euro. Im Frühjahr wird der Zuschlag für die Arbeiten erfolgen. Elvis Costa ist überraschend als Präsident der Sommeliervereinigung Südtirol zurückgetreten. Die Vereinigung soll in finanziellen Schwierigkeiten stecken. Die frühere Präsidentin Christine Meyer hat nun kommissarisch die Führung übernommen. Costa stand seit 2022 an der Spitze der Sommeliervereinigung. Wir schauen in die USA nach Texas. Dort soll die Hinrichtung eines Attentäters per Livestream übertragen werden. Die Erschießung findet auf einem Militärstützpunkt statt. US-Verteidigungsminister Hegseth bestätigt das. Franziska Spieker berichtet aus Washington.
2: Die letzte öffentliche Hinrichtung in den USA liegt fast ein Jahrhundert zurück. 1936 war das, noch vor dem Zweiten Weltkrieg. Deshalb ist die Aufruhr nun groß. 2009 hat ein damaliger Psychiater des US-Heeres auf einem Militärstützpunkt 13 Menschen getötet. Anfang Dezember soll er nun hingerichtet werden und das soll über einen Livestream gezeigt werden. Den demokratischen Senator Chris Murphy erinnert das an die Terrormiliz Islamischer Staat. Öffentliche Hinrichtung bezeichnet er als mittelalterlich.
1: Die massiven Schülerproteste in Frankreich haben offenbar etwas gebracht. Mehr als 3000 Vertretungslehrer werden eingesetzt, einige von ihnen beginnen schon heute. Sie kommen an die 114 Schulen, wo es den stärksten Lehrermangel gibt. Außerdem soll es für die Schulen mehr Geld geben. Das will die französische Regierung nun noch nachträglich für den Haushalt 2027 einplanen. In den letzten Wochen haben Zehntausende Schülerinnen und Schüler gegen die Zustände an den Schulen protestiert. Teilweise ist es auch ausgeartet und hunderte Demonstrierende wurden festgenommen. Heute ist es recht sonnig. Mehr zum Wetter hören Sie gleich.
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1: Heute ist es recht sonnig in den nördlichen Landesteilen, weht der Föhn. Die Temperaturen steigen auf 18 bis 22 Grad. Die Temperaturen zurzeit in Babian und Kaltern 11 Grad, Carapaz 5 und Franzensfeste 9 Grad. Am Samstag wechseln Sonne und dichtere Wolkenfelder. Es sind auch einzelne Regenschauer möglich. Am Sonntag wird es sonnig.
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10: Einen schönen guten Morgen wünscht Deborah Gärtner aus der Landesverkehrsmeldezentrale. Brenner Autobahn in Richtung Norden zwischen Klausen und Brixen, Lkw-Stau wegen Arbeiten. Die Jaffenpassstraße oberhalb von Kalch ist durchgehend wegen Sanierungsarbeiten gesperrt. Auf der Landesstraße Blumau-Weidbruck in Seis gibt es eine Einbahnregelung bis 17 Uhr wegen Arbeiten. Landesstraße Kastelroth-St. Ulrich. Anlässlich des Kastelrother Spatzenfestes besteht bei Kastelroth von Gröden in Richtung Kastelroth ein Einbahnverkehr von 14 bis 2 Uhr. Der Verkehr wird umgeleitet. Kommen Sie gut voran.
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Guten Morgen, Sie hören Radio Grüne Welle. Am 9. Oktober 2011 wurde Ivo Moser zum Bischof der Diözese Bozen-Brixen geweiht. Heute, 15 Jahre später, feiert er im Brixner Dom einen Jubiläumsgottesdienst und dorthin schalten wir jetzt live.

0: Im Namen des Vaters und des Sohnes und des Heiligen Geistes.
1: Amen.
0: La pace sia con voi.
1: E con il tuo spirito.
0: Liebe Schwestern und Brüder hier in unserem Dom und alle, die jetzt mit uns mitfeiern über Radio Grüne Welle, in der Sprache der Liturgie heißt der Weihetag des Bischofs Dies Natalis Episcopi, also der Geburtstag des Bischofs. Und damit ist das Entscheidende gesagt. Der Dienst des Bischofs gründet im Sakrament, in der Weihe. Deswegen danke ich euch jetzt, dass ihr da seid, mit mir betet und Eucharistie feiert. Fratelli e sorelle nella fede e tutti coloro che sono collegati con noi in preghiera attraverso Radio Sacra Famiglia, mi affido alla vostra preghiera. E all'inizio di questa celebrazione invochiamo la luce dello Spirito Santo. È Lui che guida la Chiesa.

In jener Zeit sprach Jesus zu den Jüngern: Mit dem Himmelreich ist es wie mit einem Netz, das ins Meer ausgeworfen wurde und in dem sich Fische aller Art fingen. Als es voll war, zogen es die Fischer ans Ufer. Sie setzten sich, sammelten die guten Fische in Körbe, die schlechten aber warfen sie weg. So wird es auch bei dem Ende der Welt sein. Die Engel werden kommen und die Bösen aus der Mitte der Gerechten aussondern und sie in den Feuerofen werfen. Dort wird Heulen und Zähneknirschen sein. Habt ihr das alles verstanden? Sie antworteten ihm: Ja. Da sagte er zu ihnen: Deswegen gleicht jeder Schriftgelehrte, der ein Jünger des Himmelreichs geworden ist, einem Hausherrn, der aus seinem Schatz Neues und Altes hervorholt.

keine Predigt, sondern nur ein schlichtes geistliches Wort. 15 Jahre. Wenn mir heute diese Zahl durch Kopf und Herz geht, dann denke ich nicht zuerst an Jahre, sondern an Gesichter. An Menschen, die mich begleitet haben, an Menschen, die mir vertraut haben, an unzählige Menschen, denen ich begegnet bin, an Menschen, auf die ich zählen konnte, an Menschen, die mir widersprochen haben, an Menschen, die sich mit mir schwer getan haben, an Menschen, mit denen ich Freude und Sorge teilen durfte, an Menschen, die mir geholfen haben, an Menschen, von denen ich lernen konnte, die mir gezeigt haben, was es heißt, aus dem Glauben zu leben. Hier im Brixner Dom wurde ich von Weihbischof Heinrich Forer zum Diakon und von Bischof Wilhelm Ecker zum Priester geweiht. Genau hier, heute vor 15 Jahren, hat mein Auftrag als 103. Bischof unserer Diözese begonnen, mit dem schlichten apostolischen Zeichen der Handauflegung durch den Erzbischof Luigi Bressan von Trient und durch weitere 19 Bischöfe, darunter auch mein schwerkranker Vorgänger Karl Golser. Ein besonders emotionaler Moment dieses Beginns. Das erste Wort, das heute aus meinem Herzen kommt, ist Danke. Die Kirche lebt nicht davon, dass wir alles im Griff haben. Sie lebt davon, dass Christus sie in der Kraft seines Geistes führt. Er selbst hat uns das versprochen. Daran glaube ich und daran halte ich mich fest. Tu es, Christus. Du bist Christus. Dieses Bekenntnis des Apostels Petrus begleitet mich seit jenem Tag. Es ist dasselbe Bekenntnis, das ich schon bei meiner Priesterweihe vom Apostel Paulus übernommen habe. Einen anderen Grund kann niemand legen als den, der gelegt ist: Jesus Christus. Du bist der Christus, du bist der Herr der Kirche. Nicht wir müssen und können die Kirche retten, nicht wir müssen ihre Zukunft machen. Wir dürfen ihr dienen, wir dürfen begleiten, wir dürfen ermutigen, wir dürfen manchmal auch weinen über das, was uns Sorge macht und worauf wir keine Antwort haben. Wir dürfen säen, aber wachsen lassen kann nur Gott. Führe du mich, gütiges Licht, mitten durch das Dunkel, das mich umgibt, betete der heilige Kirchenlehrer John Henry Newman. Er ist der Jüngste im Kreis, der nur 38 Kirchenlehrer und Kirchenlehrerinnen, die diesen Ehrentitel tragen dürfen. Heute ist sein Gedenktag. Sein Lebensweg, der ihn von der anglikanischen zur katholischen Kirche führte, war ein Weg des Suchens, des Ringens und des Vertrauens. Er wollte nicht einfach Sicherheiten besitzen. Er wollte sich von Gott führen lassen. Denn wir kennen den Weg, der vor uns liegt, nicht.
Wir wissen nicht, was die kommenden Jahre bringen werden. Wir wissen nicht, welche Herausforderungen noch auf unsere Diözese, auf unsere christlichen Gemeinden, auf unsere Familien, auf unsere Gesellschaft und auf jeden Einzelnen zukommen. Aber wir müssen auch nicht alles wissen. Wir müssen nur wissen, wem wir vertrauen. 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Viele Bilder gehen mir heute durch Kopf und Herz. Heute will ich mein Jahr erneuern. Ein Jahr, das schlichter ist als damals, aber tiefer, gereifter, getragen durch viele Erfahrungen. Ja, Herr, danke für den Weg. Danke für die Menschen. Danke für deine Kirche. Danke auch für die Gnade, die verborgen geblieben ist und die ich vielleicht erst später verstehen werde. Und dann bitte ich mit dem heutigen Tagesheiligen, dem Kirchenlehrer John Henry Newman: Führe du mich, gütiges Licht. Führe uns als Kirche in Verbundenheit mit dem Petrus von heute, Papst Leo XIV. Führe unsere Ortskirche. Führe die Menschen, die uns anvertraut sind. Führe auch jene, die sich schwer tun mit dir und deiner Kirche. Führe auch jene, die mit dir und deiner Kirche nichts mehr zu tun haben wollen. Auch sie sind dein. Und wenn das Licht manchmal nur für den nächsten Schritt reicht, dann lass uns diesen Schritt im Vertrauen gehen. 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Sappiamo soltanto: tu sei il Cristo. 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

für die Menschen unserer Zeit. Lass uns nicht vorschnell über andere urteilen, sondern darauf vertrauen, dass du allein das Netz unseres Lebens am Ende der Zeit scheidest und jeden Menschen gerecht und barmherzig richtest.

für unsere Verstorbenen, insbesondere für die verstorbenen Bischöfe und Seelsorge unserer Diözese. Nimm sie auf in dein Reich und vollende in ihnen, was in ihrem Leben begonnen hat. Lass sie teilhaben an der Freude deines ewigen Lebens.

0: Dieser Stunde weiß ich mich in besonderer Weise verbunden der Schwester Oberin, Schwester Maria Pietà Dorfmann, die gestern im Alter von 95 Jahren gestorben ist. Sie war mehr als 50 Jahre der gute Geist in unserem Priesterseminar. Und ich empfinde es als große Gnade, dass ich sie in der letzten irdischen Stunde besuchen konnte, sie segnen konnte und ihr ein gutes Wort mitgeben konnte auf die große Reise. Sie hat mich durch viele Jahre als ein mütterlicher Mensch begleitet. Ich bin mir sicher, dass sie jetzt von der anderen Seite des Lebens her betet für ihr Priesterseminar und für uns alle. Guter Gott, du hast deine Kirche durch alle Zeiten geführt und Menschen in ihren Dienst gerufen. Wir danken dir für alle Gaben, die du unserer Kirche anvertraut hast. Höre unsere Bitten und begleite uns auf unserem Weg. Darum bitten wir durch Christus, unseren Herrn.
1: Amen. Amen.

In Wahrheit ist es würdig und recht, dir, Vater im Himmel, zu danken und das Werk deiner Gnade zu preisen. Denn in den Heiligen schenkst du der Kirche leuchtende Zeichen deiner Liebe. Durch das Zeugnis ihres Glaubens verleihst du uns immer neu die Kraft, nach der Fülle des Heiligen

Ja, du bist heilig, großer Gott, und alle deine Werke verkünden dein Lob. Denn durch deinen Sohn, unseren Herrn Jesus Christus, und in der Kraft des Heiligen Geistes erfüllst du die ganze Schöpfung mit Leben und Gnade. Bis ans Ende der Zeiten versammelst du dir ein Volk, damit deinem Namen das reine Opfer dargebracht werde, vom Aufgang der Sonne bis zum Untergang. Darum bitten wir dich, allmächtiger Gott, heilige unsere Gaben durch deinen Geist, damit sie uns werden, Leib und Blut deines Sohnes, unseres Herrn Jesus Christus, der uns aufgetragen hat, dieses Geheimnis zu feiern. Denn in der Nacht, da er verraten wurde, nahm er das Brot und sagte Dank, brach es, reichte es seinen Jüngern und sprach, nehmet und esset alle davon. Das ist mein Leib, der für euch hingegeben wird.

Ebenso nahm er nach dem Mahl den Kelch, dankte wiederum, reichte ihn seinen Jüngern und sprach: Nehmet und trinket alle daraus, das ist der Kelch des neuen und ewigen Bundes, mein Blut, das für euch und für alle vergossen wird zur Vergebung der Sünden. Tut dies zu meinem Gedächtnis.

0: Darum, gütiger Vater, feiern wir das Gedächtnis deines Sohnes. Wir verkünden sein heilbringendes Leiden, seine glorreiche Auferstehung und Himmelfahrt und erwarten seine Wiederkunft. So bringen wir dir mit Lob und Dank dieses heilige und lebendige Opfer dar. Schau gütig auf die Gabe deiner Kirche, denn sie stellt dir das Lamm vor Augen, das geopfert wurde und uns nach deinem Willen mit dir versöhnt hat. Stärke uns durch den Leib und das Blut deines Sohnes und erfülle uns mit seinem Heiligen Geist, damit wir ein Leib und ein Geist werden in Christus.
1: Er mache uns auf immer zu einer Gabe, die dir wohlgefällt, damit wir das verheißene Erbe erlangen mit deinen Auserwählten, mit der seligen Jungfrau und Gottesmutter Maria, mit dem heiligen Josef, mit deinen Aposteln und Märtyrern, mit dem heiligen Henry Newman und mit allen Heiligen, auf deren Fürsprache wir vertrauen.
2: Barmherziger Gott, wir bitten dich, dieses Opfer unserer Versöhnung bringe der ganzen Welt Frieden und Heil. Beschütze deine Kirche auf ihrem Weg durch die Zeit und stärke sie im Glauben und in der Liebe. Deinen Diener, unseren Papst Leo, unseren Bischof Ivo und die Gemeinschaft der Bischöfe, unsere Priester und Diakone, alle, die zum Dienst in der Kirche bestellt sind und das ganze Volk deiner Erlösten. Erhöre, gütiger Vater, die Gebete der hier versammelten Gemeinde und führe zu dir auch alle deine Söhne und Töchter, die noch fern sind von dir.
3: Erbarme dich unserer verstorbenen Brüder und Schwestern und aller, die in deiner Gnade aus dieser Welt geschieden sind. Nimm sie auf in deine Herrlichkeit und mit ihnen lass auch uns, wie du verheißen hast, zu Tische sitzen in deinem Reich. Darum bitten wir dich durch unseren Herrn Jesus Christus, denn durch ihn schenkst du der Welt alle guten Gaben.
4: Durch ihn und mit ihm und in ihm ist dir Gott.

0: Seht Christus, das Lamm Gottes, das ihn wegnimmt, die Sünde der Welt.
1: Herr, ich bin nicht würdig, dass du eingehst unter mein Dach, aber sprich nur dein Wort, so wird meine Seele gesund.
0: Du bist Christus, tu sei il Cristo, tu es le Christ.

0: 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O Signore, che ci hai nutriti di Cristo pane vivo, nella memoria di San John Henry Newman, formaci alla scuola del Vangelo, perché conosciamo la tua verità e la viviamo nella carità fraterna. 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
1: Amen.
2: Sehr geehrter Herr Bischof, wenn Eheleute nach 50 Jahren ihr Ehejubiläum feiern, dann spricht man von der Kristallhochzeit. Es ist ein schöner Anlass für Sie, um innezuhalten und zurückzublicken auf 15 Ehejahre. Und wenn von Kristallhochzeit die Rede ist, dann steht Kristall für Klarheit, für Transparenz, aber auch für ein festes Fundament aus Vertrauen und Ehrlichkeit, das über die Jahre gewachsen ist. Zugleich erinnert dieses Bild des Kristalls daran, dass ein gutes Miteinander wie wertvolles Glas mit Aufmerksamkeit und Achtsamkeit gepflegt werden will. Am 9. Oktober 2011 wurden Sie, sehr geehrter Herr Bischof, zum Hirten unserer Diözese geweiht. 15 Jahre später blicken wir auf eine gute, verlässliche und wohlwollende Gemeinschaft zwischen Ihnen und den Gläubigen in unserer Diözese. In diesen 15 Jahren hat sich einiges verändert. Sie sprechen selbst öfters offen an, dass der kirchliche Alltag nicht einfacher geworden ist. Vertraute Strukturen verändern sich, Kirchenbänke leeren sich und schwierige Themen wie die Aufarbeitung von Missbrauch verlangen eine ehrliche Haltung. Sie begegnen diesen Herausforderungen ohne Verschönung, aber auch ohne Resignation, sondern mit nüchternem Realismus und Verlässlichkeit. Ihre Motivation schöpfen Sie aus dem täglichen Gebet, der Stille und vor allem aus dem direkten persönlichen Gespräch mit den Menschen. Das Wort des heiligen Augustinus ist Ihnen dabei Leitgedanke geblieben. Mit euch bin ich Christ und für euch bin ich Bischof. In einer Zeit, die oft laute Protagonisten sucht, sehen Sie Ihr Amt bodenständig als Dienst des Vermittelns und Verbindens in einer langen Tradition von Säben über Brixen bis Bozen. Wie gut dieser Dienst, den Sie verrichten, Menschen tut, spüren Sie selbst, wenn Sie in der Palliativabteilung des Krankenhauses Menschen besuchen, aber genauso auch bei festlichen Anlässen, etwa als Sie kürzlich hier im Brixner Dom junge Männer aus aller Welt zu Diakonen geweiht haben und betont haben, wie bereichernd die Vielfalt der Kulturen für unsere Gemeinschaft ist. Sehr geehrter Herr Bischof, wir danken Ihnen herzlich für 15 Jahre engagierten Dienst. Wir danken Ihnen für Ihr Zeugnis als Christ, als Priester, als Bischof. Und ganz besonders danken wir Ihnen für Ihr Gebet mit und für die Menschen in unserem Land. Für Ihr weiteres Wirken in unserer Diözese wünschen wir Ihnen weiterhin viel Freude, viel Kraft, Gesundheit und vor allem gottesreichen Segen. Okay, ist gut.

0: Situationen, mit Herausforderungen und vor allem auch mit Menschen. Und ich höre nicht auf zu betonen, das Kostbarste sind immer auch die Menschen. Das Sensibelste, manchmal auch das Komplizierteste, aber das Kostbarste. Der heilige Franz von Sales hat einmal gesagt, vergesst es nicht, ihr seid mehr wert als die Engel, weil Gott wurde nicht ein Engel, sondern ein Mensch. Non dimenticate di pregare per me.
1: Dominus vobiscum.

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0: Ich begrüße Sie ganz herzlich heute am Freitag. Es ist der 9. Oktober. Es ist gleich 15 Minuten nach 10. Schön, dass wir Sie durch diesen Vormittag begleiten dürfen. Jetzt gibt's erstmal Musik von der Gruppe Wind.

0: In unseren Pfarreien arbeiten ja viele Ehrenamtliche und halten den Motor am Laufen sozusagen. Aber jeder Motor bereitet hier und da mal Probleme. Wir haben den Dekan von Störzing, Andreas Seehauser, gefragt, wo er derzeit die größten Herausforderungen verortet, vor allem in Bezug auf den Pfarrgemeinderat.
1: Sorge bereitet mir in den Pfarrgemeinden, dass viele Menschen nicht bereit sind, den Glauben zu vertiefen. Sei es die einfachen Gläubigen, die zum Sonntagsgottesdienst kommen, sei es auch viele Mitarbeiter. Viele sagen, ich bin bereit, das mitzutun, mache ich gerne. Aber wenn ich dafür sollte, einen kleinen Kurs besuchen, nein, danke. Es gibt einige, die machen viele Kurse, die sehr wohl Vertiefungen machen, aber das sind sehr wenige. Und das macht mir große Sorge, weil in jedem Beruf ohne Ausbildung, ohne Weiterbildung würde nicht viel gehen. Und so auch in der Kirche. Es braucht eine inhaltliche Vertiefung, damit ich das, was ich tue, besser machen kann. Natürlich gibt es in verschiedenen Bereichen in der Pfarrgemeinde, Verwaltung ist etwas anders wie Liturgie, aber auch in der Verwaltung brauche ich eine Erfahrung. Auch in der Verwaltung brauche ich ein bestimmtes Grundwissen, auch wenn das dann nicht direkt vom Glauben her geprägt ist in erster Linie, sondern andere Dynamiken hat. Aber auch da brauche ich ein Grundwissen. Wenn ich nie nichts von Verwaltung gehört habe, wie soll ich dann in der Verwaltung tätig sein? Dann muss ich mich zuerst informieren und dergleichen. Dasselbe gilt im Glauben, in der Seelsorge, in der Liturgie oder in welchem Bereich auch immer man tätig ist.
0: Jeder Motor gehört gewartet und jeder Berufstätige und Ehrenamtliche solle sich regelmäßig weiterbilden. Sie hörten den Dekan von Störzing, Andreas Seehauser. Das gesamte Gespräch, das mein Kollege Felix Schiffelhuber mit ihm geführt hat, hören Sie an diesem Freitag um 18 Uhr. Die Wiederholung senden wir am Samstag um 10 Uhr am Vormittag.

Das war Musik von Juliane Werding. 10.26 Uhr, Sie hören Radio Grüne Welle am Vormittag. Vorhin hörten Sie ja einen Gesprächsausschnitt mit Dekan Seehauser, Andreas Seehauser. Das gesamte Gespräch mit Dekan Andreas Seehauser hören Sie bei uns am nächsten Freitag, also am 16. Oktober um 18 Uhr in unserer Abendsendung. Wir weisen Sie dann natürlich noch einmal kurz davor darauf hin. Jetzt gibt's Musik von Eros Ramazzotti und gleich danach öffnen wir dann die Tore unseres Trödelmarktes.

0: Schön, dass wir Sie durch diesen Freitagvormittag begleiten dürfen. Es ist eine Minute nach 10:30. Das heißt, wir öffnen jetzt die Tore unseres Trödelmarktes. Hier ist meine Kollegin Anniko Miss mit den heutigen Durchsagen für Sie.
1: Gesucht wird eine noch funktionstüchtige Schubkarre, und zwar in der Zone Eisacktal unter 329 68 39 148. Eine gut funktionierende Aufschnittmaschine der Marke Krups mit leichtem Defekt wird an Bastler abgegeben unter 347 33 81 94 7. Ein Mostfass zu 50 Litern wird im Raum Schlanders verkauft unter 327 95 39 644. Ein neuer Kercher Dampfreiniger, geeignet für die Fugenreinigung im Bad, wird wegen Fehlkaufs günstig abgegeben. Verkauft werden auch Wii-Spiele. Das Ganze im Pustertal unter 347 73 82 95 3. Ein runder brauner Holztisch mit Metallfuß und einem Durchmesser von einem Meter wird im Finchgau um 200 Euro verkauft. Der Tisch ist in sehr gutem Zustand. Die Telefonnummer dazu 347 49 49 48 8. Ein Radio mit CD-Spieler, noch original verpackt, ist zu verkaufen unter 346 231 33 61. Verschiedene Bücher werden abgegeben, unter anderem von Colleen Hoover, Lena Kiefer, Mona Kasten, Ava Reed und Annabelle Steele. Das alles unter 328 53 58 422. Handgestrickte Socken, ein Holzofen 90 x 100 cm mit großen Kacheln außen für eine Stube oder eine Hütte, ein neuwertiger Montone-Mantel Größe 50 und eine Schnupftabakdose sind sehr günstig abzugeben unter 347 034 96 52. Eine Eckbank aus Massivholz, handgefertigt von einem Tischler und in bestem Zustand, wird aus Platzgründen gegen eine freiwillige Spende abgegeben. Sie verfügt über zwei praktische Truhen. Die Maße betragen 2,20 m x 3 m. Auch eine zweite Eckbank wird aus Platzgründen gegen eine freiwillige Spende abgegeben. Sie ist aus Nussholz, ebenfalls handgefertigt von einem Tischler und in einem sehr guten Zustand. Die Maße dieser Eckbank betragen 1,90 m. 90 mal 1,65 m und die Telefonnummer dazu 392 73 67 062.
0: Dankeschön, Anni. Das waren also die Durchsagen im heutigen Trödelmarkt. 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Dort finden Sie die soeben gehörten Anzeigen und es gibt ein freies Feld. Dort können Sie selbst Ihre Anzeigen aufgeben. 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

0: Ja, nach zu viel Schicki, Schaka, Laka, Bum, da kann es natürlich sein, dass man Kopfschmerzen bekommt. Kopfschmerzen kann man tatsächlich als Volkskrankheit bezeichnen, denn 70% der Menschen in Europa leiden im Laufe ihres Lebens vorübergehend daran. Wir haben den Neurologen Dr. Hannes Tischler ins Studio eingeladen und ihm einige Fragen zu diesem Thema gestellt.
1: Herr Dr. Tischler, wann sollte ich denn bei Kopfschmerzen einen Arzt oder eine Ärztin aufsuchen?
2: Einmal ist es wichtig, wenn ich kein Kopfschmerzpatient bin und neu aufgetretene Kopfschmerzen sind, sollte immer eine ärztliche Meinung eingeholt werden, ob es irgendwelche sogenannte Red Flags, also Warnhinweise gibt für einen sekundären Kopfschmerz. Dazu gehört einmal die Anamnese, also das Gespräch, die Art der Kopfschmerzen, wie diese auftreten. Und darüber hinaus gehört beim Neurologen natürlich auch die klinisch-neurologische Untersuchung dazu, weil wenn ich andere Funktionsstörungen finde, dann spricht das natürlich auch dafür, dass die Kopfschmerzen weiter abgeklärt gehören. Weiterer Punkt ist, wenn ich ein langjähriger Kopfschmerzpatient bin und meine Kopfschmerzen verändern sich, entweder in der Intensität oder vom Charakter her oder auch in der Häufigkeit, auch dann sollte man mit einem Arzt sprechen, um eventuell weitere diagnostische oder auch therapeutische Schritte einleiten zu können. Oder natürlich, wenn Kopfschmerzen extrem heftig sind, plötzlich der sogenannte Donnerschlag-Kopfschmerz, also das von einer Sekunde auf die andere kommt es zu heftigsten Kopfschmerzen. Diese Kopfschmerzen, wenn sie in der Form und Heftigkeit auftreten, dann sollte ich umgehend am besten die erste Hilfe aufsuchen.
1: Wie kommt man denn zu einer Diagnose? Sie haben jetzt also schon einiges erzählt, aber was gibt es da für Instrumente, was gibt es da für Möglichkeiten, was gibt es da für Untersuchungen?
2: Also die Kopfschmerzdiagnose ist eigentlich in der Regel eine klinische. Das heißt, ich höre mir die Beschwerden des Patienten an und je nachdem, wie der Patient seinen Kopfschmerz beschreibt, kann ich bei den primären Kopfschmerzen diese Kopfschmerzen in eine Kategorie einordnen. Und die Kopfschmerzen, die unterscheiden sich eben je nach Art des Kopfschmerzes, haben bestimmte Charakteristika, die typisch sind. Manchmal ist es ein bisschen schwierig, eine genaue Unterscheidung zu treffen. Da kann mir dann oft der Verlauf der Kopfschmerzerkrankung helfen, zu erkennen, um welche Art von Kopfschmerzen es sich handelt. Aber wie gesagt, in aller Regel ist es eine klinische Diagnose, wo mit Anamnese und körperlicher Untersuchung. Körperliche Untersuchung ist bei den primären Kopfschmerzen in der Regel unauffällig.
0: Das sagt der Facharzt für Neurologie Dr. Hannes Tischler vom St. Josef Gesundheitszentrum in Meran. Ja, das Thema Kopfschmerz, das lassen wir jetzt hinter uns, hoffentlich weit hinter uns, damit das Wochenende kopfschmerzfrei genossen werden kann. Denn morgen und übermorgen, am 10. und 11. Oktober, da finden wieder die beliebten Tage der Romanik statt mit Gratis-Eintritten in viele Kulturstätten und Klöster hier in Südtirol, vor allem im Finchgauer Raum. Und darüber werde ich in wenigen Minuten, das heißt in einer Viertelstunde, mit der Autorin Marlene Lobis sprechen. Sie hat passend dazu ihr Buch dabei, Die Alpine Straße der Romanik, Stiegen zum Himmel. Wie gesagt, ab 11 Uhr ist Marlene Lobis zu Gast bei mir im Studio. Jetzt geht's aber erstmal noch weiter mit Musik von ABBA, dann um 10 vor 11 die nächsten Kurznachrichten und wir hören uns danach gleich wieder.

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0: Vor 11.
2: Wie stark hat die extreme Sommerhitze die Südtiroler Arbeitnehmenden belastet? Frankreich setzt tausende Vertretungslehrer ein. Das Wetter eine Mischung aus Sonne und Wolken. Ich bin Hannelore Plunger. Einen schönen Vormittag.
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2: Die extremen Temperaturen des vergangenen Sommers haben Südtirols Arbeitnehmer auf eine harte Probe gestellt. Jede dritte Arbeitskraft berichtet, dass die extreme Hitze das eigene Wohlbefinden stark beeinträchtigt hat. Das zeigt eine aktuelle Studie des Arbeitsförderungsinstituts AFI. Besonders betroffen waren die Beschäftigten in der Landwirtschaft. Die überwiegende Mehrheit gab an, die Auswirkungen sehr stark gespürt zu haben. Auch im Baugewerbe war die Belastung beträchtlich. Viele Betriebe haben Maßnahmen gegen die Hitze ergriffen, sie gaben kostenlos Mineralwasser aus, gewährten längere oder häufigere Ruhepausen oder stellten Kühlsysteme oder Ventilatoren zur Verfügung. Die Reorganisation der Arbeitszeiten war hingegen keine weit verbreitete Strategie. Die jährlichen Kosten für Trinkwasser und Abwasser unterscheiden sich in Südtirol erheblich. Laut einem Vergleich des Landesstatistikinstituts Astat für 2025 zahlt ein Vier-Personen-Haushalt in Profeis 272 Euro, in Truden hingegen 745 Euro. Das ist fast dreimal so viel. Der Verbraucherschutzverein Robin fordert deshalb mehr Transparenz bei der Zusammensetzung der Gebühren. Es brauche einen landesweiten Vergleich, der neben den Endpreisen auch Betriebs- und Personalkosten, Investitionen sowie die Finanzierung über Gebühren und öffentliche Haushalte nachvollziehbar darstellt. Die 15 Südtiroler Teilnehmerinnen und Teilnehmer bei den internationalen Berufsmeisterschaften in Shanghai werden heute feierlich von Landeshauptmann Kombatscher empfangen. Die Jugendlichen waren in 13 Berufen angetreten. Insgesamt gab es eine Gold- und eine Bronzemedaille sowie 8 Auszeichnungen. Der Mediendesigner Liam Fichter aus Gasteig gewann die Goldmedaille, der Tischler Jonas Wendt aus Steinegg erreichte den 3. Platz. 2 Wochen schon gehen in Frankreich Schüler und Studenten auf die Straße. Sie fordern mehr Lehrer und eine bessere Ausstattung an den Schulen. Jetzt geht die Regierung offenbar auf die Forderungen ein. Sie hat angekündigt, kurzfristig über 3000 Vertretungslehrer einzusetzen. Valeria Nickel berichtet aus Paris.
3: Die zusätzlichen Lehrkräfte sollen an 114 Gymnasien kommen, wo der Lehrermangel am drängendsten sei, teilte der französische Premierminister Sébastien Lecornu mit. Ihre Arbeit sollen sie zwischen dem heutigen Freitag und kommendem Dienstag antreten. Der Premier stellte auch zusätzliches Geld in Aussicht. Dafür will die Regierung Vorschläge zum Haushalt für das nächste Jahr machen.
2: Bei den Friedensverhandlungen im Ukraine-Krieg könnte etwas weitergehen. Heute und morgen finden in den USA Gespräche statt mit einem Verhandlungsteam aus der Ukraine. US-Präsident Trump ist zwar nicht dabei, aber seine Unterhändler Kushner und Witkoff. Die Ukraine wird in den Verhandlungen von Sicherheitsberatern aus Deutschland, Frankreich und Großbritannien unterstützt. Auch Vertreter der EU und der NATO werden mit dabei sein. Direkte Gespräche mit Russland soll es Ende Oktober geben, immer unter Vermittlung der USA. Heute gibt es Sonne und Wolken, mehr zum Wetter gibt es gleich.
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2: Im Großteil Südtirols gibt es heute eine Mischung aus Sonne und Wolken. Im Tagesverlauf lockert es etwas auf. Die Temperaturen steigen auf 18 bis 22 Grad. Die Temperaturen zurzeit in Bozen 15 Grad, Brixen 13, Bruneck 11 und Schnals 7 Grad. Der Samstag verläuft wechselnd bewölkt, die Sonne zeigt sich nur zwischendurch. Am Nachmittag sind auch örtliche Regenschauer möglich. Am Sonntag wird es sonnig.
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10: Einen schönen Vormittag aus der Landesverkehrsmeldezentrale. Es spricht Deborah Gartner. Auf der Brenner Autobahn in Richtung Norden zwischen Klausen und Brixen 4 Kilometer Stau wegen Arbeiten. Auf der Mendelbachstraße bei Eppan in Richtung Maximode Center kommt es zu Verzögerungen wegen Arbeiten. Gute Fahrt.

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1: Ich grüße Sie noch einmal ganz herzlich. Schon sind wir im zweiten Teil unseres Vormittagsprogrammes. Das eröffnen wir jetzt gleich mit Musik von Helene Fischer. Und anschließend begrüße ich bei mir im Studio die Autorin Marlene Lobis. Wir blättern in ihrem Buch Die alpine Straße der Romanik, Stiegen zum Himmel, an diesem Wochenende wie vorhin.

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2: Um die romanischen Kunst- und Kulturdenkmäler in Südtirol wie Burgen, Schlösser, Kirchen, Kapellen, Dörfer und mittelalterliche Städte bekannt zu machen, entstand im Jahr 2006, also mittlerweile vor 20 Jahren, das Projekt Alpine Straße der Romanik – Stiegen zum Himmel. Passend zum Projekt gibt's ein gleichnamiges Buch, geschrieben von Marlene Lobis, die ich jetzt hier bei mir im Studio begrüße. Hallo Marlene, schön, dass du da bist.
3: Hallo, danke für die Einladung.
2: Also das Netzwerk Stiegen zum Himmel verbindet 34 Stationen, die du in deinem Buch auch alle aufzeigst. Wie kam es denn eigentlich zu der Idee, aus diesen geschichtsträchtigen Orten einen praktischen Erlebnisguide zu machen?
3: Ja, also das war nicht meine Idee, das war der Auftrag des Netzwerks an mich, mit einem modernen Reiseführer die Städte und diese romanischen Fresken und Bauelemente bekannter zu machen. Und seine Kulturstätten zählen eben neben international erforschten Bauwerken wie etwa Kloster Marienberg, Kloster Neustift, auch viele kleine unscheinbare Kirchlein. Und außerdem ist es eine nicht so bekannte Tatsache, dass wir in Südtirol den größten Bestand an romanischen Fresken in Europa haben. Aber vielleicht schauen wir uns kurz an, was die Alpine Straße der Romanik eigentlich ist. Das ist eine länderübergreifende Kulturroute, die eben bei Kloster Marienberg im Oberfinchgau startet, einen kurzen Abstecher in die Schweiz macht zum Kloster St. Johann in Müstair und dann durch das Etschtal bis nach Neumarkt im Süden Südtirols verläuft

0: die haben ja schon zwischen den Regionen bestanden im Mittelalter durch eben die Klöster, die Verkehrswege, den Handel, politische Verbindungen. Und nun ist es um die gemeinsame Kulturvermittlung gegangen. Im Laufe der Jahre wurde die Route ausgeweitet. Seit 2017 heißt sie Alpine Straße der Romanik. Und mittlerweile ist das Netzwerk durch die IDM Südtirol betreut. Und da haben wir eben schon 2020 einen ersten Reiseführer gemacht, mit dem Ziel, die Route bekannter zu machen und zum 20-jährigen Bestehen. Und weil das Netzwerk mittlerweile auch stark gewachsen ist, bin ich beauftragt worden, einen neuen Reiseführer zu schreiben. Eben mit dem Konzept, wir wollen einen modernen Reiseführer, der die Partnerstädten entlang der Kulturstraße spannend und in einer leicht verständlichen Sprache beschreibt. Also ein Reiseführer für Menschen, die vielleicht wissen, Romanik und Rundbogen kehren zusammen, aber die keine tiefergehenden Kenntnisse über die Epoche haben. Und das Ergebnis ist dieser Erlebnisguide, der als inspirierender Reisebegleiter durch die Region gedacht ist. Im Fokus stehen die 34 Kulturstädten mit ihren Besonderheiten, mit ausgewählten Fakten, Interpretationen, Details zu den romanischen Malereien und Bauelementen und so mancher offenen Frage. Und um das Ganze aufzupeppen und auch dem Leser die Möglichkeit zu geben, die Region nicht nur über die Romanik kennenzulernen, sind da auch kurzweilige Geschichten drinnen, allerhand Hintergrundwissen über die Region und verschiedenste Tipps.
1: Mhm. Marlene, in deinem Buch steckt sicherlich viel Recherchearbeit. Wie bist du denn dabei vorgegangen? Hast du zum Beispiel wirklich alle Orte, Kirchen, Schlösser, Kapellen und so weiter persönlich besucht?
0: Ja, also es war auf jeden Fall eine intensive Recherche, vor allem weil ich ja keine Kunsthistorikerin bin, sondern als Autorin bin ich eher bei den Themen Kulinarik, Reise, Brauchtum unterwegs. Und da habe ich natürlich unzählige Fachbücher gewälzt, habe die Städten besucht und Führungen gemacht, teils auch inkognito. Und meine Texte sind dann vom Experten des Netzwerks, Florian Hofer, kontrolliert worden und auch von den Zuständigen der Kulturstätten, damit das ja passt. Die größte Herausforderung war aber eigentlich, nach der ganzen Recherche zu sagen, was schafft es jetzt ins Buch rein, was passt für die Menschen, die da eben kein Vorwissen haben und dass man nicht zu tief eintaucht, aber Interesse schafft und sozusagen Appetit macht, das Ganze noch tiefer entdecken zu wollen. Und es ist eben auch so, man hätte oft sehr viel mehr schreiben können. Einerseits haben die Kulturstätten sehr viele verschiedene Facetten, über die man schreiben könnte, aber es gibt auch ganz oft für sich widersprechende Interpretationen, Forschungsergebnisse von den Experten. Weil es ist ja so, aus der Zeit der Romanik gibt es wenige schriftliche Dokumente. Also da muss man teilweise raten. Und das ist ja das Tolle von mir aus gesehen, dass man entlang der Alpinenstraße der Romanik nicht allzu ganz genau weiß. Und das macht es ein bisschen mystisch und spannend für mich. Mhm.
1: Mein Gast heute im Studio ist die Autorin Marlene Lobis. Mit dabei hat sie ihr Buch Die Alpine Straße der Romanik in Südtirol. Wir blättern heute ausführlich darin. Es folgt jetzt ein Musikstück und dann hoffe ich noch zu erfahren, ob es bei der Recherchearbeit, die ja recht umfangreich war, für Sie persönlich auch den ein oder anderen Aha-Moment gegeben hat.

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1: Gab es eigentlich während deiner Arbeit an dem Buch vielleicht da den einen oder anderen Moment oder ein Detail oder eine Entdeckung, die dich selber auch total überrascht hat?
2: Oh ja, da hat es auf jeden Fall viele gegeben. Erstens einmal die Erkenntnis, dass eben heute in Südtirol der größte Bestand an romanischen Fresken in Europa zu finden ist. Das habe ich vorher überhaupt nicht gewusst. Und ich denke auch, dass das viele Südtiroler gar nicht wissen. Besonders spannend ist für mich gewesen, jetzt bei der Recherche, die Kirche St. Peter ob Gratsch, die ist in der Nähe von Schloss Tirol. Die ist ohnehin ein Faszinosum für die Forschung. Die gilt als einer der ältesten erhaltenen Sakralbauten Europas. Man vermutet, dass die Baugeschichte um 400 beginnt. Sie ist außergewöhnlich durch ihre architektonische Form. Ist eine Kreuzkuppelkirche, also wie ein Kreuz, die Form. Das ist schon in Mitteleuropa sehr selten. Bei den Fresken gibt es verschiedene Interpretationen und Datierungsansätze. Und bei Restaurierungsarbeiten in den 70er sind zahlreiche Stuckelemente gefunden worden, also Dekorstuck. Und man weiß aber bis heute eigentlich nicht, wo die waren und wie das genau ausgeschaut hat. Aber eine neue Sensation hat es 2021 gegeben. Da hat die Kunsttechnologin Dr. Petra Daritz und der analytische Chemiker Dr. Thomas Schmidt mittels einer Raman-Mikroskopie feststellen gekannt, dass da bei den Malereien das Pigment ägyptisch-blau verwendet worden ist. Und das hat einmal das Paradigma der europäischen Forschungsgeschichte auf den Kopf gestellt, weil eigentlich ist davon ausgegangen, dass das Pigment noch im Mittelalter verloren gegangen ist. Ägyptisch-Blau ist das erste künstlich hergestellte Pigment und war das wertvollste Pigment der Antike, aber ist danach eben nicht mehr festgestellt worden. Und was eben auch deutlich wird mit so einem Fund, die Kirche hat wahrscheinlich einen sehr wohlhabenden Mäzen gehabt und das zeigt aber auch, neue Technologien ermöglichen neue Erkenntnisse. Ein anderer netter Moment für mich war, ich war einmal in Marteltal wandern und beim Durchfahren durch die Ortschaft Marter habe ich beim Straßenschild gelesen, Nibelungenstraße. Ich dachte, interessant, dass es in Marter eine Nibelungenstraße gibt. Ein paar Tage später habe ich dann während der Recherche herausgefunden, für die Burgkapelle St. Stephan, eben die auf Burg Obermontani war, dass dort eine originale Niederschrift des Nibelungenlieds gefunden wurde, aus dem Jahr 1323. Die liegt heute in der Berliner Staatsbibliothek. Und da sieht man auch wieder, wie weit die Verbindungen der hiesigen Adligen gereicht haben damals.
1: Also neben den wirklich weltbekannten Highlights wie Kloster Marienberg und Schloss Tirol gibt es also wirklich auch so Geheimtipps, wie du es da gerade gesagt hast. Das kleine Kirchl über Gratsch, da war ich auch schon, werde ich tatsächlich noch einmal hin müssen, mir das genauer anzuschauen. Hast du sonst noch irgendwelche Geheimtipps auf Lager oder schauen wir dann einfach im Buch nach?
2: Ja, gerne. Im Buch nachschauen, auf jeden Fall. Eben, die größeren Städte sind relativ bekannt. Da kommen immer wieder neue Forschungsergebnisse zutage. Aber das Besondere, von mir aus gesehen, an der Alpinenstraße der Romanik, sind eben die kleinen, unscheinbaren Kirchlein, die teilweise echte Kulturschätze bergen. Und ein Geheimtipp ist zum Beispiel St. Jakob in Söles. Das ist ein kleines Kirchlein am Wegesrand in der Nähe von Glurns. Da verläuft noch heint ein Jakobsweg. Und solche Wege seien im Mittelalter ja genutzt worden von Pilgern und Händlern. Und das Kirchl ist nach der Profanierung über 200 Jahre im Dornröschenschlaf gelegen, bis die Familie Rizzi aus Latsch um 1990 in umliegenden Grund gekauft hat. Und sie haben sich gedacht, ja, die verfallene Kirchenruine, die lassen wir wieder aufbauen. Und nachher sind die Mitarbeiter vom Denkmalamt 1993 gekommen und haben angefangen zu graben und haben bald einen außergewöhnlichen Fund gemacht. Und zwar unter dem Kirchenboden zahlreiche Freskenfragmente aus der

0: Manik und von außergewöhnlicher künstlerischer Qualität. Jetzt war natürlich die Frage, warum ist bei den kleinen Kirchlein am Wegesrand sind da so tolle Fresken drin gewesen? Und außergewöhnlich war auch, dass beim gotischen Neubau eben die romanischen Fresken nicht gleich abgeschlagen worden sind, sondern sind vorsichtig abgenommen worden und die dargestellten Heiligenköpfe sogar mit der Malschicht nach oben. Also das ist eine Art pietätvolle Bestattung, so interpretieren das die Experten. Und die ganzen Fragmente, die da gefunden worden sind, sind in hunderte von Kisten nach Bozen gebracht worden, in mühevoller Kleinstarbeit zusammengefügt worden. Und das hat sich herausgestellt, dass es sich wahrscheinlich um eine einfachere Kopie von den verlorenen Fresken der Marienberger Stiftskirche handelt. So ist zum Beispiel die Mundpartie bei der Mariendarstellung fast identisch mit dem Madonna-Fresko aus der Stiftskirche, das dort gefunden worden ist. Leider gibt es von der Stiftskirche nicht mehr viele romanische Fresken. Das ist eben eines davon, das Madonna-Fresko. Aber in St. Jakob in Sölles ist nicht das teure Lapislazuli-Blau verwendet worden und da viel weniger Verzierungen als in Kloster Marienberg. Also man kann sagen, das war eine Art Low-Budget-Version. Und die haben eben zusammengehängt. Das Kirchlich tritt als erstes eben auch in die Dokumente auf von Kloster Marienberg. Und deswegen ist wahrscheinlich der unbekannte Künstler von Marienberg, der über das ganze Etchtal eine große Strahlkraft gehabt hat und wo man ganz viel allem wieder entlang der Alpinenstraße findet, was wahrscheinlich auf die Werkstatt zurückgeht. Die sind da zusammengehängt und wahrscheinlich ist der, nachdem er die Stiftskirche ausgemalt hat, nach Glurns kamen und hat das gemacht.
1: Jetzt gibt's ganz feine Klänge von Robbie Williams und Nicole Kidman. Mein Gast im Studio heute ist die Autorin Marlene Lobis vom Ritten. Wir blättern in ihrem Buch Die Alpine Straße der Romanik in Südtirol. Gleich danach sprechen wir weiter und vor allem auch über die Zielgruppe, die sie mit ihrem Buch ansprechen möchte.

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1: Marlene Lobis, dein Buch Die alpine Straße der Romanik in Südtirol ist ja sehr angenehm anzuschauen, reich bebildert. Man blättert wirklich gerne durch. Welches Ziel verfolgst du mit dem Buch? Wen siehst du als Zielgruppe? Ja, und wie verwendet man es eigentlich am besten?
2: Ja, das Ziel des Kulturreiseführers ist, die alpine Straße der Romanik als Kulturroute bekannter zu machen und ihre kulturellen Schätze für ein breiteres Publikum zugänglich zu machen. Die Zielgruppe laut Aufdruck von der IDM war eben die sogenannten Lohas anzusprechen, also Menschen, die sich unter anderem für Natur, Nachhaltigkeit und Originalität interessieren, neugierig sein, qualitätsbewusst und genussorientiert. Konkret heißt es aber, das Buch ist zu verwenden für Reisende, die prinzipiell kulturinteressiert sein. Und die Leser haben mit den Reiseführern auch ganz ohne Vorwissen zur Romanik einen inspirierenden und praktischen Reisebegleiter an der Hand, um die alpine Straße der Romanik zu erkunden und eben auch die Region rundherum mit den vielen zusätzlichen Themen zur Region und viele Tipps. Vom Aufbau her ist das Buch so, die Kulturroute erstreckt sich ja über 250 Kilometer, geht wirklich von Westen in den Süden und in den östlichsten Punkt von Südtirol. Und die 34 Städte seien je nach Größe, Lage, Position und Wichtigkeit in 12 Kapitel unterteilt. Und wir haben das so als Erlebnisraum gedacht. Also das kann man an einem bis drei Tagen erkunden. Eben, wenn ich gerade zum Beispiel im Finchgau in Urlaub bin, dann erkunde ich eben die Städte und sonst eben im Osten, je nachdem. Und um da einen guten Überblick zu machen, gibt es auf der vorderen und hinteren Innenklappe eine Karte zur Übersicht von der Position. Wir haben versucht, mit vielen hochwertigen, großen Bildern ein lockeres Leseerlebnis zu schaffen. Und im Text seien auch außergewöhnliche oder besonders wichtige Inhalte kursiv oder größer geschrieben, dass man als Leser wirklich auch versteht, okay, das ist was Besonderes. Und insgesamt ist das Ziel von Reiseführern eben, dass man erstens kein Vorwissen haben muss und dass das Ganze locker umgangen wird und Neugierde schafft.
1: Also muss man sagen, du hast das wirklich komplexe Thema Kunstgeschichte wirklich heruntergebrochen, so dass es niederschwellig ist.
2: Ja, also es ist ja oft Teil meiner Arbeit als Autorin und Texterin, komplexe oder umfangreiche Inhalte aufzudröseln und einfach darzustellen. Aber bei dem Buch war es sicher eine besondere Herausforderung, das dann sozusagen populärwissenschaftlich alles zu formulieren, an die Forschungserkenntnisse. Und natürlich kämen auch Kulturreiseführer nicht ganz ohne Fachwörter aus, aber in dem Fall werden sie eben schon im Text direkt erklärt, wo liegt eine Apsiskalotte oder was bedeutet es, wenn Christus in der Mandala ist. Und ganz hinten im Buch gibt es auch ein Glossar für die wichtigsten Begriffe.
1: Wir haben es ja vorhin schon gesagt, anscheinend funktioniert so ein Thema besser, wenn man es vielleicht ein bisschen kulinarisch und mit Genuss und mit Natur verbindet. Beim Durchblättern bin ich da jetzt mal verstecken geblieben, da sehe ich jetzt zwei Mountainbiker. Was hat es mit denen auf sich?
2: Ja, genau. Also das ist eben auch die Idee hinter dem Reiseführer. Es geht nicht nur um die Romanik, sondern es geht auch um die ganze Region. Kulturstätten seien keine einsame Insel. Die seien in einem bestimmten Kontext entstanden. Die haben sich im Laufe der Zeit unterschiedlich entwickelt. Und die sind ein Teil der Lebensrealität in die Orte und für die Leute. Und auch der Leser oder der Reisende, der in die Region kommt, sieht ja auch die Umgebung. Und damit man eben die Region nicht nur über die Romanik kennenlernt, über die Kulturstätten, haben wir da verschiedene Elemente eingebaut im Buch. Teilweise werden wir eben da bei den Radlfahrern, bei den Mountainbikern, da geht es um Latsch. Das Kapitel wird eingeleitet mit dem Thema Biken. Latsch gilt als Bike Eldorado Südtirols. Und wenn man vor Ort ist, dann sieht man das ohnehin. Und das wird dann eben erklärt. Und so ist mit anderen Kapitel auch, also zum Beispiel erfahren die Leser, was ist im Dreiländereck geschmuggelt worden, seit wann wird hierzulande Weinanbau gemacht. Und dann haben wir allem wieder kleine Infoboxen in die Kapitel zu lokalen Besonderheiten, zum Beispiel, was ist eigentlich ein Wahlweg, was tieren die Oberfinchgau an Scheiben schlagen und stammen die Haflinger Pferde wirklich aus Hafling. Und dann gibt es am Ende jedes Kapitels noch einen Serviceteil mit unterschiedlichen Tipps. Jetzt eben in Latsch gibt es hauptsächlich Tipps auch zum Thema Biken. Aber bei anderen Kapiteln geht es um Wanderungen, um Radtouren. Es werden Tipps zu Museen und Naturparks gemacht, aber auch zu Restaurants und Läden für regionale Produkte. Und das Ziel ist da, eine Art ganzheitliches Reiseerlebnis zu schaffen.
1: Ja, der Haflinger stammt natürlich aus Schluderns, das wissen wir natürlich. Du hast vorhin schon eine Karte angesprochen im Buch, wo so die ganzen Sehenswürdigkeiten aufgedröselt sind. Es fällt natürlich auf den ersten Blick auf, im Osten des Landes, also Richtung Pustertal, ist nur sehr wenig zu finden in dieser Hinsicht, also was die Romanik anbelangt. Warum hat sich denn die Romanik vor allem im Finchgau so extrem stark konzentriert und erhalten?
2: Ja, das stimmt. Der Finchgau ist heute die romanische Schatzkammer Südtirols. Da ist der dichteste Bestand an romanischen Fresken zu finden. Und der Grund ist ganz einfach, Finchgau war über Jahrhunderte von Armut geprägt. Da hat es einfach nicht die Mittel gegeben, umzubauen. Und wenn was gemacht worden ist, dann ist vielleicht ein Altar im neuen Stil gemacht worden, aber nicht die ganze Kirche. Jetzt eine der wenigen Ausnahmen ist die Stiftskirche von Kloster Marienberg. Da ist eben vom Romanischen nicht mehr viel übrig. Der ist wahrscheinlich um 1200 sehr prächtig ausgemalt worden. Der ist aber dann umfänglich im Stil des Frühbarock umgebaut worden, wie man sie heute noch erleben kann. Und in Marienberg gibt es aber in der Krypta herrliche romanische Fresken. Bekannt sind vor allem die Bilder von den Engelscheren im Lapislazuli Blau. Und das ist international erforscht und künstlerisch sehr hochwertig. Und das ist eben der unbekannte Meister von Marienberg. Von dem seine Werkstatt hat viele Städte entlang der Alpinenstraße der Romanik geprägt und darüber hinaus und eine große Strahlkraft gehabt. Und das war eben ganz ein prägender Anfang für die Romanik in Südtirol. Und man muss auch dazu sagen, wären wir Mitte des 19. Jahrhunderts durch Südtirol gereist, hätten wir von dem ganzen Reichtum an romanischen Fresken gar nicht gesehen. Oder sehr wenig gesehen, weil teilweise seien die Bilder übertüncht geworden, weil sie nicht mehr modern waren. Sie seien mit gotischen Bildern oder anderen übermalt geworden. Und, oder auch teilweise in der Zeit der Pest übertüncht geworden mit Kalk aus hygienischen Gründen. Mhm. Und die seien einfach vergessen worden. Und dann muss man sagen, haben wir hierzulande noch das Glück, dass die Forschung und die Konservierungsmaßnahmen relativ früh schon eingesetzt haben, Ende des 19. Jahrhunderts. Und man muss auch sagen, bis heute werden allen wieder neue Sachen entdeckt.
1: Mhm. Also im Prinzip auch gut konserviert unterm Kalk, gell?
2: Ganz genau. Mhm.
1: Jedes Jahr am 2. Oktoberwochenende organisiert das länderübergreifende Kulturnetzwerk Stiegen zum Himmel die Tage der Romanik. So auch heuer. Das bedeutet, es gibt kostenlos und zum Teil sehr exklusive Führungen in 33 Kulturstädten, oft auch mit Rahmenprogramm.
2: Ja genau, die Tage der Romanik, die finden heuer am 10. und 11. Oktober statt. Und an den zwei Tagen kann man die Städte erkunden. Es gibt kostenlose Führungen fast überall mit qualifizierten Kulturführern, aber auch Sonderführungen. Zum Beispiel kann man in Orte hin, wo man sich eigentlich gar nicht hinkommt. In Kloster Neustift darf man in den romanischen Turm. Da hat es früher einmal eine romanische Turmkapelle gegeben, von der sind leider allein noch ein paar Freskenfragmente erhalten. Dann ist es so, dass manche Kulturstädten, da gibt es eine musikalische Umrahmung, es gibt Kinderführungen oder Filmvorführungen. Und das ist eine gemeinsame Aktion südtirolweit, eben von allen Partnerstädten. Und das kommt auch besonders gut bei Italienern. Also teilweise die Führungen müssen auch im Voraus gebucht werden. Es kommt ganz gut an. Und auch für Einheimische ist es ganz toll, weil man eben dann die kulturellen Schätze vor Ort einmal entdecken kann.
1: Mhm. Wo informiert man sich oder wo meldet man sich an?
2: Auf der Seite stiegenzumhimmel.it findet man das ganze Programm zum Anladen. Und da findet man übrigens auch zu jeder Stätte die aktuellen Öffnungszeiten, Infos zu Führungen und Barrierefreiheit auch unter mir. Das ist allem aktuell. Und wer neugierig ist, kann auch gern eine hören im digitalen Audioguide. Das Netzwerk hat heuer einen digitalen Audioguide gemacht, der über die App Hieronymus anzuladen ist. Der Link dazu, beziehungsweise der QR-Code dazu, ist auch im Buch zu finden. Und da gibt es zu jeder Stätte einen Miniguide, Geschichten und Besonderheiten zur jeweiligen Kulturstätte. Und das wird von den Menschen vor Ort erzählt.
1: Ja, das Buch Die Alpine Straße der Romanik in Südtirol, erschienen im Rätia Verlag, gibt es natürlich im Buchhandel. Und bei dir, Marlene Lobis, bedanke ich mich ganz herzlich für deinen Besuch bei uns im Studio. Alles Gute weiterhin und gerne bis zum nächsten Mal.
2: Danke und alles Gute.
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1: Ja, und wenn Sie mögen, finden Sie das soeben ausgestrahlte Gespräch mit Marlene Lobis natürlich auch zum Nachhören jederzeit auf unserer Webseite unter rgw.it. Jetzt gibt's Musik von Barry White und anschließend schauen wir dann auf den Veranstaltungskalender für den heutigen Freitag.

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0: Wenn diese Musik erklingt, dann wissen Sie, es ist Zeit für ein paar Veranstaltungstipps. Was heute am Freitag, 9. Oktober, so alles geboten wird, das weiß wie immer mein Kollege Florian Mayer.
3: Im Theater in der Altstadt in Meran hat heute Abend das Stück Marie Antoinette oder Kuchen für alle Premiere. Die bitterböse, aber feinhumorige Farce von Peter Jordan und Leonard Koppelmann thematisiert soziale Ungleichheit und politische Machtkämpfe und zeigt Altbekanntes in einem neuen Licht. Es spielen Margot Meyerhofer, Markus Tavakoli, Günter Götzsch und Linda Corby. Beginn ist um 20 Uhr. Im Studio des Stadttheaters in Bozen wird heute Abend das Stück Eva schläft aufgeführt. Ein packendes und emotionales Theaterstück nach dem Roman Eva Dorme von Francesca Melandri. Das Stück erzählt die komplexe und oft schmerzhafte Beziehungsgeschichte einer Mutter und ihrer Tochter vor dem atemberaubenden, aber geschichtlich aufgeladenen Panorama Südtirols. Es spielen die Vereinigten Bühnen Bozen in Koproduktion mit Theater aus Wien. Beginn ist um 19.30 Uhr. In der Carambolage in Bozen wird heute Abend um 20 Uhr das Stück »Na wenigstens betrachten wir denselben Mond« gespielt. Das Generationendrama von Oliver Bukowski behandelt einen heftigen Familienkonflikt, der sich ergibt, als eine junge Frau beschließt, als freiwillige Kämpferin in den Krieg in der Ukraine zu ziehen und damit ihre Eltern vor moralische und emotionale Abgründe stellt. Das Tanztheaterfestival Alps Move präsentiert heute Abend ab 20 Uhr im Stadttheater in Bozen Up Close, eine Performance der Grödner Tänzerin und Choreografin Anastasia Kostner. 9 Performerinnen und Performer bewegen sich in einem Raum, der die klassische Trennung zwischen Publikum und Bühne aufhebt und so ein immersives Tanzerlebnis schafft. In der Pfarrkirche in Niederlana findet ab 20 Uhr ein Konzert mit dem Titel Grenzgänger statt. Dabei begegnen sich unterschiedliche Klangwelten von klassischer Musik über Jazz bis hin zu volkstümlichen Einflüssen. Im Mittelpunkt des Programms steht das Cellokonzert von Friedrich Gulda, eines der ungewöhnlichsten Konzerte des 20. Jahrhunderts. Es spielt der Cellist Christian Berton Cello, begleitet wird er von einem Ensemble der Holzbläser der Bürgerkapelle Lana. Die Tragikomödie Die Hütte am See wird ab 20 Uhr im Jugendheim in Milland aufgeführt. Es spielt das Theater Brilland Brixen-Milland. Im Kulturhaus in Deutschnofen bringt die Theatergruppe Deutschnofen heute ab 20 Uhr die Komödie Zu früh getraut zur Aufführung. Das Musiktheaterstück Planet Oz oder Die Reise in die Smaragdenstadt wird heute ab 20 Uhr im Paul-Droger-Haus in Welsberg aufgeführt. Hier spielt die Heimatbühne Welsberg. Das Kindertheaterstück Oskar, das Lamm, frei nach Schauen das Schaf, wird heute ab 17 Uhr im Theater im Hof in Bozen aufgeführt. Es spielt hier Jörg Brettschneider mit seinem Dresdner Figurentheater. Im Stadttheater von Sterzing zeigt der Filmclub heute Abend ab 20 Uhr den Film Ingeborg Bachmann, Jemand, der einmal ich war. Eine sinnliche, intellektuelle Annäherung an eine der bedeutendsten Schriftstellerinnen des 20. Jahrhunderts. Und der Filmtreff Kaltern zeigt ab 17.30 Uhr im Bahnhofskino in Kaltern den französischen Film Couscous und Geheimnisse. Ab 20 Uhr läuft die deutsche Produktion Das gewisse Etwas.
0: Dankeschön, Florian. Sie haben wieder mal die Qual der Wahl. Das waren die Veranstaltungstipps für den heutigen Freitag. Das Ganze gibt's natürlich auch nochmal zum Nachlesen. Dafür gehen Sie einfach auf unsere Webseite unter rgw.it.

0: Mit einer musikalischen Liebeserklärung der Gruppe Relax geht es hier durch den Vormittag bei Radio Grüne Welle. Machen wir gemeinsam einen Blick auf die Uhr. Es ist ganz genau 11 Uhr und 39 Minuten. Wir schauen voraus auf die nächste Sendung. Das sind dann die ausführlichen Nachrichten und einige der Themen habe ich bereits vorliegen. Abkehr von Schuld und Sünde ermutigt die Kirche, Homosexuelle sich zu outen. Heuer zum 40. Mal, wie Touristiker und Anwohner das Spatzenfest bewerten. Und fast jeder fünfte Angestellte in Südtirol arbeitet im öffentlichen Dienst. Eine Gewerkschaft fordert, sie alle sollen ein 14. Gehalt bekommen. Marlies Winkler.
1: Ja, die Gewerkschaft Argo hat dafür Unterschriften gesammelt. Es sind fast 11.000 und die hat die Gewerkschaft heute Vormittag der Landesregierung übergeben. Wir waren dabei und haben nachgefragt, wären 14 Gehälter für so viele Angestellte überhaupt finanzierbar? Und wir sprechen auch mit anderen Gewerkschaftern und fragen sie, warum sie von dieser Unterschriftenaktion nicht begeistert sind. Das alles hören Sie gleich bei uns im Südtirol-Journal Mittagsmagazin.
0: Danke Marlies für diesen Blick auf einige der Themen. Das Mittagsmagazin gibt's bei uns um 10 vor 12.

0: Schon wieder eine Liebeserklärung. Also das war jetzt echt Zufall. Das war Musik von Julian Reim. 11:43 Uhr. Wir befinden uns sozusagen auf der Zielgeraden unseres Vormittagsprogrammes. Es gibt jetzt gleich noch Musik. Aber vorher hat meine Kollegin Anne Kommis noch einen Vorschlag für Sie.
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0: Dankeschön, Anni. Wie gesagt, jetzt gibt's noch Musik. Wie so oft schließen wir mit Musik aus Südtirol. Hier hören Sie gleich die Gruppe Merrick aus dem Pustertal. Ja, und damit wünsche ich Ihnen an dieser Stelle wie immer eine angenehme Mittagszeit, dann einen entspannten restlichen Freitag und wie immer auch ein schönes, hoffentlich auch sonniges Wochenende. Danke für Ihr Interesse und Ihre Aufmerksamkeit. Es verabschiedet sich Claudia Meierhofer. Machen Sie es gut und auf Wiederhören.

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1: 10:50. 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
2: Guten Tag, ich bin Marlies Winkler. Mehr als 40.000 Betroffene bekommen alle öffentlichen Angestellten bald ein Gehalt mehr. Und warum die Beziehung zwischen Homosexualität und Kirche immer noch so angespannt ist. Alle Angestellten im öffentlichen Dienst sollen ein 14. Gehalt bekommen. Das fordert die Gewerkschaft AGO gemeinsam mit einer Gewerkschaft aus dem Trentino und sie hat dafür Unterschriften gesammelt, insgesamt fast 11.000. Diese Unterschriften hat AGO-Obmann Andreas Unterkircher heute beim Land abgegeben.
3: Wir hoffen schon, dass da endlich die Politik auch schaltet, denn wir haben genügend Beispiele dafür, dass auch die öffentlich Bediensteten teilweise mit dem Einkommen nicht mehr bis zum Monatsende auskommen.
2: In Südtirol arbeitet fast jeder Fünfte im öffentlichen Dienst. Es sind mehr als 40.000 Menschen. Da stellt sich die Frage, wie das überhaupt finanziert werden könnte. Andreas Unterkircher rechnet vor, dass ein 14. Gehalt für diese Angestellten insgesamt rund 100 Millionen Euro kosten würde.
3: Wir wissen ja genau, dass auch das 14. Monatsgehalt auch im privaten Bereich nicht ein volles Gehalt ist. Das ist eine Art Feriengeld. Deswegen sagen wir, das 14. Monatsgehalt ist indirekt ja auch eine Wirtschaftsförderung, denn dadurch können die Angestellten ja auch wieder den genossenen Urlaub in Anspruch nehmen.
2: Rund ein Dutzend Leute waren für die Unterschriftenübergabe heute am Bozner Maniago-Platz mit ein paar AGO-Flaggen. Doch eines fällt auf, die anderen Südtiroler Gewerkschaften waren nicht da. Andreas Unterkircher.
3: Leider haben sie uns im Stich gelassen. Das heißt, wir haben sie eingeladen, an der Aktion teilzunehmen. Aber die anderen Gewerkschaften haben abgewunken und haben uns nicht unterstützt. Ist eigentlich schade, denn das war eigentlich ein Anliegen, das alle öffentlich Bediensteten betrifft. Und deswegen sagen wir, ist es eine vergebene Chance für die anderen Gewerkschaften, sich auch zu positionieren.
2: Im Stich gelassen also. Ich habe diesen Vorwurf zu Uli Bauhofer getragen von der Gewerkschaft Öffentlicher Dienst im AGB GGL und sie sagt, man habe im Vorfeld gar nichts von dieser Unterschriftenaktion gewusst.
4: Leider ist es halt so, dass die AGO diese Eigenwege beschreitet und dann, wenn die Personen informiert werden, werden auch wir informiert. Aber dann ist für mich der Würfel schon gefallen. Ich kann ja nicht mitreden. Aber er kann wirklich nicht behaupten, dass die anderen Gewerkschaften ihn als Gewerkschaft in Stich gelassen hat.
2: Die Forderung nach einem 14. Gehalt im öffentlichen Dienst sei durchaus richtig, meint Uli Bauhofer. Nur müsste sie auch am Verhandlungstisch diskutiert werden, was anscheinend nicht passiert ist. Dass 100 Millionen Euro dafür ausreichen würden, glaubt Bauhofer aber nicht.
4: Das kostet natürlich einiges, das müsste man ausrechnen. Ich denke, es ist schwierig. So wie ich die Beträge kenne, scheinen mir ein 14. Monatsgehalt für alle öffentlich Bediensteten mit 100 Millionen zu wenig.
2: Von Arbeitslandesrätin Amhoff gibt es schon eine Absage. Ein 14. Gehalt wäre eine Lohnerhöhung von 8% und das sei nicht drin. Kirche und Homosexualität, das ist immer noch ein schwieriges Thema. Ganz offiziell sagt die katholische Kirche, eine Ehe besteht aus Mann und Frau. Gelebte Homosexualität gilt sogar als Sünde. Andererseits heißt es ja, Gott liebt alle Menschen gleich. Florian Scheringer, warum gibt es zwischen Homosexualität und Glauben immer noch so einen großen Konflikt?
5: Weil sich in der Lehre der Kirche kaum etwas verändert hat, sagt Toni Bramstaller. Er ist seit über 30 Jahren mit einem Mann zusammen und wird in seinem Dorf so akzeptiert, wie er ist. Gleichzeitig ist er gläubig und identifiziert sich stark mit seinem christlichen Glauben. Dieser Spagat war immer schwierig zu meistern, sagt Bramstaller.
6: Gerade dann, wo ich entdeckt habe, ich habe dieses Empfinden in mir, dann haben die Schwierigkeiten, die inneren Schwierigkeiten begonnen. Die gelebte Homosexualität war für mich immer dann sehr stark verbunden mit einem großen Schuldgefühl und auch Schamgefühl, das massiv auf mein Lebensgefühl gewirkt hat.
5: Trotzdem kam es für Toni Bramstaller nie in Frage, seinen Glauben abzulegen. Vielen geht es anders. Sie treten aus der Kirche aus, um sich zu outen und ihr Leben so zu leben, wie sie es wollen. Ohne sich ständig fragen zu müssen, ob man jetzt ein Sünder ist oder nicht. Besser wäre es natürlich, wenn sich die Haltung der Kirche grundlegend ändern würde, sagt Toni Bramstaller. Große Hoffnungen habe er diesbezüglich zwar nicht, aber zumindest ein bisschen Einsicht erwartet er sich.
6: Für mich muss die Kirche, und das ist meine Forderung, irgendwann, auch wenn ich es nicht erleben werde, ein Schuldbekenntnis abgeben, das, was sie gegenüber den queeren Menschen angetan hat.
5: Damit sich etwas ändert, ist Bramstaller bei der Arbeitsgruppe Queer.Glauben der Diözese. Sie setzt sich dafür ein, dass sich homo-, bi- und transsexuelle Menschen in der Kirche zu Hause fühlen. Aktionen wie der Coming-Out-Day übermorgen am Sonntag sollen dazu ermutigen, dass mehr Menschen offen mit ihrer Sexualität umgehen. Ein Coming-Out sei eine Erleichterung und eine Befreiung, sagt der LGBT-Aktivist Andreas Unterkircher. Dass sich viele wegen ihres Glaubens immer noch davor fürchten, sich zu outen, findet er schade.
7: Es ist eine sehr große Heuchlerei, weil dann im Beichtstuhl wissen dann ja alle Pfarrer, was Sache ist. Es geht nur wirklich oft darum, dass man es einfach nur versteckt. Und das hat keinen Sinn. Ich glaube, wenn es einen lieben Gott gibt, dann will er sicher, dass ich in meinem Leben glücklich bin und ausgefüllt bin. Und deshalb glaube ich, wäre es wirklich an der Zeit, dass auch die katholische Kirche sich da ändert.
5: Dass das bald passiert, glaubt Andreas Unterkircher aber nicht. Papst Leo lehnt die Segnung gleichgeschlechtlicher Paare nämlich ab.
2: Der diesjährige Friedensnobelpreis geht nach Südafrika. Mehr dazu gleich in unseren Kurznachrichten.
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2: Der Friedensnobelpreis 2026 geht nach Südafrika. Die Juristin und Menschenrechtlerin Navi Pillay bekommt ihn. Hannelore Blunger mit den Kurznachrichten.
17: Das norwegische Nobelkomitee hat in Oslo den Namen der Preisgeberin bekannt gegeben. Navi Pillay war 2003 bis 2008 Richterin am Internationalen Strafgerichtshof in Den Haag und danach Kommissarin der Vereinten Nationen für Menschenrechte. Sie wird für ihren Einsatz für Frieden und Völkerrecht geehrt, heißt es in der Begründung. Die extremen Temperaturen im Sommer haben Südtirols Arbeitnehmer auf eine harte Probe gestellt. Jede dritte Arbeitskraft berichtet, dass die Hitze das eigene Wohlbefinden stark beeinträchtigt hat. Das zeigt eine aktuelle Studie des Arbeitsförderungsinstituts AFI. Besonders betroffen waren die Beschäftigten in der Landwirtschaft. Auch im Baugewerbe war die Belastung beträchtlich. Viele Betriebe haben Maßnahmen gegen die Hitze ergriffen. Sie gaben kostenlos Mineralwasser aus, gewährten längere oder häufigere Ruhepausen oder stellten Ventilatoren zur Verfügung. Eine 59-jährige Frau wurde wegen des Verdachts auf Tierquälerei angezeigt. In Kotatsch und Tramin haben die Karabiniere 46 Tiere aus zwei verwahrlosten Unterkünften befreit, darunter Hühner, Kaninchen, Hunde und Katzen. Die Tiere lebten unter unhygienischen Bedingungen, waren stark verängstet und von Flöhen befallen. Die Tiere wurden an den Sanitätsbetrieb übergeben und medizinisch versorgt. Die jährlichen Kosten für Trinkwasser und Abwasser unterscheiden sich in Südtirol erheblich. Laut einem Vergleich des Landesstatistikinstituts ASTAT für 2025 zahlt ein Vier-Personen-Haushalt in Profais 272 Euro, in Truden im Naturpark hingegen 745 Euro. Das entspricht einem Unterschied von rund 174%. Der Verbraucherschutzverein Robin fordert deshalb mehr Transparenz bei der Zusammensetzung der Gebühren.
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17: Das KI-Unternehmen OpenAI, das ChatGPT entwickelt hat, macht heuer deutlich mehr Umsatz als angenommen. Er wird auf mindestens 70 Milliarden US-Dollar bis Ende des Jahres steigen. Der Zuwachs ist vor allem darauf zurückzuführen, dass die Geschäfte mit Unternehmen weltweit zunehmen. Und jetzt ein Blick auf die Börse. Der DAX-Index und der MIPDEL sind beide 1% im Plus.
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2: Kastelruth ist wieder im Ausnahmezustand. Der Grund dafür ist das 40. Kastelruther Spatzenfest. Bis zum Wochenende wird gesungen, gelacht und das Jubiläum gefeiert. Wilhelm Schatzer, wie ist die Stimmung in Kastelruth?
19: Alle sind auf den Beinen, viele im Dorf helfen mit. Bis zu 50.000 Spatzenfans sind da, vor allem aus Deutschland und Österreich. Frontsänger Norbert Rier freut sich auf die Konzerte. Das Jubiläum sei schon etwas Besonderes. Und trotz der jahrzehntelangen Routine sei die Anspannung doch riesig.
20: Bei jedem Konzert ist man auch aufgeregt noch. Und ich meine, Aufregung gehört halt dazu. Das ist halt mit Sachen, dass man nicht so, dass es nicht wurscht ist irgendwie, dass man die Sache ernst nimmt. Merkt, dass alles gut läuft, das Ganze drumherum, und aus einem ist man recht zufrieden.
19: Die Vereine in Kastelruth arbeiten zusammen und machen die Veranstaltung erst möglich. Jeden Tag sind an die 250 Freiwillige im Festzelt im Einsatz. Wo Zehntausende Menschen feiern, gibt es aber auch eine Kehrseite. Einigen Anrainern ist das Ganze doch zu viel.
21: Wir sind ein Dorf, das von Tourismus geprägt ist, aber in dem Fall ist es anders. Das ganze Dorf wird überrennt, es geht Tag und Nacht. Wir verstehen, dass die Spatzenfans in Feierlaune sein, aber unser Alltag sollte auch weitergehen und leider geht es Tag und Nacht und wir sind leicht überfordert.
19: Die Bürgermeisterin von Kastelruth, Christina Ballank, sagt hingegen, das Spatzenfest sei ein Segen für die Gemeinde. Es sorgt für 120.000 zusätzliche Übernachtungen. Schon seit Anfang der Woche halten sich viele Fans in Kastelruth auf, machen Urlaub und geben Geld aus. Das Fest füllt die Nachsaison und sichert Betrieben wertvolle Einnahmen, sagt Ballank.
22: Die Kastelruther Spatzen tragen den Namen Kastelruth in die Welt hinaus und es sind viele, viele Gäste aus nah und fern, die jedes Jahr wiederkommen und das Kastelruther Spatzen ist einfach ein Highlight.
19: Auch über Kastelruth hinaus. Die Unterkünfte im direkten Umkreis reichen gar nicht aus. Auch die Nachbargemeinden werden zu wichtigen Gastgebern bis nach Brixen. Werner Zanotti, der Geschäftsführer von Brixen Tourismus.
23: Für Brixen ist es eine Nebenerscheinung, die sehr positiv ist. Wir dürfen nicht vergessen, dass die Kastelruther Spatzen seit Jahrzehnten eine sehr wichtige Volksmusikgruppe ist, auch ein Sympathieträger. Und Brixen nimmt gerne die Gäste auf, die nach Brixen kommen wollen für das Spatzenfest.
19: So ist das Spatzenfest nicht nur ein musikalisches, sondern vor allem auch ein wirtschaftliches Ereignis. Und wird es bleiben. Wenn es die Gesundheit erlaubt, sagt Norbert Rier, kann er sich auch ein 41. Kastelruther Spatzenfest vorstellen.
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2: Der Ja, das bringt uns heute einen Mix aus Sonne und Wolken und dazu Höchstwerte von 18 bis 22 Grad. Philipp Tartarotti vom Landeswetterdienst. Wie geht es denn morgen und in den nächsten Tagen weiter?
0: Ja, morgen wird es wieder wechselhafter. Der Tag beginnt oft bereits bewölkt mit Hochnebel. Abseits davon ist es noch recht sonnig. Im Tagesverlauf ziehen von Westen her dann aber allmählich überall dichtere Wolkenfelder auf. Und am Nachmittag bilden sich auch ein paar Regenschauer. Ganz anders verläuft der Sonntag, dann überwiegt im ganzen Land der Sonnenschein und das bei Höchstwerten bis 22 Grad.
2: Das war das Südtirol-Journal Mittagsmagazin vom Freitag. Morgen hören Sie an dieser Stelle unseren Wochenrückblick mit den wichtigsten Themen der letzten Tage. Ich bin Marlies Winkler, ich wünsche Ihnen noch einen feinen Nachmittag. Machen Sie es gut.
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4: Aus der Landesverkehrsmeldezentrale begrüße Sie Barbara Widot. Auf der Brenner Autobahn in Richtung Norden zwischen Klausen und Brixen 6 km Stau wegen Arbeiten. Und zwischen Sterzing und dem Brenner 2 km Stau wegen dichten Verkehrs. Auf der Finchgauer Stadtstraße Richtung Reschen zwischen Forst und Töl abschnittsweise Kolonnenverkehr wegen Überlastung. Gute Fahrt!

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0: 10 vor 1.
1: Eine Juristin aus Südafrika wird mit dem Friedensnobelpreis ausgezeichnet. Verwahrloste Hunde und Katzen von Carabinieri gerettet. Das Wetter ist vorwiegend sonnig. Ich bin Sabrina Fleischmann. Grüß Gott.
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1: Der Friedensnobelpreis geht heuer nach Südafrika an die Juristin und Menschenrechtlerin Navi Pillay. Das hat das norwegische Nobelkomitee kurz vor Mittag in Oslo bekannt gegeben. Pillay werde für ihren Einsatz für Frieden und Völkerrecht geehrt, heißt es in der Begründung. Sigrid Harms berichtet aus Oslo.
2: Die 85-jährige Pillay war Richterin in Südafrika, am Ruanda-Tribunal und am Internationalen Strafgerichtshof in Den Haag. Sie habe maßgeblich dazu beigetragen, dass Kriegsverbrechen, Verbrechen gegen die Menschlichkeit und Völkermord strafrechtlich verfolgt werden, erklärte das Nobelkomitee. Mit der Preisverleihung wolle man die Welt daran erinnern, dass die Rechtsstaatlichkeit auf nationaler wie internationaler Ebene das Fundament des Systems bilde, das geschaffen worden sei, um Frieden zu sichern und Konflikte gewaltfrei beizulegen.
1: Den Carabinieri ist bei einer groß angelegten Kontrollaktion im Burggrafenamt ein Einbrecher ins Netz gegangen. Er war in Burgstall in ein Wohnhaus eingebrochen und dabei von den Besitzern erwischt worden. Daraufhin ist er vom Balkon aus dem ersten Stock gesprungen und geflüchtet. Die Opfer konnten aber noch ein Foto von ihm machen und haben dann Anzeige erstattet. Die Carabinieri haben auch die Aufnahmen von Videokameras kontrolliert und den polizeibekannten Mann kurz darauf in Gargazon gefasst und verhaftet. Er sitzt jetzt im Bozner Gefängnis. Und eine 59-jährige Frau wurde wegen des Verdachts auf Tierquälerei angezeigt. Sie hatte in einer Wohnung in Kurtatsch und einer Radgarage in Tramin fast 50 Tiere gehalten, ohne sich richtig um sie zu kümmern. Die Tiere waren zum Teil krank, verwahrlost, von Flöhen befallen und verängstigt, als sie von Carabinieri-Beamten und Tierschützern befreit wurden. Es handelt sich um 13 große Hunde, 12 Katzen, 18 Hühner und 3 Kaninchen. Die Tiere wurden beschlagnahmt und Tierärzten zur Versorgung und Behandlung übergeben. Im letzten Jahr sind 92 Kinder und Jugendliche in Südtirol und dem Trentino Opfer von Straftaten geworden. Diese Daten hat das Kinderhilfswerk Derdesom bekannt gegeben. Während auf nationaler Ebene Straftaten gegen Kinder und Jugendliche im Vergleich zum Vorjahr leicht angestiegen sind, sind sie bei uns gesunken um fast 16%. Bei den Friedensverhandlungen im Ukraine-Krieg könnte etwas weitergehen. Heute und morgen finden in den USA Gespräche statt mit einem Verhandlungsteam aus der Ukraine. US-Präsident Trump ist zwar nicht dabei, aber seine Unterhändler Jared Kushner und Steve Witkoff. Die Ukraine wird in den Verhandlungen von Sicherheitsberatern aus Deutschland, Frankreich und Großbritannien unterstützt. Auch Vertreter der EU und der NATO werden mit dabei sein. Direkte Gespräche mit Russland soll es Ende Oktober geben, wieder unter Vermittlung der USA. Das Wetter hat heute Sonne und Wolken zu bieten, die weiteren Aussichten gleich.
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1: Fast überall können wir die Sonne genießen, nur ganz im Norden, im Pustertal und in den Dolomiten gibt es noch dichtere Wolken. Die Temperaturen legen noch etwas zu auf maximal 22 Grad. Aktuell hat es in Bozen 20 Grad, in Farn sind es 16, in Bruneck 13 und Corvara und Deutschenofen melden 11 Grad. Morgen am Samstag gibt es zuerst Hochnebel über vielen Tälern, danach eine Mischung aus Sonne und Wolken und am Nachmittag können auch ein paar Regenschauer dabei sein.
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8: Guten Nachmittag aus der Landesverkehrsmeldezentrale. Brenner Autobahn in Richtung Norden zwischen Klausen und Brixen 6 Kilometer Stau wegen Arbeiten und zwischen Sterzing und dem Brenner 2 Kilometer Stau wegen Überlastung. Landesstraße Kastelroth St. Ulrich. Anlässlich des Kastelroter Spatzenfestes besteht bei Kastelroth von Krön in Richtung Kastelroth ein Einbahnverkehr von 14 bis 2 Uhr. Der Verkehr wird umgeleitet. Kommen Sie gut voran.
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0: 10 vor 2.
1: Gewerkschaften marschieren nicht gemeinsam. Einbrecher geschnappt, dank Foto der Opfer. Das Wetter hat viel Sonne und ein paar Wolken zu bieten. Ich bin Sabrina Fleischmann, guten Nachmittag.
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1: Eine Unterschriftenaktion sorgt für Streit zwischen den Gewerkschaften in Südtirol. Die AGO fordert, dass alle öffentlich Angestellten ein 14. Gehalt bekommen. Sie hat dafür fast 11.000 Unterschriften gesammelt und sie heute beim Land abgegeben. Die anderen Südtiroler Gewerkschaften waren nicht dabei. AGO-Obmann Andreas Unterkircher sagt dazu:
2: Leider haben sie uns im Stich gelassen. Das heißt, wir haben sie eingeladen, an der Aktion teilzunehmen. Aber die anderen Gewerkschaften haben abgewunken und haben uns nicht unterstützt.
1: So stimme das nicht, sagt Uli Bauhofer von der Gewerkschaft Öffentlicher Dienst im AGB GGLE. Sie sagt, man habe bis im Vorfeld gar nichts von dieser Unterschriftenaktion gewusst.
3: Leider ist es halt so, dass die AGO diese Eigenwege beschreitet. Ich kann ja nicht mitreden, aber er kann wirklich nicht behaupten, dass die anderen Gewerkschaften ihn als Gewerkschaft in Stich gelassen hat.
1: Von Arbeitslandesrätin Amhof gibt es schon eine Absage. Ein 14. Gehalt wäre eine Lohnerhöhung von 8% und das sei nicht drin. Den Karabiniere ist bei einer Kontrollaktion im Burggrafenamt ein Einbrecher ins Netz gegangen. Er war in Burgstall in ein Wohnhaus eingebrochen und dabei von den Besitzern erwischt worden. Dann ist er vom Balkon aus dem ersten Stock gesprungen und geflüchtet. Die Opfer konnten aber noch ein Foto von ihm machen und sie haben dann Anzeige erstattet. Die Karabiniere haben den polizeibekannten Mann kurz darauf in Gargazon gefasst und verhaftet. Er sitzt jetzt im Bozner Gefängnis. Der Friedensnobelpreis 2026 geht nach Südafrika. Die Juristin und Menschenrechtlerin Navi Pillay bekommt ihn. Sie war Richterin am Internationalen Strafgerichtshof in Den Haag und danach Kommissarin der Vereinten Nationen für Menschenrechte. Zuvor hatte sie viele Opfer der Rassentrennung und Aktivisten der Anti-Apartheid-Bewegung in Südafrika vor Gericht verteidigt. Jetzt wird sie für ihren Einsatz für Frieden und Völkerrecht mit dem Friedensnobelpreis geehrt. In den Geschäften gibt es schon Lebkuchen und auch im Vatikan denkt man schon an Weihnachten. Heute wurde bekannt, dass der Christbaum auf dem Petersplatz in diesem Jahr aus Süditalien kommt, und zwar aus der Region Basilikata. Im letzten Jahr stand ein Christbaum aus Südtirol auf dem Petersplatz aus Ulten. In diesem Jahr ist Südtirol ebenfalls vertreten, und zwar durch die Tonskulpturen, mit denen der Christbaum geschmückt wird. Sie kommen von der Gräfin Lene Thun Stiftung und wurden von Kindern in Krankenhäusern gemacht. Derzeit können wir noch die Oktobersonne genießen. Mehr zum Wetter gleich.
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1: Im Pussertal zeigen die Webcams noch dichtere Wolken. Im Rest des Landes hat die Sonne das Sagen und sie hat aufgewärmt. Bei der Leimburg werden jetzt 21 Grad gemessen. In Meran sind es 20, in Naturns 19, Oberfintel meldet 15 Grad und 13 sind es in Pfundus und in Pflersch. Der Samstag wird morgen wechselhaft mit Sonne, Wolken und ein paar Regenschauern am Nachmittag. Der Sonntag bringt uns dann aber schönes und mildes Herbstwetter.
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9: Hier ist die Landesverkehrsmeldezentrale mit Barbara Widot. Auf der Brenner Autobahn in Richtung Norden zwischen Klausen und Brixen 6 km Stau wegen Arbeiten. Und zwischen Sterzing und dem Brenner 2 km Stau wegen nichten Verkehrs. Auf der Landesstraße Kasteruth-St. Ulrich anlässlich des 40. Kasteruther Spatzenfestes besteht bei Kasteruth von Gröden in Richtung Kasteruth Einbahnverkehr bis 2 Uhr. Der Verkehr von Kasteruth in Richtung Gröden wird über den Tiosslerweg umgeleitet. Gute Fahrt!
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0: 10 vor 3.
1: Weniger Leerstand und mehr Mietwohnungen. Trentino-Modell auch für Südtirol. Gewerkschaft fordert 14. Gehalt im öffentlichen Dienst. Das Wetter ist zum Großteil sonnig. Ich bin Sabrina Fleischmann. Guten Nachmittag.
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1: In Sachen Wohnen kann Südtirol vom Trentino lernen, das sagen die Grünen. Bei uns gibt es zu wenig Mietwohnungen, obwohl viele Wohnungen leer stehen. Um das zu ändern, sollte sich Südtirol ein Beispiel am Trentino nehmen. Dort vermittelt eine Stiftung zwischen Vermieter und Mieter. Sie bietet den Wohnungseigentümern Beratung, einen Versicherungsschutz und eine garantierte Miete. Und die Mieter werden bei der Wohnungssuche unterstützt und begleitet. Mit einem Beschlussantrag im Landtag fordern die Grünen, dass auch in Südtirol ein solches Modell eingeführt wird. Alle Angestellten im öffentlichen Dienst sollen ein 14. Gehalt bekommen. Das fordert die Gewerkschaft AGO. Sie hat dafür zusammen mit einer Gewerkschaft aus dem Trentino insgesamt fast 11.000 Unterschriften gesammelt. Heute Vormittag haben die Gewerkschaften die Unterschriften beim Land abgegeben. AGO-Obmann Andreas Unterkircher rechnet vor, dass ein 14. Gehalt für diese Angestellten insgesamt rund 100 Millionen Euro kosten würde.
2: Wir wissen ja genau, dass auch das 14. Monatsgehalt auch im privaten Bereich nicht ein volles Gehalt ist. Das ist eine Art Feriengeld. Deswegen sagen wir, das 14. Monatsgehalt ist indirekt ja auch eine Wirtschaftsförderung, denn dadurch können die Angestellten ja auch wieder den genossenen Urlaub in Anspruch nehmen.
1: In Südtirol arbeitet fast jeder Fünfte im öffentlichen Dienst. Es sind mehr als 40.000 Menschen. Von Arbeitslandesrätin Amhof gibt es schon eine Absage. Ein 14. Gehalt wäre eine Lohnerhöhung von 8% und das sei nicht drin. Die hohen Energiepreise machen der Wirtschaft zu schaffen, aber jetzt ist eine teilweise Entlastung in Sicht. Die Energiegesellschaft Alberia und der Südtiroler Wirtschaftsring haben vereinbart, dass den Mitgliedsunternehmen bessere Konditionen angeboten werden. Dazu gehören ein Fixpreis beim Strom und günstigere Tarife beim Erdgas. Es gibt verschiedene Angebote, je nach Größe und Energiebedarf der einzelnen Unternehmen. Die EU hat Panama und Vietnam von ihrer schwarzen Liste mit Steuerparadiesen gestrichen. Beide Länder haben Reformen durchgeführt. Auf der schwarzen Liste der EU stehen jetzt nur noch 8 Länder und Gebiete. Dazu gehören amerikanisch Samoa, Guam, Russland, die Jungferninseln und Vanuatu. In den Geschäften gibt's schon Lebkuchen. Und auch im Vatikan laufen die Vorbereitungen für Weihnachten. Der Christbaum auf dem Petersplatz kommt in diesem Jahr aus Süditalien. Die Weißtanne stammt aus dem Nationalpark Pollino in der Region Basilicata. Im letzten Jahr stand ein Christbaum aus Südtirol auf dem Petersplatz, und zwar aus Ulten. Heuer ist Südtirol ebenfalls vertreten, und zwar durch die Tonskulpturen, mit denen der Christbaum geschmückt wird. Sie kommen von der Gräfin Lene Thun Stiftung. Das Wetter ist noch nicht winterlich, gleich die Einzelheiten.
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3: Fast im ganzen Land scheint die Sonne, nur im Pustertal sind noch dichtere Wolken zu sehen. Die Temperaturen haben zugelegt. In Sarntein werden jetzt 18 Grad gemessen. 19 sind es in Schlanders, 15 in Mühlen in Taufers und 18 in Salon. Morgen am Samstag wird es unbeständiger mit weniger Sonne, vielen Wolken und ein paar Regenschauern am Nachmittag. Es wird auch etwas kühler, die Höchstwerte schaffen nur mehr 15 bis 20 Grad.
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4: Es begrüßt Sie Deborah Gartner aus der Landesverkehrsmeldezentrale. Brenner Autobahn in Richtung Norden zwischen Klausen und Brixen 6 Kilometer Stau wegen Arbeiten. Zwischen Brixen und Sterzing 4 Kilometer Stau nach einem Unfall und zwischen Sterzing und dem Brenner 2 Kilometer Stau wegen Überlastung. Landesstraße Kastelroth-St. Ulrich. Anlässlich des Kastelrother Spatzenfestes gilt bei Kastelroth auf der Strecke von Gröden in Richtung Kastelroth bis 2 Uhr nachts eine Einbahnregelung. Der Verkehr wird entsprechend umgeleitet. Kommen Sie gut voran.
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1: Gesucht wird eine noch funktionstüchtige Schubkarre, und zwar in der Zone Eisacktal unter 329 68 39 148. Eine gut funktionierende Aufschnittmaschine der Marke Krups mit leichtem Defekt wird an Bastler abgegeben unter 347 33 81 94 7. Ein Mostfass zu 50 Litern wird im Raum Schlanders verkauft unter 327 95 39 644. Ein neuer Kercher Dampfreiniger, geeignet für die Fugenreinigung im Bad, wird wegen Fehlkaufs günstig abgegeben. Verkauft werden auch Wii-Spiele. Das Ganze im Pustertal unter 347 73 82 95 3. Ein runder brauner Holztisch mit Metallfuß und einem Durchmesser von 1 Meter wird im Finchgau um 200 Euro verkauft. Der Tisch ist in sehr gutem Zustand. Die Telefonnummer dazu 347 49 49 48 8. Ein Radio mit CD-Spieler, noch original verpackt, ist zu verkaufen unter 346 231 33 61. Verschiedene Bücher werden abgegeben, unter anderem von Colleen Hoover, Lena Kiefer, Mona Kasten, Ava Reed und Annabelle Steele. Das alles unter 328 53 58 422. Handgestrickte Socken, ein Holzofen 90 x 100 cm mit großen Kacheln außen für eine Stube oder eine Hütte, ein neuwertiger Montone-Mantel Größe 50 und eine Schnupftabakdose sind sehr günstig abzugeben unter 347 034 96 52. Eine Eckbank aus Massivholz, handgefertigt von einem Tischler und in bestem Zustand, wird aus Platzgründen gegen eine freiwillige Spende abgegeben. Sie verfügt über 2 praktische Truhen. Die Maße betragen 2,20 m x 3 m. Auch eine zweite Eckbank wird aus Platzgründen gegen eine freiwillige Spende abgegeben. Sie ist aus Nussholz, ebenfalls handgefertigt von einem Tischler und in einem sehr guten Zustand. Die Maße dieser Eckbank betragen 1,90 m x 1,65 m. Und die Telefonnummer dazu 392 73 67 062. Soweit die heutigen Anzeigen. 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Private Verkaufsanzeigen, Kaufgesuche und Stellengesuche sind kostenlos.
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0: 10 vor 4.
1: Kampf gegen Wohnungsnot. Südtirol soll Trentino-Modell übernehmen. Spatzenfest in Kastelroth feiert runden Geburtstag. Das Wetter passt für das Spatzenfest. Ich bin Sabrina Fleischmann. Guten Nachmittag.
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1: Die Grünen fordern Maßnahmen gegen die hohen Wohnkosten in Südtirol. Die Haushalte müssen durchschnittlich mehr als 40% ihres Einkommens für das Wohnen ausgeben. Und es gibt zu wenig Mietwohnungen, obwohl viele Wohnungen leer stehen. Südtirol sollte sich deshalb ein Beispiel am Trentino nehmen. Dort vermittelt eine Stiftung zwischen Vermieter und Mieter. Sie bietet den Wohnungseigentümern Beratung, einen Versicherungsschutz und eine garantierte Miete. Und die Mieter werden bei der Wohnungssuche unterstützt und begleitet. Mit einem Beschlussantrag im Landtag fordern die Grünen, dass auch in Südtirol ein solches Modell eingeführt wird. Mit knapp 50.000 Gästen wird beim 40. Kastelroter Spatzenfest an diesem Wochenende gerechnet. Für die Gemeinde ist es nach wie vor ein wichtiger Wirtschaftsfaktor, das sagt die Bürgermeisterin von Kastelroth, Christina Palank.
2: Die Kastelroter Spatzen tragen den Namen Kastelroth in die Welt hinaus und es sind viele, viele Gäste aus nah und fern, die jedes Jahr wiederkommen und das Kastelroter Spatzen ist einfach ein Highlight.
1: Für 120.000 zusätzliche Übernachtungen sorgt das Fest. Die Hotelkassen klingeln. Anwohner beklagen hingegen, dass jedes Jahr im Herbst immer so ein riesiger Auflauf in ihrem Dorf ist. Das Spatzenfest dauert noch bis einschließlich Sonntag. Die hohen Energiepreise machen der Wirtschaft zu schaffen. Aber jetzt ist eine teilweise Entlastung in Sicht. Die Energiegesellschaft Alberia und der Südtiroler Wirtschaftsring haben vereinbart, dass den Mitgliedsunternehmen bessere Konditionen angeboten werden. Dazu gehören ein Fixpreis beim Strom und günstigere Tarife beim Erdgas. Es gibt verschiedene Angebote, je nach Größe und Energiebedarf der einzelnen Unternehmen. In den USA sind 4 Astronauten wieder zurück auf der Erde. Sie waren 8 Monate lang im All auf der internationalen Raumstation ISS. Die 2 Frauen und 2 Männer sind heute mit ihrer Kapsel im Ozean vor Los Angeles gelandet. Auf der Raumstation sind mittlerweile schon andere Astronauten angetroffen und sie haben einen Rekord aufgestellt. Sie haben die ISS in weniger als 8 Stunden erreicht. Noch zum Skialpin. Dass Sofia Goggia aus gesundheitlichen Gründen beim Weltcup-Auftakt in Sölden nicht dabei sein wird, darüber haben wir schon berichtet. Und heute hat die Skirennläuferin Einzelheiten über ihre Erkrankung bekannt gegeben. Sie hatte sich offenbar in Südamerika zuerst durch einen Mückenstich mit dem Chikungunya-Virus infiziert und sich danach noch einen weiteren Virus eingefangen. Sie habe gezittert, teilweise kaum Treppen steigen können und Probleme mit dem Sprechen gehabt, sagt Goggia. Und sie brauche noch Zeit, um sich zu erholen. Kommende Woche will sie sich zum ersten Mal wieder auf Schnee wagen. Bei uns gibt es derzeit fast überall Sonne pur. Mehr zum Wetter gleich.
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1: Die Sonne sorgt für feine Herbsttemperaturen. In Brandzoll und in Burgstall werden aktuell 22 Grad gemessen. In Farn sind es 18, in Bruneck 17 und in Eyers im Finchgau werden 18 Grad gemessen. Morgen wird es unbeständiger mit mehr Wolken und am Nachmittag können auch ein paar Regentropfen fallen. Die Höchstwerte schaffen morgen nur bis zu 20 Grad.
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10: Guten Nachmittag, wünscht Barbara Widot aus der Landesverkehrsmeldezentrale. Auf der Brenner Autobahn in Richtung Norden zwischen Klausen und Brixen 6 km Stau wegen Arbeiten. Und zwischen Sterzing und dem Brenner 2 km Stau wegen dichtem Verkehrs. Auf der Pustertaler Stadtstraße bei Percha in beiden Richtungen Stau nach einem Unfall. Fahren Sie vorsichtig.
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1: Heute ist Freitag, der 9. Oktober. Im Theater in der Altstadt in Meran hat heute Abend das Stück Marie Antoinette oder Kuchen für alle Premiere. Die bitterböse, aber feinhumorige Farce von Peter Jordan und Leonard Koppelmann thematisiert soziale Ungleichheit und politische Machtkämpfe und zeigt Altbekanntes in einem neuen Licht. Es spielen Margot Meyerhofer, Markus Tabakoli, Günter Götz und Linda Corvi. Beginn ist um 20 Uhr. Im Studio des Stadttheaters in Bozen wird heute Abend das Stück Eva schläft aufgeführt. Ein packendes und emotionales Theaterstück nach dem Roman Eva dorme von Francesca Melandri. Das Stück erzählt die komplexe und oft schmerzhafte Beziehungsgeschichte einer Mutter und ihrer Tochter vor dem atemberaubenden, aber geschichtlich aufgeladenen Panorama Südtirols. Es spielen die Vereinigten Bühnen Bozen in Koproduktion mit Theater aus Wien. Beginn ist um 19.30 Uhr. In der Karambolage in Bozen wird heute Abend um 20 Uhr das Stück »Na wenigstens betrachten wir denselben Mond« gespielt. Das Generationendrama von Oliver Bukowski behandelt einen heftigen Familienkonflikt, der sich ergibt, als eine junge Frau beschließt, als freiwillige Kämpferin in den Krieg in der Ukraine zu ziehen und damit ihre Eltern vor moralische und emotionale Abgründe stellt. Das Tanztheaterfestival Alps Move präsentiert heute Abend ab 20 Uhr im Stadttheater in Bozen Up Close, eine Performance der Grödner Tänzerin und Choreografin Anastasia Kostner. 9 Performerinnen und Performer bewegen sich in einem Raum, der die klassische Trennung zwischen Publikum und Bühne aufhebt und so ein immersives Tanzerlebnis schafft. In der Pfarrkirche in Niederlana findet ab 20 Uhr ein Konzert mit dem Titel Grenzgänger statt. Dabei begegnen sich unterschiedliche Klangwelten von klassischer Musik über Jazz bis hin zu volkstümlichen Einflüssen. Im Mittelpunkt des Programms steht das Cellokonzert von Friedrich Gulda, eines der ungewöhnlichsten Konzerte des 20. Jahrhunderts. Es spielt der Cellist Christian Berton Cello, begleitet wird er von einem Ensemble der Holzbläser der Bürgerkapelle Lana. Die Tragikomödie Die Hütte am See wird ab 20 Uhr im Jugendheim in Milland aufgeführt. Es spielt das Theater Brilland Brixen-Milland. Im Kulturhaus in Deutschnofen bringt die Theatergruppe Deutschnofen heute ab 20 Uhr die Komödie Zu früh getraut zur Aufführung. Das Musiktheaterstück Planet Oz oder die Reise in die Smaragdenstadt wird heute ab 20 Uhr im Paul-Droger-Haus in Welsberg aufgeführt. Hier spielt die Heimatbühne Welsberg. Das Kindertheaterstück Oskar, das Lamm, frei nach Schauen das Schaf, wird heute ab 17 Uhr im Theater im Hof in Bozen aufgeführt. Es spielt hier Jörg Brettschneider mit seinem Dresdner Figurentheater. Im Stadttheater von Sterzing zeigt der Filmclub heute Abend ab 20 Uhr den Film Ingeborg Bachmann, Jemand, der einmal ich war. Eine sinnliche, intellektuelle Annäherung an eine der bedeutendsten Schriftstellerinnen des 20. Jahrhunderts. Und der Filmtreff Kaltern zeigt ab 17.30 Uhr im Bahnhofskino in Kaltern den französischen Film Couscous und Geheimnisse. Ab 20 Uhr läuft die deutsche Produktion Das gewisse Etwas. Soweit unsere Veranstaltungstipps für den heutigen Freitag.
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0: 10 vor 5.
1: Oskar Bettelini erneut Kritik an Wahlreform. Seniorin im Pustertal wird Opfer einer Hackerin. Das Wetter, heute können wir die Sonne genießen, morgen wird's bewölkt. Ich bin Sabrina Fleischmann, guten Nachmittag.
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1: Für Ex-Senator Oskar Bettelini ist das neue Wahlgesetz kein Grund zum Feiern, das gestern von der Abgeordnetenkammer in Rom endgültig verabschiedet wurde, auch mit den Stimmen der SVP. Er kritisiert, dass durch die Mehrheitsprämie der Einfluss kleiner Minderheiten im Parlament geschwächt werde. Und der neue Senatswahlkreis Bozen-Leifers bringe Nachteile und weniger Mitbestimmung für die deutschen und ladinischen Wähler, weil die Italiener jetzt in der Mehrheit sind. Bisher war der Wahlkreis Bozen-Unterland ein Modell, in dem alle Sprachgruppen gemeinsam vertreten waren, sagt Bettelini. Er selbst sei von allen Sprachgruppen gewählt worden. Das sei jetzt nicht mehr möglich. Eine 69-jährige Frau aus Sexten ist Opfer eines Hackerangriffs geworden. Ihr WhatsApp-Konto wurde geknackt und dann wurden dringende Geldforderungen an Angehörige und Freunde verschickt. Die Frau hat die Karabiniere eingeschaltet und diese haben die Betrügerin ausgeforscht. Es handelt sich um eine chinesische Staatsbürgerin, sie wurde angezeigt. Kastelruth ist im Ausnahmezustand. Zehntausende Gäste kommen dieses Wochenende zum 40. Spatzenfest. Bei manchen Einheimischen hält sich die Freude aber in Grenzen, wie uns diese Anwohnerin erzählt hat.
2: Das ganze Dorf war überrannt, es gab Tag und Nacht. Wir verstehen, dass die Spatzenfans in Feierlaune sein, aber unser Alltag sollte auch weitergehen und leider geht es Tag und Nacht und wir seien leicht überfordert.
1: Von der Gemeinde heißt es, das Spatzenfest sei ein wichtiger Wirtschaftsfaktor und deshalb begrüße man den großen Andrang. Das Fest sorgt nämlich für 120.000 zusätzliche Übernachtungen in Kastelruth und damit auch für volle Hotelbetten und Kassen. Für Bischof Ivo Moser ist heute ein besonderer Tag, denn vor 15 Jahren ist er zum Bischof unserer Diözese geweiht worden. Das Jubiläum wurde mit einem Gottesdienst im Brixner Dom gefeiert. Dabei hat der Bischof gesagt, dass er mit Dankbarkeit zurückschaue und mit Hoffnung in die Zukunft blicke. Und Generalvikar Eugen Rungalde ist auf die großen Veränderungen in der Kirche eingegangen. Der Bischof musste sich auch schwierigen Themen stellen. Dazu gehört die Aufarbeitung von Missbrauchsfällen. Und er hat dem Bischof gewünscht, dass er sein Amt mit Vertrauen in Gott und in den Menschen weiterführt. Heute können wir die Sonne genießen, morgen wird's wechselhafter. Gleich die genauen Aussichten.
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1: Die Sonne leistet gute Arbeit, das merkt man auch an den Temperaturen. In Meran werden 22 Grad gemessen, 20 sind es in der Turns und an der Leimburg. Oberfintel und Benz im Sarntal melden 15 Grad und in Pfelders hat es aktuell 11 Grad. Morgen am Samstag dominieren die Wolken und am Nachmittag wird es auch stellenweise nass und etwas kühler. Die Höchstwerte erreichen nur mehr 15 bis 20 Grad. Dafür wird der Sonntag sonnig und wärmer.
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7: Guten Nachmittag wünscht Barbara Widot aus der Landesverkehrsmeldezentrale. Auf der Brenner Autobahn Richtung Norden zwischen Klausen und Brixen 6 km Stau wegen Arbeiten. Und zwischen Sterzing und dem Brenner 2 km Stau wegen dichtem Verkehrs. Auf der Pustertaler Stadtstraße bei Percha in beide Richtungen Stau nach einem Unfall. Fahren Sie vorsichtig.

0: 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Es ist gleich 17 Uhr. Aus der Propsteikapelle in Bozen übertragen wir nun die Andacht.
1: Wir begrüßen alle, die mit uns hier in der Propsteikapelle die Andacht mitfeiern. Der Freitag lädt uns ein, innen zu halten und auf das Kreuz zu blicken. Wir begleiten Jesus auf seinem schweren Weg. Wir tun dies nicht in tiefer Traurigkeit, sondern in großer Dankbarkeit und Hoffnung. Denn in seinem Leiden zeigt uns Jesus, wie grenzlos die Liebe Gottes zu uns Menschen ist. Wir beten den schmerzhaften Rosenkranz und anschließend die Andacht Liebe. Im Namen des Vaters, und des Sohnes und des Heiligen Geistes.
2: Amen.
1: Ich glaube an Gott,
2: den Vater, den Allmächtigen, den Schöpfer des Himmels und der Erde, und an Jesus Christus, seinen eingeborenen Sohn, unserem Herrn, empfangen durch den Heiligen Geist, geboren von der Jungfrau Maria, gelitten unter Pontius Pilatus, gekreuzigt, gestorben und begraben, hinabgestiegen in das Reich des Todes, am dritten Tage auferstanden von den Toten, aufgefahren in den Himmel. Er sitzt zur Rechten Gottes, des allmächtigen Vaters. Von dort wird er kommen, zu richten die Lebenden und die Toten. Ich glaube an den Heiligen Geist, die heilige katholische Kirche, Gemeinschaft der Heiligen, Vergebung der Sünden, Auferstehung der Toten und das ewige Leben. Amen.
1: Ehre sei dem Vater, dem Sohn und dem Heiligen Geist.
2: Wie im Anfang, so auch jetzt und alle Zeit und in Ewigkeit. Amen.
1: Vater unser im Himmel, geheiligt werde dein Name, dein Reich komme, dein Wille geschehe, wie im Himmel, so auf Erden.
2: Unser tägliches Brot gib uns heute und vergib uns unsere Schuld, wie auch wir vergeben unseren Schuldigen. Und führe uns nicht in Versuchung, sondern erlöse uns von der Bösen.
1: Gegrüßet seist du, Maria, voller Gnade. Der Herr ist mit dir. Du bist gebenedeit unter den Frauen und gebenedeit ist die Frucht deines Leibes, Jesus, der in uns den Glauben vermehre.
2: Heilige Maria, Mutter Gottes, bitte für uns Sünder, jetzt und in der Stunde unseres Todes. Amen.
1: Gegrüßet seist du, Maria, voller Gnade, der Herr ist mit dir. Du bist gebenedeit unter den Frauen und gebenedeit ist die Frucht deines Leibes, Jesus, der in uns die Hoffnung stärke.
2: Heilige Maria, Mutter Gottes, bitte für uns Sünder, jetzt und in der Stunde unseres Todes. Amen.
1: Gegrüßet seist du, Maria, voller Gnade, der Herr ist mit dir. Du bist gebenedeit unter den Frauen und gebenedeit ist die Frucht deines Leibes, Jesus, der in uns die Liebe entzündet.
2: Heilige Maria, Mutter Gottes, bitte für uns Sünder, jetzt und in der Stunde unseres Todes. Amen.
1: Ehre sei dem Vater, dem Sohn und dem Heiligen Geist.
2: Wie im Anfang, so auch jetzt und alle Zeit und in Ewigkeit. Amen.
1: Vater unser im Himmel, geheiligt werde dein Name. Dein Reich komme, dein Wille geschehe, wie im Himmel, so auf Erden.
2: Unser tägliches Brot gib uns heute und vergib uns unsere Schuld, wie auch wir vergeben unseren Schuldigen. Und führe uns nicht in Versuchung, sondern erlöse uns von der Bösen.
1: Gegrüßet seist du, Maria, voller Gnade, der Herr ist mit dir. Du bist gebenedeit unter den Frauen und gebenedeit ist die Frucht deines Leibes, Jesus, der für uns Blut geschwitzt hat.
2: Heilige Maria, Mutter Gottes, bitte für uns Sünder, jetzt und in der Stunde unseres Todes. Amen.
1: Gegrüßet seist du, Maria, voller Gnade, der Herr ist mit dir. Du bist gebenedeit unter den Frauen und gebenedeit ist die Frucht deines Leibes, Jesus, der für uns Blut geschwitzt hat.
2: Heilige Maria, Mutter Gottes, bitte für uns Sünder, jetzt und in der Stunde unseres Todes. Amen.
1: Gegrüßet seist du, Maria, voller Gnade, der Herr ist mit dir. Du bist gebenedeit unter den Frauen und gebenedeit ist die Frucht deines Leibes, Jesus, der für uns Blut geschwitzt hat.
2: Heilige Maria, Mutter Gottes, bitte für uns Todes. Amen.
1: Gegrüßet seist du, Maria, voller Gnade, der Herr ist mit dir. Du bist gnädig unter den Frauen, und gnädig ist die Frucht deines Leibes, Jesus, der für uns Blut geschwitzt hat.
2: Heilige Maria, Mutter Gottes, bitte für uns Sünder, jetzt und in der Stunde unseres Todes. Amen.
1: Gegrüßet seist du, Maria, voller Gnade, der Herr ist mit dir. Du bist gnädig unter den Frauen, und gnädig ist die Frucht deines Leibes, Jesus, der für uns Blut geschwitzt hat.
2: Heilige Maria, Mutter Gottes, bitte für uns Sünder, jetzt und in der Stunde unseres Todes. Amen.
1: Gegrüßet seist du, Maria, voller Gnade, der Herr ist mit dir. Du bist gnädig unter den Frauen, und gnädig ist die Frucht deines Leibes, Jesus, der für uns Blut geschwitzt hat.
2: Heilige Maria, Mutter Gottes, bitte für uns Sünder, jetzt und in der Stunde unseres Todes. Amen.
1: Gegrüßet seist du, Maria, voller Gnade, der Herr ist mit dir. Du bist gnädig unter den Frauen, und gnädig ist die Frucht deines Leibes, Jesus, der für uns Blut geschwitzt hat.
2: Heilige Maria, Mutter Gottes, bitte für uns Sünder, jetzt und in der Stunde unseres Todes. Amen.
1: Gegrüßet seist du, Maria, voller Gnade, der Herr ist mit dir. Du bist gnädig unter den Frauen, und gnädig ist die Frucht deines Leibes, Jesus, der für uns Blut geschwitzt hat.
2: Heilige Maria, Mutter Gottes, bitte für uns Sünder, jetzt und in der Stunde unseres Todes. Amen.
1: Gegrüßet seist du, Maria, voller Gnade, der Herr ist mit dir. Du bist gnädig unter den Frauen, und gnädig ist die Frucht deines Leibes, Jesus, der für uns Blut geschwitzt hat.
2: Heilige Maria, Mutter Gottes, bitte für uns Sünder, jetzt und in der Stunde unseres Todes. Amen.
1: Gegrüßet seist du, Maria, voller Gnade, der Herr ist mit dir. Du bist gnädig unter den Frauen, und gnädig ist die Frucht deines Leibes, Jesus, der für uns Blut geschwitzt hat.
2: Heilige Maria, Mutter Gottes, bitte für uns Sünder, jetzt und in der Stunde unseres Todes. Amen.
1: Ehre sei dem Vater, dem Sohn und dem Heiligen.

Unser tägliches Brot gib uns heute und vergib uns unsere Schuld, wie auch wir vergeben unseren Schuldigern, und führe uns nicht in Versuchung, sondern erlöse uns von dem Bösen.

0: Mutter Gottes, bitte für uns Sünder, jetzt und in der Stunde unseres Todes. Amen.
1: Amen.

0: Heilige Maria, Mutter Gottes, bitte für uns Sünder, jetzt und in der Stunde unseres Todes. Amen.
1: Gegrüßet seist du, Maria, voll der Gnade, der Herr ist mit dir. Du bist gebenedeit unter den Frauen, und gebenedeit ist die Frucht deines Leibes, Jesus, der für uns gelassen worden ist.
0: Heilige Maria, Mutter Gottes, bitte für uns Sünder, jetzt und in der Stunde unseres Todes. Amen.
1: Gegrüßet seist du, Maria, voll der Gnade,

0: der für uns gegeistet worden ist.
1: Heilige Maria, Mutter Gottes, bitte für uns Sünder, jetzt und in der Stunde unseres Todes. Amen.
0: Gegrüßet seist du, Maria, voller Gnade, der Herr ist mit dir. Du bist gebenedeit unter den Frauen und gebenedeit ist die Frucht deines Leibes, Jesus, der für uns gegeistet worden ist.
1: Heilige Maria, Mutter Gottes, bitte für uns Sünder, jetzt und in der Stunde unseres Todes. Amen.
0: Gegrüßet seist du, Maria, voller Gnade, der Herr ist in dir. Du bist gebenedeit unter den Frauen und gebenedeit ist die Frucht deines Leibes, Jesus, der für uns gegeistet worden ist.
1: Heilige Maria, Mutter Gottes, bitte für uns Sünder, jetzt und in der Stunde unseres Todes. Amen. Ehre sei dem Vater, dem Sohn und dem Heiligen Geist.
0: Wie im Anfang, so auch jetzt und alle Zeit und in Ewigkeit. Amen.
1: Vater unser im Himmel, geheiligt werde dein Name. Dein Reich komme, dein Wille geschehe, wie im Himmel, so auf Erden.
0: Unser tägliches Brot gib uns heute

0: unter den Frauen und gebenedeit ist die Frucht deines Leibes, Jesus, der für uns mit Dornen gekrönt worden ist.
1: Heilige Maria, Mutter Gottes, bitte für uns Sünder, jetzt und in der Stunde unseres Todes. Amen.
0: Gegrüßet seist du, Maria, voller Gnade, der Herr ist mit dir. Du bist gebenedeit unter den Frauen und gebenedeit ist die Frucht deines Leibes, Jesus, der für uns mit Dornen gekrönt worden ist.
1: Heilige Maria, Mutter Gottes, bitte für uns Sünder, jetzt und in der Stunde unseres Todes. Amen.
0: Gegrüßet seist du, Maria, voller Gnade, der Herr ist mit dir. Du bist gebenedeit unter den Frauen und gebenedeit ist die Frucht deines Leibes, Jesus, der von uns mit Dornen gekrönt worden ist.
1: Heilige Maria, Mutter Gottes, bitte für uns Sünder, jetzt und in der Stunde unseres Todes. Amen.
0: Gegrüßet seist du, Maria, voller Gnade, der Herr ist mit dir. Du bist gebenedeit unter den Frauen und gebenedeit ist die Frucht deines Leibes, Jesus, der von uns mit Dornen gekrönt worden ist.
1: Heilige Maria, Mutter Gottes, bitte für uns Sünder, jetzt und in der Stunde unseres Todes. Amen.
0: Gegrüßet seist du, Maria, voller Gnade, der Herr ist mit dir. Du bist gebenedeit unter den Frauen und gebenedeit ist die Frucht deines Leibes, Jesus, der für uns mit Dornen gekrönt worden ist.
1: Heilige Maria, Mutter Gottes, bitte für uns Sünder, jetzt und in der Stunde unseres Todes. Amen.
0: Gegrüßet seist du, Maria, voller Gnade, der Herr ist mit dir. Du bist gebenedeit unter den Frauen und gebenedeit ist die Frucht deines Leibes, Jesus, der von uns mit Dornen gekrönt worden ist.
1: Heilige Maria, Mutter Gottes, bitte für uns Sünder, jetzt und in der Stunde unseres Todes. Amen.
0: Gegrüßet seist du, Maria, voller Gnade, der Herr ist mit dir. Du bist gebenedeit unter den Frauen und gebenedeit ist die Frucht deines Leibes, Jesus, der von uns mit Dornen gekrönt worden ist.
1: Heilige Maria, Mutter Gottes, bitte für uns Sünder, jetzt und in der Stunde unseres Todes. Amen.
0: Gegrüßet seist du, Maria, voller Gnade, der Herr ist mit dir. Du bist gebenedeit unter den Frauen und gebenedeit ist die Frucht deines Leibes, Jesus, der von uns mit Dornen gekrönt worden ist.
1: Heilige Maria, Mutter Gottes, bitte für uns Sünder, jetzt und in der Stunde unseres Todes. Amen.
0: Gegrüßet seist du, Maria, voller Gnade, der Herr ist mit dir. Du bist gebenedeit unter den Frauen und gebenedeit ist die Frucht deines Leibes, Jesus, der für uns mit Dornen gekrönt worden ist.
1: Heilige Maria, Mutter Gottes, bitte für uns Sünder, jetzt und in der Stunde unseres Todes. Amen.
0: Ehre sei dem Vater, dem Sohn und dem Heiligen.

0: Unser tägliches Brot gib uns heute und vergib uns unsere Schuld, wie auch wir vergeben unseren Schuldigern, und führe uns nicht in Versuchung, sondern erlöse uns von dem Bösen.
1: Gib uns den Geist, du Maria, voller Gnade, dein Herr ist in dir. Du bist gebenedeit unter den Frauen, und gebenedeit ist die Frucht deines Leibes, Jesus, der für uns das schwere Kreuz getragen hat.
0: Heilige Maria, Mutter Gottes, bitte für uns Sünder, jetzt und in der Stunde unseres Todes. Amen.
1: Gib uns den Geist,

0: Jesus, der für uns das schwere Kreuz getragen hat.
1: Heilige Maria, Mutter Gottes, bitte für uns Sünder, jetzt und in der Stunde unseres Todes. Amen.
0: Gegrüßet seist du, Maria, voller Gnade, der Herr ist in dir. Du bist gebenedeit unter den Frauen und gebenedeit ist die Frucht deines Leibes, Jesus, der für uns das schwere Kreuz getragen hat.
1: Heilige Maria, Mutter Gottes, bitte für uns Sünder, jetzt und in der Stunde unseres Todes. Amen.
0: Gegrüßet seist du, Maria, voller Gnade.

0: der für uns das Schwere Kreuz getragen hat.
1: Heilige Maria, Mutter Gottes, bitte für uns Sünder, jetzt und in der Stunde unseres Todes. Amen.
0: Gegrüßet seist du, Maria.

0: Grazie uns, dass wir vor uns getragen haben.
1: Heilige Maria, Mutter Gottes, bitte für uns Sünder, jetzt und in der Stunde unseres Todes. Amen.
0: Gegrüßet seist du, Maria, voll

0: der für uns das schwere Kreuz getragen hat.
1: Heilige Maria, Mutter Gottes, bitte für uns Sünder, jetzt und in der Stunde unseres Todes. Amen.
0: Gehe unser Zeichen, Maria.

0: der uns das schwere Kreuz getragen hat.
1: Heilige Maria, Mutter Gottes, bitte für uns Sünder, jetzt und in der Stunde unseres Todes. Amen.
0: Gegrüßet seist du, Maria, voller Gnade, der Herr ist mit dir. Du bist gebenedeit unter den Frauen und gebenedeit ist die Frucht deines Leibes, Jesus, der für uns das schwere Kreuz getragen hat.
1: Heilige Maria, Mutter Gottes, bitte für uns Sünder, jetzt und in der Stunde unseres Todes. Amen. Ehre sei dem Vater, dem Sohn und dem Heiligen Geist.
0: Wie im Anfang, so auch jetzt und alle Zeit und in Ewigkeit. Amen.
1: Vater unser im Himmel, geheiligt werde dein Name. Dein Reich komme, dein Wille geschehe, wie im Himmel, so auf Erden.
0: Unser tägliches Brot gib uns heute und vergib uns unsere Schuld.

0: Gegrüßet seist du, Maria, voller Gnade, der Herr ist mit dir. Du bist gebenedeit unter den Frauen, und gebenedeit ist die Frucht deines Leibes, Jesus, der für uns gekreuzigt worden ist.
1: Heilige Maria, Mutter Gottes, bitte für uns Sünder, jetzt und in der Stunde unseres Todes. Amen.
0: Gegrüßet seist du, Maria, voller Gnade, der Herr ist mit dir. Du bist gebenedeit unter den Frauen, und gebenedeit ist die Frucht deines Leibes, Jesus, der für uns gekreuzigt worden ist.
1: Heilige Maria, Mutter Gottes, bitte für uns Sünder, jetzt und in der Stunde unseres Todes. Amen.
0: Gegrüßet seist du, Maria, voller Gnade, der Herr ist mit dir. Du bist gebenedeit unter den Frauen, und gebenedeit ist die Frucht deines Leibes, Jesus, der für uns gekreuzigt worden ist.
1: Heilige Maria, Mutter Gottes, bitte für uns Sünder, jetzt und in der Stunde unseres Todes. Amen.
0: Gegrüßet seist du, Maria, voller Gnade, der Herr ist mit dir. Du bist gebenedeit unter den Frauen, und gebenedeit ist die Frucht deines Leibes, Jesus, der für uns gekreuzigt worden ist.
1: Heilige Maria, Mutter Gottes, bitte für uns Sünder, jetzt und in der Stunde unseres Todes. Amen.
0: Gegrüßet seist du, Maria, voller Gnade, der Herr ist mit dir. Du bist gebenedeit unter den Frauen, und gebenedeit ist die Frucht deines Leibes, Jesus, der für uns gekreuzigt worden ist.
1: Heilige Maria, Mutter Gottes, bitte für uns Sünder, jetzt und in der Stunde unseres Todes. Amen.
0: Gegrüßet seist du, Maria, voller Gnade, der Herr ist mit dir. Du bist gebenedeit unter den Frauen, und gebenedeit ist die Frucht deines Leibes, Jesus, der für uns gekreuzigt worden ist.
1: Heilige Maria, Mutter Gottes, bitte für uns Sünder, jetzt und in der Stunde unseres Todes. Amen.
0: Gegrüßet seist du, Maria, voller Gnade, der Herr ist mit dir. Du bist gebenedeit unter den Frauen, und gebenedeit ist die Frucht deines Leibes, Jesus, der für uns gekreuzigt worden ist.
1: Heilige Maria, Mutter Gottes, bitte für uns Sünder, jetzt und in der Stunde unseres Todes. Amen.
0: Gegrüßet seist du, Maria, voller Gnade, der Herr ist mit dir. Du bist gebenedeit unter den Frauen, und gebenedeit ist die Frucht deines Leibes, Jesus, der für uns gekreuzigt worden ist.
1: Heilige Maria, Mutter Gottes, bitte für uns Sünder, jetzt und in der Stunde unseres Todes. Amen.
0: Gegrüßet seist du, Maria, voller Gnade, der Herr ist mit dir. Du bist gebenedeit unter den Frauen, und gebenedeit ist die Frucht deines Leibes, Jesus, der für uns gekreuzigt worden ist.
1: Heilige Maria, Mutter Gottes, bitte für uns Sünder, jetzt und in der Stunde unseres Todes. Amen.
0: Gegrüßet seist du, Maria, voller Gnade, der Herr ist mit dir. Du bist gebenedeit unter den Frauen, und gebenedeit ist die Frucht deines Leibes, Jesus, der für uns gekreuzigt worden ist.
1: Heilige Maria, Mutter Gottes, bitte für uns Sünder, jetzt und in der Stunde unseres Todes. Amen.
0: Ehre sei dem Vater, dem Sohn und dem Heiligen Geist.
1: Wie im Anfang, so auch jetzt und alle Zeit und in Ewigkeit. Amen.
0: Wir beten die Andacht Liebe, Seite 677, Abschnitt 6. Liebe 677, Abschnitt 6. Jesus hat die Liebe Gottes verkündet und mit seinem Leben bezeugt. Gott ist die Liebe. Wer sich auf diese Liebe einlässt, wächst über sich hinaus und wird selbst zu einem Boten der Liebe. Ein neues Gebot gebe ich euch, liebt einander, wie ich euch geliebt habe. So sollt auch ihr einander lieben. Daran werden alle erkennen, dass ihr meine Jünger seid, wenn ihr einander liebt. Jesus Christus, du bist die menschgewordene Liebe Gottes.
1: Wir singen dir unser Lob.
0: Jesus Christus, du bist die gekreuzigte Liebe Gottes.
1: Wir singen dir unser Lob.
0: Jesus Christus, du bist die auferstandene Liebe Gottes.
1: Wir singen dir unser Lob.
0: Jesus Christus, du bist die Leidenschaft Gottes für uns.
1: Wir singen dir unser Lob.
0: Sündern hast du vergeben, Kranke hast du aufgerichtet, Ängstliche hast du ermutigt, Trauernde hast du getröstet, Hungernde hast du gesättigt, Verlassenen hast du Gemeinschaft geschenkt, Ausgestoßen hast du Recht verschafft. Die Jünger hast du zu Zeugen deiner Liebe berufen.
1: Wir singen dir unser Lob.
0: Herr, rüttle unsere Herzen auf, dass wir erkennen, was deine Liebe wirken will. Rüttle unsere Herzen auf, dass wir erkennen, was deine Liebe durch uns wirken will.
1: Entzünde in uns das Feuer deiner Liebe.
0: Entzünde in uns die Feuer deiner Liebe. Schenke allen ein brennendes Herz, die einander überdrüssig sind und verlernt haben, füreinander Verantwortung zu übernehmen.
1: Entzünde in uns das Feuer deiner Liebe.
0: Schenke allen ein brennendes Herz, die sich verlassen fühlen und sich nach einem tröstenden Wort und einer helfenden Hand sehnen.
1: Wir schenken uns das Feuer deiner Liebe.
0: Schenke allen ein brennendes Herz, die zu Opfern einer ungerechten Verteilung von Gütern werden.
1: Entzünde in uns das Feuer deiner Liebe.
0: Schenke allen ein brennendes Herz, denen die Anforderungen des Alltags über den Kopf wachsen.
1: Entzünde in uns das Feuer deiner Liebe.
0: Schenke allen ein brennendes Herz, die schwer an einem Verlust einer geliebten Menschen tragen.
1: Entzünde in uns das Feuer deiner Liebe.
0: Schenke allen ein brennendes Herz, die in Familie und Ehe einander in Liebe verbunden sind.
1: Entzünde in uns das Feuer deiner Liebe.
0: Schenke allen ein brennendes Herz, die sich zu dir bekennen und um Glaubwürdigkeit der Kirche ringen.
1: Entzünde in uns das Feuer deiner Liebe.
0: Wir beten gemeinsam. Herr, bei dir finden wir Liebe in Fülle. Wir danken dir, dass du uns zu Zeugen deiner Liebe machst. Durchdringe uns mit der Glut deiner Liebe, dass wir selbstsüchtig werden für die Not anderer. Feste in uns Tatkraft und Mut, deine Leidenschaft für die Menschen zu bezeugen. Dir sei Lob in Ewigkeit. Amen. Der Engel des Herrn brachte Maria die Botschaft.
1: Und sie empfing vom Heiligen Geist.
0: Gegrüßet seist du, Maria, voller Gnade. Der Herr ist mit dir. Du bist gebenedeit unter den Frauen. Und gebenedeit ist die Frucht deines Leibes, Jesus.
1: Heilige Maria, Mutter Gottes, bitte für uns Sünder, jetzt und in der Stunde unseres Todes. Amen.
0: Maria sprach: Siehe, ich bin die Magd des Herrn.
1: Mir geschehe nach deinem Wort.
0: Gegrüßet seist du, Maria, voller Gnade, der Herr ist mit dir. Du bist gebenedeit unter den Frauen, und gebenedeit ist die Frucht deines Leibes, Jesus.
1: Heilige Maria, Mutter Gottes, bitte für uns Sünder, jetzt und in der Stunde unseres Todes. Amen.
0: Und das Wort ist Fleisch geworden.
1: Und hat unter uns gewohnt.
0: Gegrüßet seist du, Maria, voller Gnade, der Herr ist mit dir. Du bist gebenedeit unter den Frauen, und gebenedeit ist die Frucht deines Leibes, Jesus.
1: Heilige Maria, Mutter Gottes, bitte für uns Sünder, jetzt und in der Stunde unseres Todes. Amen.
0: Bitte für uns, heilige Gottesmutter,
1: dass wir die Werte verheißen Christi.
0: Lasset uns beten. Allmächtiger Gott, gieße deine Gnade in unsere Herzen ein. Durch die Botschaft des Engels haben wir die Menschwerdung Christi, deines Sohnes, erkannt. Lass uns durch sein Leiden und Kreuz zur Herrlichkeit der Auferstehung gelangen. Darum bitten wir durch Christus, unseren Herrn.
1: Amen.
0: Wir beten gemeinsam für die Verstorbenen. Vater unser.

0: vergebe uns unsere Schuld, wie auch wir vergeben unsere Schuldigen. Und führe uns nicht in die Versuchung, sondern erlöse uns von der Bösen.
1: Herr, gib allen Verstorbenen die ewige Ruhe.
0: Und das ewige Licht leuchte.
1: Herr, lass sie ruhen in Frieden.
0: Amen.
1: Im Namen des Vaters und des Sohnes und des Heiligen Geistes.
0: Amen.
1: Gelobt sei Jesus Christus.
0: In Ewigkeit. Amen.
1: Maria mit dem

0: Wir übertrugen aus der Propsteikapelle in Bozen die Andacht. 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
8: Herzlich willkommen zu unserem abendlichen Rendezvous. Schön, dass Sie uns wieder Gesellschaft leisten.

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1: Wir blicken gleich mal voraus auf den Sonntag, den 25. Oktober. Da werden in unserer Diözese die Pfarrgemeinderatswahlen abgehalten. Viele Südtirolerinnen und Südtiroler kandidieren zum ersten Mal. Andere, wie zum Beispiel Lotte Kager, sind schon echte Pfarrgemeinderatsveteranen. Seit ihrem 18. Lebensjahr ist sie Mitglied im Pfarrgemeinderat von St. Pauls in Eppan. Mittlerweile ist sie dessen Vorsitzende. Mein Kollege Felix Schiffelhuber hat mit ihr gesprochen und sie gefragt, ob sich denn ihre Zeit im Pfarrgemeinderat gelohnt hat.
2: Es hat sich auf jeden Fall gelohnt. Also die Arbeit mit anderen und für andere ist bereichernd und natürlich auch, wenn man sich für Glaube interessiert, da kann man auch im Pfarrgemeinderat viel mit organisieren, mitgestalten, mitmachen, einfach für andere Leute da sein.
3: Ich bin mir sicher, es gibt viele schöne, bereichernde Erlebnisse während Ihrer Zeit im Pfarrgemeinderat. Können Sie uns ein paar davon erzählen? Was ist Ihnen in Erinnerung geblieben?
2: In Erinnerung sind mir eigentlich sehr viele schöne Begegnungen geblieben mit Christen, mit Leuten, die man auf der Straße trifft, wo man angeredet wird auf die Arbeit im Pfarrgemeinderat, wo man auch manchmal Diskussionen hat, wieso und warum und lohnt es sich und gibt es Gott? Hauptsächlich die Begegnungen mit den vielen Menschen, das war immer bereichernd und wirklich toll und schön.
3: Es war bestimmt nicht immer alles Friede, Freude, Eierkuchen. Worauf hätten Sie in all den Jahren im Pfarrgemeinderat gerne verzichtet?
2: Sicher hat es manchmal auch Diskussionen gegeben, wie wird was gemacht. Aber Diskussionen braucht es, ohne dass man darauf auch verzichten soll. Auch über diese Diskussionen, die nicht viel weiterhelfen, kann man lernen und darf sich weiterentwickeln.
3: Wie hat sich eigentlich das Leben in der Pfarrei verändert, seit Sie Mitglied des Pfarrgemeinderats wurden?
2: Da würde ich sagen, hat sich das verändert, dass sich die Kirchenbesucher sehr, sehr reduziert haben. Das Interesse am Glauben ist nicht mehr so groß. Also die Leute sind nicht mehr so, dass sie sagen, wir gehören zur Kirche oder sie fühlen sich schon sehr zugehörig, aber nicht mehr verpflichtet, am kirchlichen Leben sehr regelmäßig teilzunehmen. Man sieht, dass die jungen Familien eher sehen, ja, die Kirche ist jetzt eher alt geworden. Das hat sich verändert. Also Jugendarbeit, Kinderarbeit ist echt schwierig. Was auch positiv verändert, ist jetzt auch die Vorbereitung auf die Sakramente. Dass wir jetzt Gruppen übernommen haben, die Erstkommunion, das Erstkommunion-Team, die Kinder zur Erstkommunion führen, das Firmenteam für die Jugendlichen ab 16, was sehr toll und sehr interessant sich gestaltet, was wirklich, würde ich sagen, aus meiner Sicht auch ein Erfolgserlebnis ist, weil auch ohne dass es erwartet wurde, recht viele Jugendliche kommen und auch relativ begeistert mitmachen.
3: Angenommen, Sie wären ein klein wenig jünger, würden Sie noch einmal kandidieren für den Pfarrgemeinderat?
2: Ja, man überlegt sich auch jedes Mal vor jeder Wahl, bin ich wieder bereit, sich im Pfarrgemeinderat ein Auf und ein Ab. Es ist nicht immer so, dass man immer mit großer Begeisterung dabei ist. Es gibt auch Zeiten, wo es auch manchmal schwerfällt, wo es schwerfällig ist, wo man einfach wirklich auch keine Lust hat. Das muss ich schon zugeben, das habe ich auch öfters gehabt. Und dann trifft man wieder jemand, man kommt in ein Gespräch und wie machst du das und wie schaust du bei dir raus und dann kommt wieder Begeisterung.
3: Und was würden Sie jemandem sagen, der überlegt, ob er oder sie sich zur Wahl stellen soll? Also was würden Sie so einer...
2: Die Wahl kommt bestimmt und vielleicht ist es auch für heuer noch nicht ganz zu spät. Wir haben erst vor ein paar Tagen jemand für den Pfarrgemeinderat dazu gewinnen können, wo ich Freude habe. Und wir haben einfach besprochen, schau, man muss nicht für alles verantwortlich sein. Weniger ist mehr. Also wir müssen nicht Aktivismus an den Tag legen, einfach die Sachen, die wir machen, mit Begeisterung und gut machen. Wir müssen auch nicht schauen, dass wir möglichst viel machen. Wir müssen dann auch nicht dafür an, dass die Kirche wieder gefüllt ist. Wir müssen einfach das, was wir im Herzen spüren, auch versuchen weiterzugehen.
1: Sagt Lotte Kager, die Vorsitzende des Pfarrgemeinderates St. Pauls, im Gespräch mit meinem Kollegen Felix Schiffelhuber. Sie ist Zahnarzthelferin, nebenbei Bäuerin und Oma von 6 Enkelkindern. Trotzdem will sie sich auch in Zukunft in der Pfarre St. Pauls engagieren. Denn im Pfarrgemeinderat könne sie mitreden und mitentscheiden. Und genau das findet sie großartig.
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1: Einen weiteren weiblichen Studiogast habe ich jetzt für Sie, liebe Hörerinnen und Hörer, und zwar Ulrike Wiegner. Sie ist Professional Counselor, Supervisorin und Ausbilderin der APL, der Akademie für psychosoziale Lebensberatung. Psychische Gesundheit ist ihr ein großes Anliegen. Am kommenden Mittwoch, also am 14. Oktober, hält sie in Sterzing einen Vortrag zu diesem Thema.
2: Das ist eine sehr schöne Initiative von zwei Frauen, die gerade die Ausbildung machen zum Counselor Professional und im Rahmen der Ausbildung eben auch erleben, wie wertvoll es ist, dieses niederschwellige Angebot zu haben und wie groß die Wirkfaktoren sind, wenn ein Gespräch anbietet. Oft braucht es nur wenig, es braucht nur jemand, der mich hört und mit dem ich mich reflektieren kann. Und sie haben diese Initiative ergriffen und in Zusammenarbeit mit dem Bildungsausschuss gesagt, wir wollen was zu diesem Thema psychische Gesundheit anbieten, auch in unserem Raum. Und sie haben mich angefragt als Referentin und haben das jetzt organisiert, dass wir also dann an diesem Tag in Sterzing auch über dieses Thema reden und sie damit auch einen Impuls geben, in ihre Umgebung auch sich mit dem Thema zu beschäftigen. Also nicht nur über Krankheiten zu reden und über Krankheiten auch zu klagen, sondern zu sagen, wie können wir das Gesunde stärken? Und das ist durch und durch auch einer der Merkmale im Counseling.
1: Frau Wiegner, wer kann denn zum Vortrag kommen? Wer ist da eingeladen?
2: Also dieser Vortrag ist ja ein öffentlicher Vortrag. Ja, in der Zusammenarbeit mit dem Bildungsausschuss richtet sich also an jeden und jeder Mann in der Bevölkerung. In diesem Vortrag geht es mir vor allen Dingen darum, dass Menschen, die interessiert sind, wie sie ihre psychische, ihre seelische Gesundheit stärken können, Impulse bekommen und neue Gedanken entwickeln, wie sie sich selbst stärken können und wie sie auch andere ermutigen können, wo sie sehen, dass Menschen an bestimmten Lasten leiden oder gefährdet sind. Also der Vortrag richtet sich speziell an Erwachsene, auch an junge Erwachsene in ihrer Geschichte und öffnet das Thema, lädt ein zum Nachdenken, zum Weiterdenken. Es ist von meiner Seite aus mit der Innovation dieser Counseling-Ausbildung ist es mal ein Stein ins Wasser werfen zu diesem Thema. Und darauf vertrauen, dass immer dann, wenn wir uns mit Themen beschäftigen, dass etwas in uns angestoßen wird, was uns hilft und uns was an die Hand gibt, dass wir auch Schritte tun können, die uns stärken und die uns vorwärts bringen. Vielleicht ein bisschen so ein Appetizer für wie dankbares oder wie gutes Leben gelingt.
1: Sagt Ulrike Wiegner, Professional Counselor, Supervisorin und APL-Ausbilderin. Ihr Vortrag über psychische Gesundheit findet am 14. Oktober im Figil-Raber-Saal in Sterzing statt. Beginn ist um 19.30 Uhr und alle sind dazu herzlich eingeladen. Übrigens, das ganze Interview zum Thema Wahrung der psychischen Gesundheit, das finden Sie zum Nachhören in unserer Audiothek unter rgw.it. Und damit sind wir fast schon am Ende des ersten Teils von Radio Grüne Welle am Abend, heute am Freitag angelangt. Es gibt noch etwas Musik und dann schalten wir in die Redaktion des Südtirol-Journals zu den neuesten Nachrichten. Ich möchte Sie jetzt schon zum zweiten Teil unserer heutigen Abendsendung einladen. Wir starten um 18 Uhr und zu Gast wird Petra Theiner aus Brat am Stilfser Joch sein. Sie ist die Gründerin, Vorsitzende und treibende Kraft des Vereins Hoffnung auf einen besseren Morgen. Vor kurzem hat sie zwei Auszeichnungen erhalten. Darüber und über einiges mehr sprechen wir in der heutigen Abendsendung. Und Sie sind alle ganz herzlich eingeladen, auch mit dabei zu sein. Bis gleich.

0: 10 vor 6.
1: Hackerin missbraucht WhatsApp-Konto einer Seniorin im Pustertal. Scharfe Kritik am neuen Wahlgesetz von Ex-Senator Petellini. Das Wetter morgen zeigt sich die Sonne nur selten. Ich bin Sabrina Fleischmann, guten Abend.
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1: Eine 69-jährige Frau aus Sechsten ist Opfer eines Hackerangriffs geworden. Ihr WhatsApp-Konto wurde geknackt und dann wurden dringende Geldforderungen an Angehörige und Freunde verschickt. Die Frau konnte auf ihr Konto nicht mehr zugreifen und hat die Karabiniere eingeschaltet. Diese haben die Betrügerin ausgeforscht und angezeigt, es handelt sich um eine chinesische Staatsbürgerin. Für Ex-Senator Oskar Petellini ist das neue Wahlgesetz kein Grund zum Feiern, das in der Kammer in Rom auch mit den Stimmen der SVP endgültig verabschiedet wurde. Er kritisiert, dass durch die Mehrheitsprämie der Einfluss kleiner Minderheiten im Parlament geschwächt werde. Und der neue Senatswahlkreis Bozen-Leifers bringe Nachteile und weniger Mitbestimmung für die deutschen und ladinischen Wähler, weil die Italiener jetzt in der Mehrheit seien. Er selbst sei im Wahlkreis Bozen-Unterland von allen Sprachgruppen gewählt worden. Dieses Modell, in dem alle gemeinsam vertreten waren, gäbe es nicht mehr, sagt Petellini. Bei einem Verkehrsunfall auf der Pustertaler Straße sind 5 Menschen verletzt worden. Bei Nassen sind am Nachmittag 2 Autos frontal zusammengeprallt. 4 Insassen wurden leicht verletzt und einer mittelschwer. Alle wurden ins Krankenhaus Brunnig eingeliefert. Auch in Steinegg ist es am Nachmittag zu einem Frontalzusammenstoß von 2 Autos gekommen. Einer der Fahrer hat sich dabei Kopfverletzungen zugezogen, der 2. blieb unverletzt. Heftige Unwetter haben in mehreren Teilen von Italien Schäden verursacht. Auf Sizilien haben sich vor der Hafenstadt Marsala 2 Wasserhosen gebildet. Die Wirbelstürme sind dann vom Meer ins Landesinnere gezogen und haben Gebäude, Autos und landwirtschaftliche Flächen beschädigt. Auch eine Schule war betroffen. Dort wurden mehrere Menschen verletzt. Ein Auto wurde von dem Sturm erfasst und in eine Schlucht geschleudert. Die 2 Insassen wurden verletzt. Unwetterschäden werden auch aus Neapel gemeldet und auf der Insel Ischia sind Telefon und Internet 2 Stunden lang ausgefallen, dadurch waren auch Notrufe eingeschränkt. Noch zum Sport Formel 1. Red Bull-Pilot Max Verstappen hat sich nach einer Chaos-Qualifikation die Pole-Position für das Sprintrennen in Singapur geholt. Mercedes-Pilot George Russell kam auf den 2. Platz, gefolgt von Charles Leclerc im Ferrari. WM-Spitzenreiter Kimi Antonelli musste sich im 2. Mercedes mit Platz 7 begnügen. Das Sprintrennen startet morgen um 11 Uhr unserer Zeit. Am Sonntag folgt dann der Grand Prix. Das Wochenende bringt uns zweigeteiltes Wetter. Die genauen Aussichten gleich.
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1: Auf einen sonnigen Freitag folgt morgen ein trüber Samstag. Es gibt zuerst Hochnebel und am Nachmittag dann dichtere Wolken und auch ein paar Regentropfen. Es wird etwas kühler als heute. Die Temperaturen schaffen nur mehr 15 bis 20 Grad. Dafür wird der Sonntag dann schön und mild. Heute Abend hat es in Salon noch 20 Grad, in Mühlen in Daufers und in Sarndein sind es 14, Schlanders meldet 17 und St. Martin in Passaia 16 Grad.
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6: Guten Nachmittag, wünscht Barbara Widot aus der Landesverkehrsmeldezentrale. Auf der Brenneraautobahn in Richtung Norden zwischen Klausen und Brixen 6 Kilometer Stau wegen Arbeiten. und zwischen Starzing und dem Brenner 2 Kilometer Stau wegen nichtem Verkehrs. Auf der Pustertaler Stadtstraße in beide Richtungen zwischen St. Lorenzen und Olang Stau nach einem Unfall und wegen starken Verkehrs. Gute Fahrt!
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1: Herzlich willkommen. Schön, dass Sie uns weiter Gesellschaft leisten. Auf meinen heutigen Studiogast freue ich mich besonders. Es handelt sich um Petra Theiner, Gründerin, Vorsitzende und treibende Kraft des Vereins Hoffnung auf einen besseren Morgen. Gleich ist sie hier bei uns zu Gast. 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
1: Sie kämpft seit vielen Jahren unermüdlich für die Ärmsten der Armen in Kalkutta. Müll- und Straßenkinder, Kranke und Menschen am Rande der Gesellschaft bekommen durch sie eine Stimme. Petra Theiner aus Prat am Stilfserjoch, Gründerin, Vorsitzende und treibende Kraft des Vereins Hoffnung auf einen besseren Morgen. Und jetzt ist sie hier bei uns zu Gast. Hallo Petra und herzlich willkommen.
2: Hallo an alle Hörerinnen und Hörer von Radio Grüne Welle.
1: Petra, mit deinem Verein Hoffnung auf einen besseren Morgen hast du schon vieles bewirken und viel Leid lindern können und du wurdest ausgezeichnet. Hier bei uns mit dem Verdienstkreuz des Landes Tirol und auch in Indien. Erzähl uns darüber.
2: Derzeit unser Schwerpunkt ist die Leprastation. Da habe ich heim zum Beispiel ein wunderbares WhatsApp gekriegt, dass wir ausgezeichnet worden sind, auch in Indien. Da sind 11 Provinzen, die da mitgetan haben, unter dem Motto neueste Ideen, innovative Ideen für die Ärmsten der Armen. Und unser Projekt, das Lepra-Projekt in Dopasol, ist mit dem zweiten Preis ausgezeichnet worden. Also für meine Verantwortlichen vor Ort ein Riesenerfolg. Dort geht es einfach darum, dass wir die Lepra-Patienten, man kann sich das ja heute nicht mehr vorstellen, die Regierung hat da Häuserblocks hingebaut, wo 500 Menschen dahin vegetieren, unter Anführungszeichen. Teils haben sie kein fließendes Wasser, keinen Strom, es gibt keine Kanalisierung, die Rotzen rennen draußen um, bei über 40 Grad Hitze, keine Ventilatoren und so lässt man die Leute also wirklich warten, bis es vorbei ist. Und da haben wir dieses Jahr schon ganz, ganz vieles geschaffen. Das nächste große Projekt, was wir jedes Jahr haben, sind unsere Trinkwasserversorgung. Wir müssen einfach schauen, dass so viele wie mögliche Menschen mit sauberem Wasser versorgt werden. Es gibt Menschen, die gehen 3 bis 5 Kilometer zu Fuß, um irgendein paar Tropfen Wasser heimzuschleppen. Also das darf es nicht geben. Und meistens sind das ja die Mädchen, die das machen müssen, die Frauen, die schwere Lasten tragen. Wir haben das Projekt Schulbau, wo wir vor Ort Schulen bauen. Das sind meistens kleinere Schulen. Also meine Projekte zielen darauf ab, dass es kleine Projekte, überschaubare Projekte sind. Wir können leider das bauen, was wir auch in Zukunft begleiten können, was wir finanzieren können. Das ist uns sehr, sehr wichtig. Es gibt das Projekt Hoffnungsdörfer, wo die Menschen selber ihre eigenen Häuser bauen müssen. Also der Verein hat das große Ziel, die Menschen in jedes Projekt mit einzubeziehen. Das heißt, bauen müssen sie alles vor Ort selbst. Weil die Menschen haben jede Menge Zeit und das müssen sie auch sinnvoll investieren. Und wir im Westen denken ja oft ganz, ganz anders. Aber die Leute vor Ort, wenn sie das Projekt mittragen, dann haben wir auch die Chance, auf Zeit etwas zu verändern. Dann gibt es das Projekt für die Müllkinder, wo wir jedes Jahr so viele Kinder wie möglich von den Müllhalden holen. Es ist eine unbeschreibliche Situation, dass tausende Menschen auf diesen Müllbergen da oben noch irgendetwas suchen, ob es Batterien sein, ob es Glas ist, ob es Plastik ist, ob es Eisen ist. Und das werden sie dann verkaufen und somit haben sie die Chance, wiederum einen Tag zu überleben. Und wir müssen schauen, dass wir die Kinder einfach in die Schule schicken können. Der Verein übernimmt jegliche Kosten für diese Kinder. Und wir wissen ganz genau, ohne Schulausbildung gibt es keine Zukunft für die Kinder. Also die Schule, eine Schule zu besuchen, heißt auch das Sprungbrett für eine bessere Zukunft. Dann haben wir das Projekt der Näherinnen, wo wir verstoßene, verwitwete Frauen für einige Monate einen Nahkurs zahlen und da müssen sie 90% unwesend sein. Also man muss schon allen Forderungen stellen auch. Das heißt, wenn sie 90% unwesend sein und die Prüfung erfolgreich abschließen, dann kriegen sie mit meinen gespendeten Spendengeldern von Südtirol eine Nähmaschine und haben dann die Möglichkeit, kleine Sachen zu nähen und diese zu verkaufen. Und also darum geht es wiederum, selbst das Schicksal in die Hand zu nehmen und dann wiederum zu überleben.
1: Eben ganz wichtig, Hilfe zur Selbsthilfe, Hilfe vor Ort, damit die Menschen dort auch bleiben können und damit sie dort ein lebenswertes Leben haben.
2: Genau, also wir müssen unbedingt schauen, mein Appell, dass die Leute vor Ort bleiben. Es hat keinen Sinn, wenn sie ihre Länder alle verlassen müssen. Es gibt riesen Probleme und wir schleppen uns diese Probleme dann auch noch selber ins Land. die Seele der Menschen bleibt im Lande zurück. Also wir haben nur eine Chance, die Menschen vor Ort zu unterstützen. Dann haben wir noch das Projekt, wo wir die Menschen in den Hoffnungsdörfern, unser Kuhprojekt, wo wir die Bauern auf dem Land draußen eine Kuh kaufen und ein paar Hennen. Und mit dieser Kuh können sie dann selber überleben. Also wenn man denkt, vor 100 Jahren, was hat ein Paninser Bauer auch, ist eine Kuh ganz anders wertgeschätzt geworden wie heute. Eine Kuh hat geheißen, ja, jetzt haben wir ein bisschen Milch. Wir können damit selber die Familie ernähren und schauen, dass wir durchkommen. Mit ein paar Gaukeln, okay, können sie ein paar Gaukeln verkaufen. Also es sind allem ganz, ganz kleine Sachen, die wir vor Ort versuchen umzusetzen.

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1: Mit Petra Theiner, der Gründerin und treibenden Kraft des Vereins Hoffnung auf einen besseren Morgen, spreche ich weiter über ihr Engagement in Indien für die Ärmsten der Armen. Du hast uns schon einiges erzählt, Petra, über den Verein, über euer Engagement. Und du hast auch erzählt, dass ihr in Indien ausgezeichnet worden seid. Und auch hier hast du eine Auszeichnung erhalten. Du wurdest mit dem Verdienstkreuz des Landes Tirol geehrt. Was bedeutet denn diese Auszeichnung für dich persönlich?
2: Ja, ich habe schon eine große Freude gehabt, muss ich sagen. Ich bin sehr, sehr dankbar darüber. Wobei ich also gleich am Anfang erwähnen möchte, dass ich diese Auszeichnung den Ärmsten der Armen, also meinen Müllmenschen, meinen Menschen, die auf der Straße dahin vegetieren, meinen Lepra-Patienten, ich möchte einfach diese Auszeichnung diesen Menschen widmen. Und natürlich auch allen Leuten da in Südtirol, die mich begleiten, weil mittlerweile ist das Hoffnung auf einen besseren Morgen ein riesengroßes Puzzle geworden und ich brauche alle und alle, die mich unterstützen, egal ob es jemand ist mit 5 Euro, mit 20 Euro, ob es jemand ist im Bustertal, also alle, die mit mir im Weg gehen, kriegen ein Stückchen von der Auszeichnung, weil wir das ins gemeinsam verdient haben und nicht ich als Petra Theiner, sondern der Verein und alle, die hinter mir stehen.
1: Und du hast einen sehr großen Anteil daran, das darf ich jetzt so sagen.
2: Ja, danke schön.
1: Und also für dich ist es doch jetzt Anerkennung und auch Motivation weiterzumachen.
2: Auf alle Fälle, also das ist eine Riesenmotivation und dass diese Arbeit in Kalkutta, also wir leben ja nicht in Tirol oder in Südtirol, also dass da ein Auge drauf geworfen worden ist, dass diese Arbeit in Kalkutta so wertschätzt wird, hat mich schon mit großer Freude erfüllt.
1: Wird der Verein dadurch auch bekannter? Also profitierst du auch in diesem Sinne davon, sagen wir es so?
2: Ja, ich hoffe, aber das wird dann die Zeit mit sich bringen. Es ist, wie gesagt, für alle meine Spender, für meine Pusterengel, die schon seit fast 20 Jahren den Flohmarkt draußen machen, für die Sterzinger Kräuter- und Paschkelfrauen, die schon über 20 Jahre hinter mir stehen. Einfach, es gibt Menschen, die haben einen Dauerauftrag auf der Bank haben und ja, für die alle ist das einfach... Für die auch, muss ich sagen, eine große Wertschätzung und Anerkennung, dass wir weitermachen.
1: Nochmal zurück zur Verleihung des Verdienstkreuzes des Landes Tirol. Wie war denn diese Feier? Wie war das für dich? Erzähl uns ein bisschen darüber.
2: Ja, das ist schon etwas Einmaliges, etwas Wunderschönes gewesen. Mein Partner und ich, wir sind schon um 6 in der Früh gefahren, weil wir gesagt haben, wir möchten unbedingt draußen die Messe mitfeiern. Die ist um 9 Uhr in der Früh.

0: über 20 Jahren. Dann habe ich da einfach so eine Parallele gezogen und habe mir gedacht, nein, also vor 20 Jahren habe ich auch umgekippt und habe mit Matthew Church, mit einem Vertrauensmann geredet. Ich muss einfach helfen, ich möchte etwas verändern und gemeinsam mit Südtirol ist uns das gelungen. Also es ist schon draußen, die Verleihung ist sehr, sehr würdig und sehr emotional gewesen für mich.
1: Woraus oder woher schöpfst du denn die Kraft für diese Tätigkeit? Du siehst ja immer, ich würde sagen, das Schlimmste vom Schlimmsten. Also etwas, das man sich so als Normalbürger hier in Südtirol gar nicht vorstellen kann. Der Glaube ist wahrscheinlich eine große Kraft für dich. Was denn sonst noch?
0: Also für mich ist es sicher, was mich am meisten begleitet, ist der Glaube. Ich bin mit unserem Herrgott jeden Tag verbunden. Er ist der erste und der letzte Gedanke an jedem Tag. Und ja, also wenn man darf von den Ärmsten der Armen so vieles lernen, so demütig zu werden, was also die Ärmsten der Armen sein, große, große Lehrmeister. Und ja, und zu wissen, dass wir in einem Land da sein, wo wir so reich beschenkt werden, allein schon von unserer Umgebung, allein von der Luft. Wir sehen einen Schmetterling, wir hören die Vögel. Also das Blau am Himmel, im Winter der Schnee, es ist ja jeder Tag ein Riesengeschenk. Und ich denke, wenn man da geboren ist, also ich möchte nicht gehen müssen, also meine letzte Reise möchte ich nicht antreten und zu sagen, ich habe nichts getan. Also aus Dankbarkeit gegenüber meiner Kindheit, die sehr, sehr schwer gewesen ist, weil wir ohne Tata aufgewachsen sind. Unser Tata ist ja mit 36 Jahren tödlich mit einem Auto verunglückt. Und ich bin damals 4 Jahre gewesen. Und irgendwie haben wir es doch geschafft, Fuß zu fassen. Aber ich glaube, es ist, jeder von uns hat eine Verantwortung. Und ich möchte einfach nicht gehen müssen, ohne dass ich etwas verändert habe in der Welt. Und ohne dass ich meine Spuren hinterlassen habe. Und deshalb, ich habe allem Welt jemandem etwas zurückgegeben und es ist dann der Film gewesen, Mutter Teresa und das Sterbehaus und die Straßenkinder von Kalkutta und der hat mich komplett aus der Bahn geworfen und dann habe ich gewusst, die seien es, die leiteln jetzt und die geben mir auch jetzt mal die Kraft weiterzumachen. Also ich muss schon sagen, so stark wie da heim huck, aber drüben in Kalkutta, also ich kann eigentlich schon sagen, ich vergiss tausende Tränen für diese Menschen. Und wenn man wieder vor Leuten sitzt, wo der einmal leere Schüssel vorher am Herd haltet und man weiß, wenn ich morgen wieder den Weg gehe ins Sterbehaus, auch, dass das Mütterle nicht mehr da sitzt, weil sie es nicht mehr geschaffen hat, das tut schon wahnsinnig weh. Aber trotzdem seien es dann diese Menschen und alle, die im Weg vorgegangen sind, meine Mama, mein Tata und vor allen Dingen der Herrgott, der mir die Kraft gibt, weiterzumachen.

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1: Zu Gast im Studio ist weiter Petra Theiner aus Prad am Stilfser Joch. Sie ist die Gründerin, Vorsitzende und treibende Kraft des Vereins Hoffnung auf einen besseren Morgen. Petra, du fliegst ja immer wieder selbst nach Kalkutta und siehst dort viel Leid, Elend und Not. Und dann kommst du zurück nach Südtirol. Wie ist denn das für dich?
2: Ich habe das mittlerweile auch lernen müssen, wenn ich von Kalkutta komme. Also früher bin ich oft 3-4 Monate gewesen, das längste über 4,5 Monate. Heute bin ich auch jetzt nicht mehr, jetzt bin ich für einige Wochen drüben. Ist es ein bisschen einfacher. Aber man muss ganz klar sagen, wenn ich herkomme, muss ich unsere Probleme da ernst nehmen. Und unsere Probleme sind halt nun mal wichtig. Und wenn das heißt, irgendwas, wir haben die größte Luftverschmutzung, dann ist es das, was jetzt gesagt wird, dass das ernst zu nehmen ist und dieses Problem und jenes Problem. Sonst muss ich ehrlich sagen, hat man da, wie es mir in Umfang gegangen ist, Riesenprobleme. Also ich bin das erste Mal, wenn ich hergekommen bin, bin ich 2,5 Monate drüben gewesen und bin ich gekommen und innerhalb 2 Tage und Junge gearbeitet. Ich bin ja all mein Gastgewerbe gewesen und da hat eine Frau für die Kinderlein Wiener Schnitzel mit Pomfrit bestellt und die hat halt erst ein bisschen warten, es ist allmals frisch gemacht worden. Und die Frau kommt nach und sagt zu mir, wenn ich nicht sofort das Essen kriege, meine Kinder sind am Verhungern. Und ich habe das Verhungern gehört und habe drüben wirklich gesehen, Kinder, die aus Hunger einen Pappkarton in die Hand genommen haben. Und ich schaue die Frau an und habe mich umgedreht und habe gleich mehr gerät. Und auch wenn ich wusste, so, jetzt stimmt etwas nicht mehr mit mir. Also jetzt muss ich schauen, dass ich sofort auf den Teppich komme, weil die Frau hat das gar nicht so gemeint, aber die Frau hat nichts anderes gesehen gehabt. Und sie hat ja allein in Namen von ihren Kindern jetzt geredet. Und wenn die Kinder jetzt Hunger haben, dann ist das ernst zu nehmen. Aber ich wusste, bei mir tut da etwas. Also es geht mir nicht mehr gut. Und auch wenn ich wusste, so Petra, also jetzt muss ich entweder, ich brich meine Zelte ab und bleibe für immer drüben und sonst muss ich wirklich, wenn ich zurückkomme, erstens brauche ich längere Zeit, ich kann nicht zurückkommen und in 2 Tagen wieder im Gastgewerbe arbeiten. Sel geht nicht, also Sel hat ihn immer gepackt. Und sonst muss ich versuchen, wenn man zurückkommt, unsere Probleme und auch unsere Menschen, unser Umfeld versuchen, wieder ernst zu nehmen.
1: Also ich stelle mir das sehr schwierig vor, muss ich sagen. Also ich stelle mir vor, es ist schwierig, eben sich auch zu lösen von diesen wirklich schwerwiegenden Problemen.
2: Also wie gesagt, wenn ich das erste Mal drüben gewesen bin, der 2,5 Monate, und wenn ich gegangen bin, ist eine andere Volontärin gekommen in den Kinderheim und die hat mir noch einmal angerufen und ich habe da gehört, die Kinder im Hintergrund, bitte komm wieder, Anti, Tante, komm zurück. Und mich hat es komplett gefesselt, ich habe gleich mehr gerät und darum sind wir noch einen Brief geschrieben mit den ganzen Bildlern da und Ding, und dann bin ich fertig gewesen, habe ich gesagt, so, und jetzt wieder. Und ich bin ja im gleichen Jahr 2-mal gewesen, also 1-mal bin ich gewesen bis Mitte März und bin Mitte November schon wieder gegangen und einmal für 4,5 Monate. Aber die Sehnsucht, die Kinderaugen, das Stechende, das Funkelnde, das hat mich nicht mehr losgelassen. Und auch die Herzlichkeit der Menschen, die tiefe, tiefe Dankbarkeit, also das hat mich komplett gefesselt und die funkelnden Kinderaugen sind so heute noch, die mich komplett fesseln. Also das ist ganz etwas anderes wie bei uns da.
1: Also da, Petra, höre ich heraus, dass du doch sehr engagiert bist, aber du hast gelernt, in 2 Welten zu leben.
2: Genau, also das ist mir schon mittlerweile gelungen, dass ich einfach sage, wenn ich da bin, dann ist Südtirol wichtig, dann egal wo ich arbeite, dass diese Probleme ernst genommen werden und wenn ich drüben bin, kann ich komplett den Schalter umschalten und sagen, jetzt bin ich da, aber ich muss halt schon gut auf mir auch aufpassen, wenn ich zurückkomme.
1: Liebe Petra, vielen herzlichen Dank für deinen Besuch hier bei uns im Studio. Wir wünschen natürlich weiterhin viel Energie, viel Kraft, viel Ausdauer für diese sehr schöne, aber auch sehr schwierige Tätigkeit.
2: Ja, 1000-mal vergelt's Gott, dass ich da sein, liebe Anni. Und an dieser Stelle möchte ich mich bei meinen Spenderinnen und Spender, alle, die mich hören, bis ins letzte Fleckel von ganz Südtirol, also ich möchte alle ein riesen großes vergelt's Gott sagen. Durch Enk ist es möglich, dass wir die ganzen Projekte als kleiner Verein umsetzen können. Bitte helft mir auch weiterhin, dass wir die Welt heller und gerechter machen und schenken wir gemeinsam ein bisschen Hoffnung, da wo wir eigentlich meinen, es gibt fast keine Hoffnung mehr, und geben wir gemeinsam die Hoffnung auf einen besseren Morgen, niemals auf, vergelt's Gott, enkre Petra.
1: Das war Petra Theiner, Hotelfachfrau aus Prat am Stilfser Joch. Seit 23 Jahren engagiert sie sich für die Ärmsten der Armen, die Müllkinder, Ausgestoßenen und Namenlosen in Indien, vor allem in und um die Metropole Kalkutta. Mit ihrem Verein Hoffnung auf einen besseren Morgen und Spendengeldern aus Südtirol hat sie schon viel Leid und Not lindern können. Das ganze Gespräch mit Petra Theiner, das gibt's zum Nachhören in unserem RGW-Podcast Domplatz 3 auf Spotify und YouTube. Und damit sind wir am Ende der heutigen Sendung angelangt. Ich sage Ihnen allen recht herzlichen Dank fürs Dabeisein, wünsche noch eine gute Zeit und bis zum nächsten Mal verbleibe ich Ihre Annie Kommiss.

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1: 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Es ist 18.30 Uhr. Sie hören nun das Nachrichtenmagazin von Vatican News.
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3: Vertreter der Weltkirche diskutierten über die Herausforderungen von Ehe und Familie. Kardinal Tagle ist neuer Dekan des Kardinalskollegiums und Kardinal Ravasi, Präsenz von Frauen im Vatikan bleibt entscheidend. Das und mehr hören Sie in dieser Sendung. Ich bin Mario Galgano. Herzlich willkommen. 10 Jahre nach dem Schreiben Amoris Laetitia von Papst Franziskus diskutiert die katholische Weltkirche über die Herausforderungen von Ehe und Familie. Bei einem internationalen Treffen im Vatikan geht es um veränderte Lebensrealitäten und die Begleitung von Paaren und auch um die Frage, ob die Kirche Familien manchmal zusätzlich unter Druck setzt. Pater Giacomo Costa, Konsultor des Generalsekretariats der Synode, fasste bei einer Pressekonferenz im Vatikan einige der zentralen Themen zusammen.
4: Tocca profondamente il nostro modo di vivere le relazioni familiari.
3: Das berührt zutiefst unsere Art, familiäre Beziehungen zu leben. Eltern und Kinder wohnen in verschiedenen Ländern. Die Großeltern übernehmen die tägliche Betreuung der Enkel. Ehepaare leben lange Zeit voneinander getrennt. Und dadurch verändern sich die Lebensweisen, die Verantwortlichkeiten und die Beziehungen zwischen den Generationen. Migration, digitale Medien und neue Familienkonstellationen veränderten das Zusammenleben. Die Kirche müsse diese Wirklichkeit ernst nehmen und Familien dabei unterstützen, ihren Glauben auch unter veränderten Bedingungen zu leben. Dabei geht es Costa zufolge auch um die Kirche selbst. Es besteht nämlich eine Kluft zwischen dem Wunsch, Menschen nahe zu sein und der Fähigkeit, sie tatsächlich angemessen zu begleiten, so Costa.
4: Il passaggio che molti invocano è proprio
3: der Übergang, den viele fordern, besteht darin, von der Vorbereitung auf die Feier der Ehe zu einer Begleitung einer Berufung überzugehen, die das ganze Leben dauert. Wer bleibt den Paaren in den ersten Jahren nahe, wenn die Kinder kommen, während einer Krise, bei Krankheit und im Alter? Die Ehevorbereitung allein reiche nicht aus. Vielmehr brauche es eine Begleitung, die auf die jeweilige Lebenssituation eingeht. Und diese Verantwortung liege nicht allein bei Priestern oder einzelnen Seelsorgern. In diesem Sinne ist die Begleitung die Aufgabe der ganzen Kirche. Sie ist nicht allein die Aufgabe einiger weniger. Zugleich müssten auch die Belastungen der Familien in den Blick kommen. Unsichere Arbeitsverhältnisse, Wohnungsnot, Krieg und Gewalt.
4: Oggi le famiglie sono sottoposte a molteplici pressioni.
3: Die Familien stehen heute unter vielfältigem Druck. Tragen wir als Kirche womöglich dazu bei, diesen Druck noch zu erhöhen? Durch die Forderungen, die wir an sie stellen?
4: Attraverso le richieste che facciamo.
3: Auch die Erfahrungen von Menschen, die Missbrauch oder Gewalt erlebt haben, kamen zur Sprache. Sie bräuchten eine Begleitung, die das Erlebte ernst nimmt, ihre Entscheidungen respektiert und keinen zusätzlichen Druck ausübt. Das Treffen steht nach Costa noch am Anfang. Die Teilnehmenden müssten zunächst lernen, einander zuzuhören und unterschiedliche kulturelle und kirchliche Erfahrungen zu verstehen. Ziel sei es, gemeinsam Antworten auf die Frage zu finden, wie die Kirche Familien in ihrer konkreten Lebenswirklichkeit besser begleiten kann. Am Montagabend wurde auch eine 5-köpfige Kommission bestimmt, die den zusammenfassenden Bericht begleiten soll. 5 Personen wurden aus den 16 Berichterstattenden ausgewählt. Bei der Zusammensetzung habe man versucht, die verschiedenen Kontinente zu berücksichtigen. Zudem gehört mit Audrey Boucher aus Kanada eine Vertreterin einer Familie zur Kommission. Und hier noch weitere Nachrichten aus dem Vatikan. Das Kardinalskollegium hat einen neuen Dekan an der Spitze. Es ist der philippinische Kurienkardinal Luis Antonio Tagle, Propräfekt des Vatikanischen Dikasteriums für Evangelisierung. Der 69-jährige Tagle rückt im neuen Amt an die Stelle des 92-jährigen italienischen Kardinals Giovanni Battista Re. Der emeritierte Kurienkardinal Re behält allerdings seine Titelkirche Sabina Poggio Mirteto. Re hatte das Kardinalskollegium seit dem Jahr 2020 geleitet. Die Kardinäle, die den Rang eines Kardinalbischofs haben, haben Tagle zum Dekan des Kollegiums gewählt. An diesem Freitag wurde nun im Vatikan bekannt, dass Papst Leo diese Wahl bestätigt hat. Zum Welttag der psychischen Gesundheit am 10. Oktober hat das Dikasterium für die ganzheitliche Entwicklung des Menschen erstmals eine Botschaft seiner Präfektin, Schwester Alessandra Smerilli, veröffentlicht. Darin bezeichnet die Ordensfrau die psychische Gesundheit als eine dringliche pastorale Aufgabe. Keine psychische Wunde kann jemals die Würde eines Menschen auslöschen, schreibt sie. Unter Bezug auf das apostolische Schreiben die Lexite von Papst Leo und die Konzilskonstitution Gaudium et Spes betont Smerilli, dass menschliche Entwicklung den Menschen in all seinen Dimensionen berücksichtigen müsse, materiell, intellektuell, moralisch, spirituell und religiös. 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Das neue akademische Jahr soll mehr sein als ein Neubeginn des Studiums. Es ist ein Ruf, gemeinsam nach der Wahrheit zu suchen, den Glauben mit dem Verstand zu vertiefen und das Wissen in den Dienst der Menschen zu stellen. Daran erinnerte Papst Leo bei der Messfeier zur Eröffnung des akademischen Jahres der päpstlichen Universitäten in Rom.
5: An den zahlreichen päpstlichen Universitäten, Hochschulen und Instituten in der ewigen Stadt studieren und forschen Priester, Seminaristen, Ordensleute und Laien aus aller Welt. Insgesamt sind dort rund 11.750 Studierende eingeschrieben. In seiner Predigt hat Papst Leo XIV. Daran erinnert, dass der Beginn eines neuen akademischen Jahres weit mehr bedeute als die Wiederaufnahme von Vorlesungen und Forschung. Das Studium solle zu einem Dienst am Glauben und an der Wahrheit werden, getragen vom Heiligen Geist und einer gemeinsamen Sendung.
6: Carissimi, stimate lo studio.
5: Liebe Freunde, betrachtet das Studium als einen Dienst am Glauben und an der Wahrheit zu eurem eigenen Wohl und zu dem vieler Brüder und Schwestern, für die der Herr sein Leben hingegeben hat. Denn obwohl die Begegnung mit Christus Freude und Begeisterung weckt, geht es dabei niemals darum, bezirzt oder verblendet zu werden. Der Verstand, das sich fragen und Fragestellen im Licht des Wortes Gottes und der Tradition der Kirche, sind ein wesentlicher Bestandteil des Glaubensweges in der Nachfolge Jesu Christi. Zugleich gelte es auch, sich an die Ursprünge zu erinnern, an jene Erfahrungen, die den Glauben lebendig gemacht haben, so Papst Leo weiter. Das Kirchenoberhaupt erinnerte in seiner Predigt auch daran, dass die Uni ein Ort der Freundschaft ist, ein kostbares Geschenk, das umso wertvoller ist, wenn es im gemeinsamen Streben nach der Wahrheit in Christus erlebt wird. So der Rat des Papstes, der selbst an einer päpstlichen Universität studiert hat und 1987 mit einer kirchenrechtlichen Dissertation von der päpstlichen Uni St. Thomas von Aquin zum Doktor des Kirchenrechts promoviert wurde. Stefan Kempis, Radio Vatikan.
3: Der frühere päpstliche Kulturbeauftragte Kardinal Gianfranco Ravasi hält die Präsenz von Frauen im Vatikan für wichtig. Das sagte er jetzt bei einem Festakt in Rom.
7: Anlässlich des 10-jährigen Bestehens des Vatikanischen Frauenvereins DVA sprach Kardinal Gianfranco Ravasi am Donnerstag vor den Mitgliedern der Vereinigung. Der Biblist und Leiter des Dialog-Initiative Vorhof der Völker, der früher als Präsident des päpstlichen Kulturrates amtierte, hob hervor, dass Frauen heute etwa ein Viertel der Beschäftigten im Vatikan stellen. Neben Leitungsfunktion sei vor allem die Präsenz auf mittlerer Ebene von Bedeutung.
8: Però penso anche sia estremamente rilevante la presenza media.
7: Ich halte die mittlere Ebene für äußerst relevant, da diese Präsenz im Inneren der Strukturen kontinuierlich und beständig ist, erklärte Ravasi. Aus der täglichen Zusammenarbeit in der von ihm geleiteten Stiftung berichtete er von entscheidenden Beiträgen weiblicher Mitarbeiter. Der Verein DVA zählt heute rund 170 Mitglieder. Auf die Frage nach einem biblischen Bezug verwies der Kardinal auf die Gestalt der Tamar aus dem Alten Testament als Mahnung gegen männliche Übergriffigkeit und Gewalt. Vor dem Hintergrund gesellschaftlicher Probleme sowie vergangener Schwierigkeiten für Frauen im Vatikan betonte Ravasi die von Papst Franziskus formulierte Notwendigkeit der zweifachen Perspektive von Mann und Frau, die auch von Papst Leo XIV. Fortgeführt werde. In seiner Amtszeit an der Spitze des damaligen päpstlichen Kulturrats hatte Ravasi ein Konsultorengremium eingerichtet, das nur aus Frauen bestand. Das war damals eine Premiere im Vatikan. Das Gremium besteht mittlerweile nicht mehr, doch weist der Kardinal darauf hin, dass sich seitdem innerhalb des Vatikans auf diesem Feld einiges getan habe. Für Radio Vatikan, Viola Olszewski.
3: 1,5 Grad, um zu überleben. Unter diesem Motto haben die besonders gefährdeten Inselstaaten im Pazifik bei den Vorbereitungsgesprächen zur nächsten Weltklimakonferenz mehr Klimaschutz gefordert.
9: Bei der Finanzierung der Klimaanpassung und beim Ausstieg aus fossilen Energien liegen die Staaten weiterhin weit auseinander. Annika Schröder, Klimaexpertin des katholischen Hilfswerks Miserior, hat die Verhandlungen vor Ort verfolgt.
10: Die zentralen Fronten sind und bleiben als erstes die Klimafinanzierung. Und der zweite Streitpunkt ist der Umgang mit fossilen Energien bzw. konkrete Ausstiegspläne.
9: Gerade für die Pazifikstaaten ist der Ausstieg aus Erdöl und Erdgas eine Überlebensfrage. Für Tuvalu und andere Inselstaaten geht es darum, ob ihr Land angesichts des steigenden Meeresspiegels langfristig überhaupt erhalten bleiben kann. Dabei steht der Ausstieg aus fossilen Energien nicht einmal auf der offiziellen Verhandlungsagenda. Noch größer ist die Lücke bei der Finanzierung von Anpassungsmaßnahmen.
10: Ja, dazu muss man sich einmal vor Augen führen, über welche Summen wir eigentlich sprechen. Die UNO beziffert allein den Bedarf für die Anpassung an die Klimakrise sehr konservativ auf 350 Milliarden US-Dollar bis 2035. Und derzeit werden nur 26 Milliarden überhaupt bereitgestellt. Wir haben also eine enorme Finanzierungslücke und diese unerfüllten Versprechen in der Klimafinanzierung kosten nicht nur Menschenleben, sondern auch außerordentlich das Vertrauen und jedwegen Fortschritt in anderen Bereichen der Klimaverhandlungen.
9: Schröder befürchtet, dass neue Zusagen bei der COP31 nicht ausreichen werden, um die weltweiten Kürzungen bei Entwicklungszusammenarbeit, humanitärer Hilfe und Klimafinanzierung auszugleichen.
10: Ja, es ist leider nach wie vor zu wenig durchgedrungen, dass wir mit fehlender Klimafinanzierung auch neue Krisenherde auf der Welt riskieren, die uns nicht unberührt lassen werden.
9: Wie eng Klimaschutz und wirtschaftliche Handlungsspielräume zusammenhängen, zeigt sich auch bei der Verschuldung vieler Länder. Klaus Schilder leitet die Dialog- und Verbindungsstelle von Miserior auf Fidschi.
11: Finanzielle Spielräume sind nötig, damit die Klimafinanzierungsziele erreicht werden können. Denn mehr Mittel für Klimafinanzierung kann es nur geben, wenn die strukturellen Ursachen mangelnder Finanzierung angegangen werden.
9: Schilder sieht die pazifischen Inselstaaten auch politisch in einer wichtigen Rolle. Sie hätten schon bei den Verhandlungen zum Pariser Klimaabkommen 2015 maßgeblich dazu beigetragen, dass das 1,5-Grad-Ziel verankert wurde.
11: Und auch hier auf der Pre-COP31 in Nandi war die zentrale Forderung der Zivilgesellschaft in der Region als auch der Inselstaaten 1.5 to stay alive.
9: Diese Forderungen wollen die Inselstaaten nun nach Antalya tragen. Dort findet vom 9. bis zum 20. November die COP31 statt. Die Türkei übernimmt die Präsidentschaft. Australien führt die Verhandlungen. Ein konkretes Ergebnis wäre für Schilder ein rascherer Ausstieg aus fossilen Energien.
11: Die Zivilgesellschaft und die Politik tragen diese Forderung nun aus dem Pazifik von der Pre-COP nach Antalya. Die Forderung nach einer ambitionierten Emissionsreduzierung wie auch zum baldigen Ausstieg aus fossilen Brennstoffen. Hauptadressaten sind natürlich wie immer die großen Emittentenländer, die nach wie vor auf eine fossile Wirtschaft setzen.
9: Ob die COP31 hier Fortschritte bringt, ist noch offen. Schröder erwartet, dass auch bereits vereinbarte Formulierungen zum Ausstieg aus fossilen Energieträgern erneut verteidigt werden müssen. Für Radio Vatikan, Christine Seuss.
3: Und damit endet diese Sendung. 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
1: 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Es ist gleich 18.45 Uhr.

0: 10 vor 7.
1: Ex-Senator Bettelini erneut Kritik am Wahlgesetz und stellt sich gegen die SVP. Friedensnobelpreis geht an eine Richterin aus Südafrika. Das Wetter wird morgen wechselhaft. Ich bin Sabrina Fleischmann, guten Abend.
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1: Ex-Senator Oskar Bettelini bleibt bei seiner Kritik am neuen Wahlgesetz und an seiner Partei, der SVP, die in der Kammer dafür gestimmt hat. Die Wahlreform sei kein Grund zum Feiern, sagt Bettelini. Durch die Mehrheitsprämie werde der Einfluss der Südtiroler Vertreter im Parlament geschwächt und damit würden auch Fortschritte für die Autonomie schwieriger. Er kritisiert auch die Neueinteilung der Senatswahlkreise und zweifelt daran, dass die drei Kammersitze für Südtirol durch den Notenwechsel zwischen Italien und Österreich langfristig abgesichert sind. Der Friedensnobelpreis geht in diesem Jahr an die südafrikanische Juristin Nabi Pillay. Sie werde für ihre Bemühungen um die Förderung des Friedens und des Völkerrechts geehrt, erklärte das norwegische Nobelkomitee in Oslo. Sigrid Harms, ist diese Entscheidung überraschend?
2: Nabi Pillay ist bei uns vielleicht weniger bekannt, aber unter Juristen gilt sie als großes Vorbild. Sie wurde während der Apartheid in Südafrika geboren und war die erste schwarze Richterin am obersten Gerichtshof. Später war sie dann Richterin am UN-Tribunal für Ruanda, am Internationalen Strafgerichtshof in Den Haag und UN-Hochkommissarin für Menschenrechte.
1: Aus Südtirol kommen positive Reaktionen. Kuno Darfusser, ehemaliger Richter am Internationalen Strafgerichtshof, freut sich über die Verleihung des Friedensnobelpreises an seine frühere Kollegin Nabi Pillay. Die Entscheidung sei ein positives Signal und stärke den Strafgerichtshof, der von den Großmächten in Frage gestellt werde, sagt Darfusser. Die USA und Israel kritisieren hingegen den Friedensnobelpreis für Pillay. Die US-Regierung hat neue und noch schärfere Sanktionen gegen den Strafgerichtshof verhängt. US-Außenminister Rubio spricht von einem Schurkengericht, dessen Arbeit lahmgelegt werden müsse. Es geht dabei unter anderem um die Haftbefehle, die das Gericht gegen den israelischen Ministerpräsidenten Netanyahu erlassen hatte, wegen Kriegsverbrechen im Gazastreifen. Wir schauen nach Italien. Heftige Unwetter haben Schäden verursacht. Auf Sizilien haben sich vor der Hafenstadt Marsala zwei Wasserhosen gebildet. Die Wirbelstürme sind vom Meer ins Landesinnere gezogen und haben Schäden angerichtet. Mehrere Menschen wurden verletzt. Unwetterschäden werden auch aus Neapel und von der Insel Ischia gemeldet. Dort sind Telefon und Internet 2 Stunden lang ausgefallen und auch Notrufe waren nur eingeschränkt. Das Wetter wird morgen bunt gemischt, die genauen Aussichten gleich.
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1: Der Samstag bringt uns morgen Hochnebel und Sonne am Vormittag und Wolken und etwas Regen am Nachmittag bei Höchstwerten von 15 bis 20 Grad. Am Sonntag folgt dann aber wieder schönes und mildes Herbstwetter. Heute Abend messen wir noch 20 Grad in Auer. In Barbian sind es 15, in Bruneck werden 14 Grad gemessen und in Hintermattel sind es kühle 7 Grad.
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7: Ein
6: Einen schönen guten Abend wünscht Deborah Gartner aus der Landesverkehrsmeldezentrale. Prahner Autobahn. In Richtung Süden ist die Einfahrt Brixenfahren von 22 bis 6 Uhr wegen Arbeiten gesperrt. Pustertaler Stadtstraße. Bei St. Lorenzen ist der Tunnel Sonnenburg wegen Arbeiten heute Nacht von 20 Uhr bis 5 Uhr früh gesperrt. Auch die Umfahrung von Mühlbach ist wegen Tunnelarbeiten heute Nacht von 20 Uhr bis 6 Uhr früh gesperrt. Die Umleitungen sind ausgeschildert. Allen unterwegs eine gute und sichere Fahrt.

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1: 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Es ist 20.20 Uhr. 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
3: Vertreter der Weltkirche diskutierten über die Herausforderungen von Ehe und Familie. Kardinal Tagle ist neuer Dekan des Kardinalskollegiums und Kardinal Ravasi, Präsenz von Frauen im Vatikan bleibt entscheidend. Das und mehr hören Sie in dieser Sendung. Ich bin Mario Galgano. Herzlich willkommen. 10 Jahre nach dem Schreiben Amoris Laetitia von Papst Franziskus diskutiert die katholische Weltkirche über die Herausforderungen von Ehe und Familie. Bei einem internationalen Treffen im Vatikan geht es um veränderte Lebensrealitäten und die Begleitung von Paaren und auch um die Frage, ob die Kirche Familien manchmal zusätzlich unter Druck setzt. Pater Giacomo Costa, Konsultor des Generalsekretariats der Synode, fasste bei einer Pressekonferenz im Vatikan einige der zentralen Themen zusammen.
4: Tocca profondamente il nostro modo di vivere le relazioni familiari.
3: Das berührt zutiefst unsere Art, familiäre Beziehungen zu leben. Eltern und Kinder wohnen in verschiedenen Ländern. Die Großeltern übernehmen die tägliche Betreuung der Enkel. Ehepaare leben lange Zeit voneinander getrennt. Und dadurch verändern sich die Lebensweisen, die Verantwortlichkeiten und die Beziehungen zwischen den Generationen. Migration, digitale Medien und neue Familienkonstellationen veränderten das Zusammenleben. Die Kirche müsse diese Wirklichkeit ernst nehmen und Familien dabei unterstützen, ihren Glauben auch unter veränderten Bedingungen zu leben. Dabei geht es Costa zufolge auch um die Kirche selbst. Es besteht nämlich eine Kluft zwischen dem Wunsch, Menschen nahe zu sein und der Fähigkeit, sie tatsächlich angemessen zu begleiten, so Costa. Der Übergang, den viele fordern, besteht darin, von der Vorbereitung auf die Feier der Ehe zu einer Begleitung einer Berufung überzugehen, die das ganze Leben dauert. Wer bleibt den Paaren in den ersten Jahren nahe, wenn die Kinder kommen, während einer Krise, bei Krankheit und im Alter? Die Ehevorbereitung allein reiche nicht aus. Vielmehr brauche es eine Begleitung, die auf die jeweilige Lebenssituation eingeht. Und diese Verantwortung liege nicht allein bei Priestern oder einzelnen Seelsorgern. In diesem Sinne ist die Begleitung die Aufgabe der ganzen Kirche. Sie ist nicht allein die Aufgabe einiger weniger. Zugleich müssten auch die Belastungen der Familien in den Blick kommen. Unsichere Arbeitsverhältnisse, Wohnungsnot, Krieg und Gewalt. Die Familien stehen heute unter vielfältigem Druck. Tragen wir als Kirche womöglich dazu bei, diesen Druck noch zu erhöhen? Durch die Forderungen, die wir an sie stellen? Auch die Erfahrungen von Menschen, die Missbrauch oder Gewalt erlebt haben, kamen zur Sprache. Sie bräuchten eine Begleitung, die das Erlebte ernst nimmt, ihre Entscheidungen respektiert und keinen zusätzlichen Druck ausübt. Das Treffen steht nach Costa noch am Anfang. Die Teilnehmenden müssten zunächst lernen, einander zuzuhören und unterschiedliche kulturelle und kirchliche Erfahrungen zu verstehen. Ziel sei es, gemeinsam Antworten auf die Frage zu finden, wie die Kirche Familien in ihrer konkreten Lebenswirklichkeit besser begleiten kann. Am Montagabend wurde auch eine 5-köpfige Kommission bestimmt, die den zusammenfassenden Bericht begleiten soll. 5 Personen wurden aus den 16 Berichterstattenden ausgewählt. Bei der Zusammensetzung habe man versucht, die verschiedenen Kontinente zu berücksichtigen. Zudem gehört mit Audrey Boucher aus Kanada eine Vertreterin einer Familie zur Kommission. Und hier noch weitere Nachrichten aus dem Vatikan. Das Kardinalskollegium hat einen neuen Dekan an der Spitze. Es ist der philippinische Kurienkardinal Luis Antonio Tagle, Propräfekt des Vatikanischen Dikasteriums für Evangelisierung. Der 69-jährige Tagle rückt im neuen Amt an die Stelle des 92-jährigen italienischen Kardinals Giovanni Battista Re. Der emeritierte Kurienkardinal Re behält allerdings seine Titelkirche Sabina Poggio Mirteto. Re hatte das Kardinalskollegium seit dem Jahr 2020 geleitet. Die Kardinäle, die den Rang eines Kardinalbischofs haben, haben Tagle zum Dekan des Kollegiums gewählt. An diesem Freitag wurde nun im Vatikan bekannt, dass Papst Leo diese Wahl bestätigt hat. Zum Welttag der psychischen Gesundheit am 10. Oktober hat das Dikasterium für die ganzheitliche Entwicklung des Menschen erstmals eine Botschaft seiner Präfektin, Schwester Alessandra Smerilli, veröffentlicht. Darin bezeichnet die Ordensfrau die psychische Gesundheit als eine dringliche pastorale Aufgabe. Keine psychische Wunde kann jemals die Würde eines Menschen auslöschen, schreibt sie. Unter Bezug auf das apostolische Schreiben die Lexite von Papst Leo und die Konzilskonstitution Gaudium et Spes betont Smerilli, dass menschliche Entwicklung den Menschen in all seinen Dimensionen berücksichtigen müsse, materiell, intellektuell, moralisch, spirituell und religiös. 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Das neue akademische Jahr soll mehr sein als ein Neubeginn des Studiums. Es ist ein Ruf, gemeinsam nach der Wahrheit zu suchen, den Glauben mit dem Verstand zu vertiefen und das Wissen in den Dienst der Menschen zu stellen. Daran erinnerte Papst Leo bei der Messfeier zur Eröffnung des akademischen Jahres der päpstlichen Universitäten in Rom.
0: An den zahlreichen päpstlichen Universitäten, Hochschulen und Instituten in der ewigen Stadt studieren und forschen Priester, Seminaristen, Ordensleute und Laien aus aller Welt. Insgesamt sind dort rund 11.750 Studierende eingeschrieben. In seiner Predigt hat Papst Leo XIV. Daran erinnert, dass der Beginn eines neuen akademischen Jahres weit mehr bedeute als die Wiederaufnahme von Vorlesungen und Forschung. Das Studium solle zu einem Dienst am Glauben und an der Wahrheit werden, getragen vom Heiligen Geist und einer gemeinsamen Sendung.
5: Carissimi, stimate lo studio.
0: Liebe Freunde, betrachtet das Studium als einen Dienst am Glauben und an der Wahrheit zu eurem eigenen Wohl und zu dem vieler Brüder und Schwestern, für die der Herr sein Leben hingegeben hat. Denn obwohl die Begegnung mit Christus Freude und Begeisterung weckt, geht es dabei niemals darum, bezirzt oder verblendet zu werden. Der Verstand, das sich fragen und Fragestellen im Licht des Wortes Gottes und der Tradition der Kirche, sind ein wesentlicher Bestandteil des Glaubensweges in der Nachfolge Jesu Christi.
5: Alla sequela di Gesù Cristo.
0: Zugleich gelte es auch, sich an die Ursprünge zu erinnern, an jene Erfahrungen, die den Glauben lebendig gemacht haben, so Papst Leo weiter. Das Kirchenoberhaupt erinnerte in seiner Predigt auch daran, dass die Uni ein Ort der Freundschaft ist. Ein kostbares Geschenk, das umso wertvoller ist, wenn es im gemeinsamen Streben nach der Wahrheit in Christus erlebt wird. So der Rat des Papstes, der selbst an einer päpstlichen Universität studiert hat und 1987 mit einer kirchenrechtlichen Dissertation von der päpstlichen Uni St. Thomas von Aquin zum Doktor des Kirchenrechts promoviert wurde. Weiter stellte Leo in seiner Predigt fest, dass auch die Wirklichkeit der Welt ihren Platz im Studium haben müsse. Die Fragen der Armen, gesellschaftliche Herausforderungen und die Folgen neuer Technologien gehörten zur wissenschaftlichen Verantwortung. Gerade in einer Zeit zunehmender Informationsflut brauche es stille, vertiefte Studium und besonnene Kommunikation. Stefan Kempis, Radio Vatikan.
3: Der frühere päpstliche Kulturbeauftragte Kardinal Gianfranco Ravasi hält die Präsenz von Frauen im Vatikan für wichtig. Das sagte er jetzt bei einem Festakt in Rom.
6: Anlässlich des 10-jährigen Bestehens des Vatikanischen Frauenvereins DVA sprach Kardinal Gianfranco Ravasi am Donnerstag vor den Mitgliedern der Vereinigung. Der Biblist und Leiter des Dialog-Initiative Vorhof der Völker, der früher als Präsident des päpstlichen Kulturrates amtierte, hob hervor, dass Frauen heute etwa ein Viertel der Beschäftigten im Vatikan stellen. Neben Leitungsfunktion sei vor allem die Präsenz auf mittlerer Ebene von Bedeutung.
7: Però penso anche sia estremamente rilevante la presenza media.
6: Ich halte die mittlere Ebene für äußerst relevant, da diese Präsenz im Inneren der Strukturen kontinuierlich und beständig ist, erklärte Ravasi. Aus der täglichen Zusammenarbeit in der von ihm geleiteten Stiftung berichtete er von entscheidenden Beiträgen weiblicher Mitarbeiter. Der Verein DVA zählt heute rund 170 Mitglieder. Auf die Frage nach einem biblischen Bezug verwies der Kardinal auf die Gestalt der Tamar aus dem Alten Testament als Mahnung gegen männliche Übergriffigkeit und Gewalt. Vor dem Hintergrund gesellschaftlicher Probleme sowie vergangener Schwierigkeiten für Frauen im Vatikan betonte Ravasi die von Papst Franziskus formulierte Notwendigkeit der zweifachen Perspektive von Mann und Frau, die auch von Papst Leo dem 14. fortgeführt werde. In seiner Amtszeit an der Spitze des damaligen päpstlichen Kulturrats hatte Ravasi ein Konsultorengremium eingerichtet, das nur aus Frauen bestand. Das war damals eine Premiere im Vatikan. Das Gremium besteht mittlerweile nicht mehr, doch weist der Kardinal darauf hin, dass sich seitdem innerhalb des Vatikans auf diesem Feld einiges getan habe. Papst Franziskus habe in der Folge schrittweise mehr Frauen ernannt, zunächst auf mittlerer Ebene und später auch in Führungsposition. Für Radio Vatikan, Viola Olszewski.
3: 1,5 Grad, um zu überleben. Unter diesem Motto haben die besonders gefährdeten Inselstaaten im Pazifik bei den Vorbereitungsgesprächen zur nächsten Weltklimakonferenz mehr Klimaschutz gefordert.
8: Bei der Finanzierung der Klimaanpassung und beim Ausstieg aus fossilen Energien liegen die Staaten weiterhin weit auseinander. Annika Schröder, Klimaexpertin des katholischen Hilfswerks Miserior, hat die Verhandlungen vor Ort verfolgt.
9: Die zentralen Fronten sind und bleiben als erstes die Klimafinanzierung, also die Unterstützung für kleinere Inselstaaten und andere Länder des globalen Südens, die schon heute wirtschaftliche Schäden und Todesopfer durch die Klimakrise zu beklagen haben, obwohl sie selbst so gut wie nicht zur Klimakrise beigetragen haben. Und der zweite Streitpunkt ist der Umgang mit fossilen Energien bzw. konkrete Ausstiegspläne, um aus der Nutzung von fossilen Energieträgern wie Erdöl, Kohle und Erdgas auszusteigen.
8: Gerade für die Pazifikstaaten ist der Ausstieg aus Erdöl und Erdgas eine Überlebensfrage. Für Tuvalu und andere Inselstaaten geht es darum, ob ihr Land angesichts des steigenden Meeresspiegels langfristig überhaupt erhalten bleiben kann. Dabei steht der Ausstieg aus fossilen Energien nicht einmal auf der offiziellen Verhandlungsagenda. Noch größer ist die Lücke bei der Finanzierung von Anpassungsmaßnahmen.
9: Ja, dazu muss man sich einmal vor Augen führen, über welche Summen wir eigentlich sprechen. Die UNO beziffert allein den Bedarf für die Anpassung an die Klimakrise sehr konservativ auf 350 Milliarden US-Dollar bis 2035. Und derzeit werden nur 26 Milliarden überhaupt bereitgestellt. Wir haben also eine enorme Finanzierungslücke und diese unerfüllten Versprechen in der Klimafinanzierung kosten nicht nur Menschenleben, sondern auch außerordentlich das Vertrauen und jedwegen Fortschritt in anderen Bereichen der Klimaverhandlungen.
8: Nach dem Bericht des UN-Umweltprogramms UNEP benötigen Entwicklungsländer bis 2035 jährlich zwischen 310 und 365 Milliarden US-Dollar für die Anpassung an die Klimakrise. Die internationalen öffentlichen Finanzmittel dafür beliefen sich 2023 dagegen auf 26 Milliarden Dollar. Schröder befürchtet, dass neue Zusagen bei der COP31 nicht ausreichen werden, um die weltweiten Kürzungen bei Entwicklungszusammenarbeit, humanitärer Hilfe und Klimafinanzierung auszugleichen.
9: Ja, es ist leider nach wie vor zu wenig durchgedrungen, dass wir mit fehlender Klimafinanzierung auch neue Krisenherde auf der Welt riskieren, die uns nicht unberührt lassen werden.
8: Wie eng Klimaschutz und wirtschaftliche Handlungsspielräume zusammenhängen, zeigt sich auch bei der Verschuldung vieler Länder. Miserior hat gemeinsam mit Caritas Ozeanien und Caritas Australien die Staatsverschuldung von Papua-Neuguinea, Fidschi, Tonga und Samoa untersucht. Die Organisation fordert unter anderem, Schuldendienstzahlungen zu begrenzen und die besondere Verwundbarkeit kleiner Inselstaaten bei der Bewertung ihrer Schulden stärker zu berücksichtigen. Klaus Schilder leitet die Dialog- und Verbindungsstelle von Miserior auf Fidschi.
10: Der Papst und die katholische Kirche haben im vergangenen Jahr unter dem Motto Turn Debt into Hope Jubilee 2025 eine Entschuldungskampagne global ins Leben gerufen, die sich zum Ziel gesetzt hat, Staaten, die unter einer hohen Schuldenlast leiden, wieder finanzielle Spielräume zu ermöglichen. Und finanzielle Spielräume sind nötig, damit die Klimafinanzierungsziele erreicht werden können. Denn mehr Mittel für Klimafinanzierung kann es nur geben, wenn die strukturellen Ursachen mangelnder Finanzierung angegangen werden.
8: Schilder sieht die pazifischen Inselstaaten auch politisch in einer wichtigen Rolle. Sie hätten schon bei den Verhandlungen zum Pariser Klimaabkommen 2015 maßgeblich dazu beigetragen, dass das 1,5-Grad-Ziel verankert wurde.
10: Und auch hier auf der Pre-COP 31 in Nandi war die zentrale Forderung der Zivilgesellschaft in der Region als auch der Inselstaaten 1.5 to stay alive.
8: Diese Forderungen wollen die Inselstaaten nun nach Antalya tragen. Dort findet vom 9. bis zum 20. November die COP 31 statt. Die Türkei übernimmt die Präsidentschaft, Australien führt die Verhandlungen. Ein konkretes Ergebnis wäre für Schilder ein rascherer Ausstieg aus fossilen Energien.
10: Die Zivilgesellschaft und die Politik tragen diese Forderung nun aus dem Pazifik von der Pre-COP nach Antalya, die Forderung nach einer ambitionierten Emissionsreduzierung wie auch zum baldigen Ausstieg aus fossilen Brennstoffen. Hauptadressaten sind natürlich wie immer die großen Emittentenländer, die nach wie vor auf eine fossile Wirtschaft setzen.
8: Ob die COP 31 hier Fortschritte bringt, ist noch offen. Schröder erwartet, dass auch bereits vereinbarte Formulierungen zum Ausstieg aus fossilen Energieträgern erneut verteidigt werden müssen. Hoffnung setzt sie auf Initiativen außerhalb der formellen UN-Verhandlungen und auf ein Elektrifizierungsziel, das die türkische und australische COP-Leitung vorantreiben. Es sieht vor, den Anteil von Strom am weltweiten Energieverbrauch bis 2035 auf 35% zu erhöhen. Die freiwillige Initiative könnte Investitionen in erneuerbare Energien fördern. Für die Pazifikstaaten wird sich der Erfolg der Konferenz aber vor allem daran messen, ob auf die Versprechen mehr Geld für die Klimaanpassung und konkrete Schritte zu weniger Emissionen folgen. Für Radio Vatikan, Christine Seuss.
3: Ein weiterer Kriegswinter steht der Ukraine bevor. Was bedeutet das für die Menschen und woher nehmen sie nach über 4 Jahren Krieg noch Hoffnung? Darüber haben unsere Kollegen von Radio Horeb mit Bischof Bohdan Dzsurak, apostolischer Exarch für die Ukrainer des byzantinischen Ritus in Deutschland und Skandinavien, gesprochen. Bischof Dzsurak hat regelmäßig Kontakt zu den Menschen in der Ukraine.
11: Am meisten machen sie sich Sorge und fragen sie sich nach dem Ende des Krieges. Wann und wie wird dieser Krieg zu Ende sein? Auf welchen Preis? Was werden sie noch erleiden müssen, um ihre Würde, ihre Freiheit, ihre Rechte auf eigene Existenz, auf eigene Geschichte, auf eigene Kultur, Sprache und Glaube zu verteidigen? Weil es geht um existenzielle Fragen. Sowohl bei den Ukrainern als auch bei uns allen. Wir verstehen, es geht nicht um ein Territorium, es geht um Weltanschauung in diesem Krieg. Es ist ein kolonialer Krieg, der mit unermesslichem Leid verbunden ist und mit einer zum Himmel schreienden Grausamkeit geführt wird. Jetzt sind wir Zeuge, wie in den letzten Tagen insbesondere wiederum Angriffe auf ukrainische Hauptstadt durchgeführt wurden.
12: Am Mikrofon Pascal Gegor.
3: Und damit endet diese Sendung. 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
1: 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Es ist gleich 20:40 Uhr.

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